0: und der Demokratischen Republik Kongo ausgerufen. Aus Genf Katrin Hondl.
1: In diesen Zeiten sei es wichtig, dass die WHO gestärkt werde, sagte in Genf Bundesgesundheitsministerin Warken, CDU. Bei einem Treffen mit WHO-Generaldirektor Tedros versprach sie eine zusätzliche finanzielle Unterstützung von 25 Millionen Euro aus Deutschland. Thema beim Jahrestreffen der Mitgliedstaaten wird unter anderem der künftige Kurs der WHO sein, etwa die Umsetzung einer globalen Gesundheitsstrategie bis 2028.
0: Die SV Elversberg steigt in die Fußball-Bundesliga auf. Das Team aus dem Saarland gewann mit 3:0 gegen Münster und sicherte sich zum Saisonende Tabellenplatz 2. Auf Platz 3 und damit in die Relegation hat es Paderborn geschafft durch ein 2:0 in Darmstadt. Abgestiegen in die dritte Liga sind Düsseldorf und Münster. Die Eishockey-Nationalmannschaft hat bei der Weltmeisterschaft in der Schweiz einen schweren Rückschlag im Kampf um das Viertelfinale erlitten. Das Team von Bundestrainer Kreis verlor auch das zweite Vorrundenspiel. In Zürich gab es gegen Lettland ein 0:2. Bereits heute Abend geht es weiter, dann tritt das DEB-Team gegen Gastgeber Schweiz an. Das waren die Nachrichten. Das Wetter in Deutschland. Im Westen gelegentlich Schauer, sonst trocken oder klar, vereinzelt Nebel, bei 11 bis 1 Grad. Tagsüber von Westen her Schauer, im Osten trocken, bei bis zu 12 Grad in der Eifel und 22 Grad in Berlin. Am Dienstag wechselhaft bis 21 Grad. Es ist 2:03 Uhr.
2: Und hier ist der Verkehrsservice in der ARD-Hitnacht. Die A40 Essen Richtung Duisburg ist zwischen dem Kreuz Kaiserberg und dem Kreuz Duisburg gesperrt wegen Brückenarbeiten bis um 5 morgen früh. Die A61 Mönchengladbach-Venlo ist zwischen dem Kreuz Mönchengladbach und Mackenstein in beiden Richtungen bis nachher um 5 gesperrt. Und die A67 Darmstadt Richtung Mannheim ist zwischen Lorsch und dem Firnheimer Dreieck wegen Bauarbeiten auch noch 3 Stunden, also bis nachher um 5 gesperrt. Es gibt eine Umleitungsempfehlung, ab dem Darmstädter Kreuz über die parallel verlaufende A5 fahren. Passen Sie gut auf und kommen Sie gut und sicher an.
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2: Mit Romy Anders. Hi.

Ihr lieben Nachtschwärmer, liebe Frühaufsteher, jetzt kommt Musik hier bei uns in der ARD Hitnacht. Die ist besonders fein. Das ist ein ganz, ganz besonderer Genuss. Wenn ein Lied über Generationen hinweg begeistert, dann ist es das hier. Music, John Miles, in voller 6 Minuten Länge. Lieblingshits

ard-hitnacht@mdr.de. Andreas aus Friedrichshafen hat sich gemeldet. Er grüßt uns hier in der ARD-Hitnacht im Studio und er grüßt Sie als Hitnacht-Hörer und er schreibt, sehe vom Balkon aus auf den stillen Bodensee, ganz schwach, es ist sehr dunkel, ohne Mondschein, aber schön. Liebe Grüße von eurem Andreas. Dankeschön fürs Schreiben, Andreas. Und die Andrea aus Neubrandenburg, die hat noch einen Tipp, was das Naschen jetzt in der Nacht anbelangt. Sie schreibt, liebe Moderatorin Rumi Anders, es gibt übrigens mehrere Sorten Erdnussflips, die gar keinen Zucker enthalten. Andrea, schreiben Sie doch mal, welche das sind. Das klingt auch interessant. Also danke fürs Schreiben und eine schöne Nacht mit der ARD-Hitnacht.

0: Es ist kurz nach 3:30. Der Verkehrsservice in der ARD hat Nacht. Die A40 Essen Richtung Duisburg ist zwischen dem Kreuz Kaiserberg und Kreuz Duisburg gesperrt wegen Brückenarbeiten bis morgen früh. Die A61 Mönchengladbach-Venlo ist zwischen dem Kreuz Mönchengladbach und Mackenstein in beiden Richtungen bis um 5 nachher gesperrt. Und die A67 Darmstadt Richtung Mannheim ist zwischen Lorsch und dem Fernheimer Dreieck wegen Bauarbeiten auch bis um 5 nachher gesperrt. Es gibt eine Umleitungsempfehlung, ab dem Darmstädter Kreuz über die parallel verlaufende A5 zu fahren. Das war's von unserer Seite. Bleiben Sie schon achtsam und wachsam und kommen Sie gut und sicher an.
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Dankeschön für all die lieben Nachrichten, die bei uns bisher in der ARD-Hitnacht wieder eingetrudelt sind. Die Anna hat uns auch geschrieben: Liebe Rumi, ich wünsche euch eine schöne und entspannte Nachtschicht. Ich rechne eigentlich nie damit, schreibt die Anna, dass meine Nachricht vorgelesen wird. Aber für den Fall, dass die jetzt durchkommt, wünsche ich allen Hörern ebenfalls bei dem, was sie machen, eine schöne und erfolgreiche Nacht. Lieben Dank für die tolle Musik und die immer gute Unterhaltung. Ausrufezeichen Anna. Das ist ganz, ganz nett geschrieben, Anna. Wir gucken hier auch wirklich bei all dem, was wir noch zu tun haben, dass wir alles lesen, dass wir alles beantworten. Immer vorlesen, das geht nicht immer. Aber nutzen wir doch gleich mal Ihre Nachricht, Anna, um auch an die zu denken, die gerade genauso wach sein müssen. Bei der Polizei, bei der Feuerwehr, in den vielen, vielen Schichtbetrieben, Krankenhäusern, Notaufnahmen, in den Pflegeheimen. Alle im LKW, Taxi, Bus, Bahn, auf dem Mars. Ja, schön, dass Sie sich von uns durch diese Nacht begleiten lassen. 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

Would I Lie to You, Musik von Charles and Eddie in der ARD-Hitnacht. Matthias, unser Stammhörer, hat gerade geschrieben, er ist auf der A4 unterwegs, macht eine kurze Pause und er schreibt, es ist alles ruhig auf der A4, ein gutes Durchkommen. Und da freuen wir uns natürlich auch, denn die A4 ist ja lang, ne? Und wenn sie da gut durchkommen, da freuen wir uns hier mit in der ARD-Hitnacht. Gute Fahrt, Matthias, und einen schönen Montag. Willkommen in der ARD-Hitnacht.

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Es ist Montag, der 18. Mai heute. Allen Frühaufstehern und Nachtschwärmern wünschen wir einen guten Morgen und eine schöne neue Woche. Musik von Tears for Fears, Mad World.

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1: Um 3 Uhr mit Ronald Lessig. Verdi-Chef Wernicke hat Bundeskanzler Merz vorgeworfen, bisher keine Einigkeit mit den Gewerkschaften gesucht zu haben. In der ARD-Sendung Bericht aus Berlin hat sich Wernicke zu den Reformplänen der Bundesregierung geäußert. Dabei sagte der Verdi-Chef, dass es unter den Vorgängern von Merz, Merkel und Scholz regelmäßig Austauschrunden im Kanzleramt gegeben habe. Wernicke hat zugleich Kompromissbereitschaft signalisiert. Er lehnt es aber zum Beispiel ab, den Kündigungsschutz zu lockern oder das Renteneintrittsalter zu erhöhen. Heute treffen sich die Finanzminister der G7-Staaten in Paris. Unter anderem soll es darum gehen, wie die Folgen des Iran-Krieges auf die Weltwirtschaft abgemildert werden können. Aus Paris, Julia Borota.
2: Vor seinem Abflug nach Paris betonte Bundesfinanzminister Lars Klingbeil, der Iran-Krieg bedrohe die wirtschaftliche Entwicklung massiv. Es müsse alles getan werden, um den Krieg dauerhaft zu beenden, die Region wieder zu stabilisieren und freie Seewege durch die Straße von Hormuz zu gewährleisten. Frankreichs Finanzminister Roland Lescure erklärte, dass die erneute Freigabe strategischer Ölreserven, wie sie im März beschlossen worden war, in Paris zwar nicht auf der Tagesordnung stehe, doch könne dies in den kommenden Monaten und Wochen erfolgen. Bundesfinanzminister Klingbeil teilte im Vorfeld des Treffens in Paris mit, es sei wirtschaftlich und politisch von entscheidender Bedeutung, dass Deutschland und Europa unabhängiger und krisenfester werden.
1: Die Bundesregierung will den Zivilschutz für den Kriegs- und Anschlagsfall ausbauen. Einem Bericht der Bild-Zeitung zufolge ist dafür ein Sonderprogramm in Höhe von 10 Milliarden Euro vorgesehen. Innenminister Dobrindt sagte der Zeitung, Ziel sei eine stärkere Vernetzung von militärischer und ziviler Verteidigung. Die Mittel sollen unter anderem in zusätzliche Ausrüstung und Personal für das technische Hilfswerk fließen. Die SV Elversberg steigt in die Fußball-Bundesliga auf. Das Team aus dem Saarland gewann mit 3:0 gegen Münster und sicherte sich damit zum Saisonende Tabellenplatz 2. Auf Platz 3 und damit in die Relegation hat es Paderborn geschafft durch ein 2:0 in Darmstadt. Abgestiegen in die dritte Liga sind Düsseldorf und Münster. Das waren die Nachrichten. Das Wetter in Deutschland. Im Westen gelegentlich Schauer, sonst meist trocken und teilweise wolkig oder klar, vereinzelt Nebel bei 11 bis 1 Grad. Tagsüber von Westen her kräftige Schauer oder Gewitter, im Osten trocken bei 12 Grad in der Eifel und bis 22 Grad in Berlin. Am Dienstag wechselhaft mit Schauern bei 14 bis 21 Grad und am Mittwoch weiterhin wechselhaftes Schauerwetter, teilweise Gewitter, 16 bis 22 Grad. Es ist 3:03 Uhr.
3: Der Verkehrsservice in der ARD-Hitnacht. Die A5 Karlsruhe Richtung Basel ist zwischen Offenburg und Lahr gesperrt. Da gab es einen Unfall. Die A40 Essen Richtung Duisburg ist zwischen dem Kreuz Kaiserberg und dem Kreuz Duisburg wegen Brückenarbeiten gesperrt, bis morgen früh. Die A61 Mönchengladbach-Venlo ist zwischen dem Kreuz Mönchengladbach und Markenstein in beiden Richtungen bis nachher um 5 gesperrt. Und die A67 Darmstadt Richtung Mannheim ist zwischen Lorsch und dem Fernhammer Dreieck wegen Bauarbeiten bis um 5 gesperrt. Passen Sie gut auf, kommen Sie gut und sicher an.
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3: Aus Erfurt, aus den Studios von MDR Thüringen, begrüßt Sie ganz herzlich Romy Anders. Hi.

ard-hitnacht@mdr.de. Unser Hörer Jan, der freut sich besonders, er schreibt aus Berlin: Huhu, liebe Romy, nichts Schöneres gibt es, als besonders Ihnen bzw. der ARD-Hitnacht zuzuhören, während man selber am Zocken ist. Dankeschön dafür, Jan. Das ist ja cool, dass Sie die Nacht so verbringen können, während andere schlafen und sich fit machen für den Arbeitstag oder arbeiten jetzt in der Nacht oder was weiß ich was machen, sind Sie ja ganz anderweitig beschäftigt, aber auch so kann es durchaus in den Montagmorgen gehen. Okay. Die Frauen sind dagegen schon fleißig, bei Doris zum Beispiel ist schon Vormittag, sie schreibt: Hallo.

Nur aus Australien. Ich höre euch jeden Morgen beim Pferdefüttern zu. Danke für die tolle Musik, eure Doris. Und auch der Helge, der arbeitet schon. Er schreibt, kann sehr motivierend eure Musik gut gebrauchen, denn ich bin allein in meiner kleinen Backstube dank Personalmangel. Ah, aber es muss gehen. Liebe Grüße aus Boppard am Rhein von Helge. Dankeschön, Helge. Ey, was wären wir ohne euch Bäcker? Ihr Lieben, hinterm Backofen. Danke für die Frühstücksbrötchen nachher. Ihr macht den Start in die neue Woche. Es ist wirklich schön. Ihr und wir von der ARD-Hitnacht. Wer will noch dabei sein? ARD-Hitnacht@mdr.de. Guten Morgen und schönen Montag.

Go West, Musik von den Pet Shop Boys. Die ARD-Hitnacht, gleich 3:30. Wie war das nochmal mit dem frühen Vogel? Den Wurm kann er gerne haben, aber vorher bitte noch Kaffee kochen. Ich bin mit 2 Tassen dabei. Kaffee und eine Brise Zimt drüber. Super lecker und tut gut.

0: 3.30 Uhr, es ist 3:30. Guten Morgen. Der Verkehrsservice in der ARD-Hitnacht. Die A40 Essen Richtung Duisburg ist zwischen dem Kreuz Kaiserberg und dem Kreuz Duisburg gesperrt wegen Brückenarbeiten bis morgen früh. Die A61 Mönchengladbach-Venlo ist zwischen dem Kreuz Mönchengladbach und Mackenstein in beiden Richtungen noch 1,5 Stunden gesperrt bis um 5. Und die A67 Darmstadt Richtung Mannheim ist zwischen Lorsch und dem Firnheimer Dreieck auch bis um 5 gesperrt wegen Bauarbeiten. Es gibt aber eine Umleitungsempfehlung und zwar ab dem Darmstädter Kreuz über die parallel verlaufende A5 zu fahren. Kommen Sie gut und sicher an.
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0: Die ARD-Hitnacht heute anders. Mit mir. Ich heiße Romy anders und wünsche Ihnen einen guten Start in den Montag.

Catch My Fall, Musik von Billy Idol in der ARD-Hitnacht. Montagmorgen zwischen 3:30 und 4, ein Frühaufsteher, ein herzliches Willkommen im neuen Tag, einen schönen Montag. Heiko ist Nachtschwärmer. Heiko hat uns geschrieben, ard-hitnacht@mdr.de, dass er schon seit 20 Uhr im Dienst ist, also schon ordentlich und lange auf den Beinen. Und momentan, und das ist echt witzig, Heiko schreibt, dass er momentan so eine Mischung aus Schlaf und wach ist. Schwach, schreibt er. Also ich mag diese Art von Humor. Montag früh, ne? Kurz vor 3:45, da muss man erstmal auf so eine Art Wortwitz kommen. Danke, Heiko. Wir hier schmunzeln immer noch. Guten Morgen.

Die 80er haben sie zur Ikone gemacht. Das war Sandra in der ARD-Hitnacht. Und sie sagt, das, was sie am meisten vermisst heutzutage, das ist eben die Zeit von damals ohne Handy und ohne Computer. Die Ruhe von damals, die würde fehlen. Da verstehe ich total, was sie damit meint. Allerdings muss man auch sagen, ohne Handy oder ohne Computer, da könnten wir uns hier nicht gegenseitig schreiben in der ARD-Hitnacht. Würde uns hier auch was fehlen, ne? Also von daher, es hat alles seine Vor- und Nachteile. ard-hitnacht@mdr.de, schreiben Sie uns gern weiter. Nur eines bitte bedenken, ihr Lieben. Wir erfüllen hier nachts keine Musikwünsche spontan. ard-hitnacht@mdr.de.

Don't like Mondays, weil ja immer wieder die Anfrage kommt, ihr Lieben, ne? Könnt ihr nicht mal dies spielen oder das spielen? Unsere Musik hier in der ARD Hitnacht, die steht. Also unsere Musikredakteure, die haben schon alles fest geplant, die Songs, die sind fest, aber sie wissen, es sind Lieblingshits, die wir hier ausschließlich haben in der ARD Hitnacht. Und daher nochmal ein herzliches Willkommen, es ist kurz vor vier, einen guten Start in den Montag. Guten Morgen.

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1: Um 4 Uhr mit Ronald Lessig. Finanzminister Klingbeil warnt vor den wirtschaftlichen Folgen des Iran-Krieges und der Blockade der Straße von Hormus. Vor seiner Abreise zum Treffen der G7-Finanzminister sagte Klingbeil, es müsse alles getan werden, um den Konflikt zu beenden. Aus der Nachrichtenredaktion Pascal Küpper.
2: Den Vorsitz der G7, also der Allianz westlicher Industrienationen, hat aktuell Frankreich. Deshalb treffen sich die Finanzminister von heute an in Paris. Für Klingbeil ist klar, dass Europa sich um Kooperation statt Konfrontation bemüht. Der SPD-Politiker sagt außerdem, Deutschland und Europa müssten krisenfester werden. Dafür sei es nötig, unabhängiger bei Rohstoffen, Energie und Lieferketten zu sein. In Paris soll deshalb auch mit Ministern aus Brasilien, Indien, Südkorea und Kenia gesprochen werden. Themen sind neben dem Welthandel auch der Kampf gegen Terrorismusfinanzierung und die weitere Unterstützung der Ukraine.
1: Verdi-Chef Wernicke hat Bundeskanzler Merz vorgeworfen, bisher keine Einigkeit mit den Gewerkschaften gesucht zu haben. In der ARD-Sendung Bericht aus Berlin hat sich Wernicke zu den Reformplänen der Bundesregierung geäußert. Dabei sagte er, dass es unter den Vorgängern von Merz, Merkel und Scholz regelmäßig Austauschrunden im Kanzleramt gegeben habe. Wernicke hat zugleich Kompromissbereitschaft signalisiert. Er lehnte es aber zum Beispiel ab, den Kündigungsschutz zu lockern oder das Renteneintrittsalter zu erhöhen. Die Bundesregierung will den Zivilschutz für den Kriegs- und Anschlagsfall ausbauen. Einem Bericht der Bild-Zeitung zufolge ist dafür ein Sonderprogramm in Höhe von 10 Milliarden Euro vorgesehen. Innenminister Dobrindt sagte der Zeitung, Ziel sei eine stärkere Vernetzung von militärischer und ziviler Verteidigung. Die Mittel sollen unter anderem in zusätzliche Ausrüstung und Personal für das technische Hilfswerk gehen. Die deutsche Eishockey-Nationalmannschaft hat bei der WM auch das zweite Vorrundenspiel verloren mit 0:2 gegen Lettland. Aus Zürich, Burkhard Hupe.
3: Nach der zweiten Niederlage im zweiten Vorrundenspiel ist das Erreichen des Viertelfinals kaum noch möglich. Das 0:2 gegen die lettische Mannschaft stand bereits nach 25 Minuten fest. Zwar hatte die DEB-Auswahl mehr Scheibenbesitz, aber nur wenige Ideen. Bei den Letten war es genau umgekehrt. Zwei Spiele, zwei Niederlagen also für das Team vom Bundestrainer Harry Kreis, dem nun kaum 24 Stunden Zeit bleiben, seine Mannschaft wieder aufzurichten. Denn dann wartet mit der Schweiz schon der nächste Top-Gegner.
1: Das waren die Nachrichten. Das Wetter in Deutschland. Tagsüber von Westen her Schauer oder Gewitter, im Osten trocken bei 12 Grad in der Eifel und 22 Grad in Berlin. Morgen wechselhaft mit Schauern 14 bis 21 Grad. Es ist 4:03 Uhr.
4: Hier ist der Verkehrsservice in der ARD-Hitnacht. A5 Karlsruhe Richtung Basel, zwischen Offenburg und Lahr 3 Kilometer Stau. Die A40 Essen Richtung Duisburg ist zwischen dem Kreuz Kaiserberg und Kreuz Duisburg wegen Brückenarbeiten gesperrt, bis morgen früh um 5. Und die A61 Eichel ist noch keine KI am Start, Sie hören's. Die A61 Mönchengladbach, Venlo, ist zwischen dem Kreuz Mönchengladbach und Mackenstein in beiden Richtungen bis um 5 nachher gesperrt, noch eine Stunde. Und die A67 Darmstadt Richtung Mannheim ist zwischen Lorsch und dem Firnheimer Dreieck wegen Bauarbeiten bis um 5 auch gesperrt. Umleitungsempfehlung, ab dem Darmstädter Kreuz über die parallel verlaufende A5 fahren. Das war's von unserer Seite. Kommen Sie gut an.
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4: Mit Romy Anders. Guten Morgen. Hi.

Gewinner Clouseau. Seit Jahrzehnten singt er äußerst erfolgreich über Liebe, One-Night-Stands, über Trennungen. Und fragt man Clouseau, warum er denn über seine Gefühle immer zu singt, dann sagt der ganz ehrlich, ich singe darüber, weil es mir schwerfällt, über meine Gefühle zu sprechen. Wenn Freunde mich fragen, so sagt Clouseau dann, wie es mir geht, dann umschiffe ich die Frage oft. Wenn ich unterwegs bin, antworte ich nur knapp, bin gut angekommen. Die Frage danach, wie es mir wirklich geht, die ist mir manchmal zu komplex. Das ist ehrlich. Die ARD-Hitnacht hier, 4:11 Uhr. Wir wünschen einen schönen guten Morgen und überhaupt eine erfolgreiche neue Woche.

ARD-Hitnacht@mdr.de. Nachtschichtler Martin hat uns geschrieben aus dem Schwarzwald. Ich möchte einen guten Morgengruß an alle Frühschichtler schicken, die jetzt aufstehen müssen. Kleiner Trost an euch, ihr habt definitiv mehr und besser geschlafen als wir Nachteulen. In Klammern, andersherum wäre ganz schlecht. Gruß von Martin. Martin, da kann jetzt so spontan gar niemand widersprechen. Vielen Dank fürs Schreiben. Und der Andreas hat sich auch gemeldet. Er schreibt, die beste Musik kommt aus der ARD-Hitnacht. Vielen Dank, Andreas. Er schreibt noch, ich bin gerade mit 20 Tonnen Lebensmitteln auf dem Weg nach Leipzig. Montage mag er nicht, das hat er nochmal betont, der Andreas. Aber mit uns geht das schon. Und er grüßt ganz, ganz lieb aus seinem LKW. Auch die anderen LKW-Fahrer. Gut, liebe Nachtschwärmer und Frühaufsteher. Fühlt euch herzlich willkommen. Hier ist noch die ARD-Hitnacht, heute gesendet aus Erfurt, aus den Studios von MDR Thüringen. Guten Morgen.

0: 4.31 Uhr. Kurz nach halb fünf, hier ist der Verkehrsservice in der ARD Hitnacht. Und da hat uns zunächst der Andreas nochmal geschrieben, der gerade mit seinem LKW unterwegs ist. Der hat eine Meldung durchgegeben von der A14. A14 zwischen Kalbe und Schönebeck. Da liegt ein LKW im Straßengraben. Es gibt zwar noch keine Behinderung, schreibt Andreas, aber der Standstreifen ist bereits gesperrt. Fahrt Richtung Magdeburg. Also A14 zwischen Kalbe und Schönebeck in Richtung Magdeburg. Gut aufpassen. Dankeschön fürs Bescheid geben. So, dann geht's weiter mit der A40, erst nach Richtung Duisburg. Zwischen dem Kreuz Kaiserberg und dem Kreuz Duisburg wegen Brückenarbeiten ist die Strecke gesperrt bis morgen um 5. Die A61 Mönchengladbach-Venlo ist zwischen dem Kreuz Mönchengladbach und Mackenstein in beiden Richtungen bis um 5 gesperrt. Und die A67 Darmstadt Richtung Mannheim ist zwischen Lorsch und dem Firnheimer Dreieck wegen Bauarbeiten bis um 5 gesperrt. Die Umleitungsempfehlung nach wie vor ab dem Darmstädter Kreuz über die parallel verlaufende A5 fahren.
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0: Heute am Montag hören Sie anders. Mit mir, Romy Anders. Bonjour, guten Morgen.

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Das eine lange Wochenende liegt hinter uns. Willkommen in der neuen Woche, die ARD-Hitnacht hier. Das nächste lange Wochenende, das wartet aber schon. Und wir hatten ja nun wettertechnisch die letzten Tage, ja, war es eher bescheiden, ne? Durchwachsen, recht kühl, auch ziemlich windig, gerade auch am Männertag. Und demnächst, gerade am Pfingsten, soll es richtig schön werden. Mit Sonnenschein und Wärme. Lieber Frühling, du bist absolut willkommen und darfst gern noch bleiben.

Guten Morgen. Noch hören Sie die ARD-Hitnacht. Und jetzt ein Lied. Ich liebe es. Da heißt es ganz entspannt: Der Bäcker bäckt das Brot. Und dann kommt scheinbar völlig aus dem Zusammenhang: Hallo, wie geht's? Der Nachtzug kommt, muss weiter, weiter rennen. Auf Deutsch völlig uncool. In Englisch richtig genial. Bäcker Man, laid back. Let's go.

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1: Um 5 Uhr mit Ronald Lessig. Finanzminister Klingbeil warnt vor den wirtschaftlichen Folgen des Iran-Krieges und der Blockade der Straße von Hormus. Vor seiner Abreise zum Treffen der G7-Finanzminister sagte Klingbeil, es müsse alles getan werden, um den Konflikt zu beenden. Aus der Nachrichtenredaktion Pascal Küpper.
2: Den Vorsitz der G7, also der Allianz westlicher Industrienationen, hat aktuell Frankreich. Deshalb treffen sich die Finanzminister von heute an in Paris. Für Klingbeil ist klar, dass Europa sich um Kooperation statt Konfrontation bemüht. Der SPD-Politiker sagt außerdem, Deutschland und Europa müssten krisenfester werden. Dafür sei es nötig, unabhängiger bei Rohstoffen, Energie und Lieferketten zu sein. In Paris soll deshalb auch mit Ministern aus Brasilien, Indien, Südkorea und Kenia gesprochen werden. Themen sind neben dem Welthandel auch der Kampf gegen Terrorismusfinanzierung und die weitere Unterstützung der Ukraine.
1: Der Expertenrat für Klimafragen stellt heute seinen neuen Prüfbericht vor. Darin bewerten die Fachleute die deutschen Treibhausgasemissionen für das vergangene Jahr. Außerdem geben sie eine Prognose, ob Deutschland bei seinen Klimazielen auf Kurs ist. Bis 2045 will die Bundesrepublik klimaneutral sein. Der Expertenrat hat den gesetzlichen Auftrag, die Einhaltung des Ziels zu überwachen. Stellt er in 2 aufeinanderfolgenden Jahren eine Überschreitung fest, muss die Bundesregierung nachbessern. Im vergangenen Jahr wurden die Ziele erreicht. Laut Umweltbundesamt sanken die Emissionen zuletzt aber nur noch minimal. Die 5 Experten hatten das Klimaschutzprogramm der Bundesregierung unlängst als unzureichend kritisiert. Die Bundesregierung will den Zivilschutz für den Kriegs- und Anschlagsfall ausbauen. Einem Bericht der Bild-Zeitung zufolge ist dafür ein Sonderprogramm in Höhe von 10 Milliarden Euro vorgesehen. Innenminister Dobrindt sagte der Zeitung, Ziel sei eine stärkere Vernetzung von militärischer und ziviler Verteidigung. Die Mittel sollen unter anderem in zusätzliche Ausrüstung und Personal für das technische Hilfswerk fließen. Die SV Elversberg steigt in die Fußball-Bundesliga auf. Das Team aus dem Saarland hat am letzten Zweitligaspieltag mit 3:0 gegen Münster gewonnen und ist damit Zweiter hinter Schalke. Auf Platz 3 steht Paderborn nach einem 2:0-Sieg in Darmstadt. Die Paderborner spielen in der Relegation gegen Erstligist Wolfsburg. Hannover 96 rutschte auf Platz 4 ab nach einem 3:3 gegen Nürnberg. Abgestiegen in die dritte Liga sind Düsseldorf und Münster. Greuther Fürth steht auf Relegationsplatz 16. Das waren die Nachrichten.
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4: Guten Morgen, wir schauen zunächst auf die aktuellen Temperaturen. Und da haben wir 11 Grad in Bremen, 12 in Bremerhaven. Delmenhorst, Diepholz und Oldenburg melden ebenfalls 11 Grad. Heute überwiegen meist dichte Wolken und zeitweise fällt leichter bis mäßiger Regen. Im Tagesverlauf geht der Regen dann in Schauer über, die auch mal kräftiger ausfallen können. Dann sind auch einzelne Gewitter möglich. In trockenen Phasen kommt die Sonne zwischen den Wolken mitunter mal kurz zum Vorschein. Höchsttemperaturen heute bei 18 Grad.
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4: Wir haben keine Meldungen und wünschen gute Fahrt.
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3: Mit Jens Farbig, guten Morgen. Vertreter der führenden westlichen Industriestaaten beraten heute in Paris über die wirtschaftlichen Auswirkungen des Irankriegs und der Blockade der Straße von Hormus. Aus Deutschland reist Bundesfinanzminister Klingbeil zu dem G7-Treffen an. Vor seinem Abflug warnte Klingbeil, dass der Krieg der wirtschaftlichen Entwicklung massiv schade. Es müsse alles getan werden, um den Konflikt dauerhaft zu beenden und freie Seewege zu gewährleisten. Die Zahl der weltweit erfassten Hinrichtungen ist der Menschenrechtsorganisation Amnesty zufolge im vergangenen Jahr massiv gestiegen. Verzeichnet wurden 2025 insgesamt 2.707 Hinrichtungen in 17 Ländern. Das entspricht im Vergleich zum Vorjahr einem Anstieg von 78%. Amnesty zufolge ist es der höchste Stand seit 1981. Die tatsächliche Zahl der vollstreckten Todesstrafen dürfte noch deutlich höher liegen. Und jetzt weitere Nachrichten aus Bremen, Bremerhaven und Niedersachsen.
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3: Heute soll es weitere Gespräche der Bremer Landesregierung mit der Lufthansa darüber geben, ob die Flugstrecke zwischen Bremen und Frankfurt doch noch erhalten werden kann. Die Lufthansa hatte vor kurzem angekündigt, die Verbindung mit ihrem Drehkreuz ab Juli aus Kostengründen ersatzlos und komplett einzustellen. Der Bremer Senat will das nicht hinnehmen. Die Eisenbahnklappbrücke über die Hunte in Oldenburg ist seit gestern Abend für den Bahnverkehr gesperrt. Grund ist laut Deutscher Bahn eine Reparatur an einem Träger der Brücke. Die Sperrung soll bis Donnerstagmorgen dauern. Bis dahin kommt es zu Umleitungen und Ausfällen im Nah- und Fernverkehr. Bahnreisende müssen teilweise auf Busse umsteigen. Niedersachsens Innenministerin Behrens und Landespolizeipräsident Brockmann legen heute einen Bericht über die politisch motivierte Kriminalität in Niedersachsen vor. Dabei geht es um Straftaten im letzten Jahr. 2024 war die Zahl der politisch motivierten Straftaten bereits deutlich gestiegen. 7.633 solcher Taten wurden registriert. Für 2025 wird eine Fortsetzung dieses Trends erwartet. Und das waren Nachrichten mit Jens Farbig.
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4: So, aktuell 11 Grad in Bremen, 12 Grad sind es in Bremerhaven, in Oldenburg 11 Grad, in Wilhelmshaven ebenfalls 11 Grad. Heute bleibt es überwiegend wolkig, ab und zu regnet es auch erstmal nur ein bisschen. Im Verlauf des Tages nimmt der Regen dann aber zu, dann kann es auch mal kräftige Regenschauer geben, sogar einzelne Gewitter sind möglich. Zwischendurch zeigt sich dann aber auch immer mal wieder ein bisschen Sonne, heute bei maximal 18 Grad.
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5: Um 5.33 Uhr alles soweit frei. Ganz ruhig noch draußen. Schöne und gute Fahrt wünschen wir Ihnen.
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5: Bin da.
4: Ich sehe dich sehr gut.
5: Dann höre ich dich auch gut.
4: Hallo, hallo, Test,
5: Und Sie sind auch da, ne? Ja, können wir anfangen? Moin.
4: Schönen guten Morgen.
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0: Ach, einen herrlichen, wunderbaren, schönen guten Morgen.
1: Schon so hell draußen, das gefällt mir sehr.
0: Ich liebe diese Zeit. Ja. Immer so Ende Mai und dann den Juni können wir im fast hellen zur Arbeit fahren. Obwohl heute war wahrscheinlich letztens, als wir gesendet haben, war noch 5.36 Uhr Sonnenaufgang. Wann ist denn jetzt immer? Jetzt ist schon früher, ne? 5.20 Uhr.
1: Dass du sowas überhaupt im Kopf hast.
0: Nee, steht in der App drin, deswegen sehe ich das immer in der
1: Wetter-App. Du bist auch so eine, die weiß immer, welche Kalenderwoche wir gerade haben.
0: Na, nur weil ich es in meinen Kalender eingetragen habe. Obwohl, jetzt hätte ich gucken müssen. Es ist auf jeden Fall eine Ungerade, weil wir sitzen hier. Das können Sie sich auch merken. Wir sitzen immer in den Ungeraden hier. Obwohl, du bist ja jetzt zurzeit dauerhaft am Senden, ne?
1: Naja, nicht dauerhaft, aber mir gefällt es hier gut. Ja, ich kriege hier Essen und Trinken. Es wird geheizt. Ich bin sehr gerne hier.
0: Ich bin immer aus der Distanz, beobachte ich dann, was du wieder für einen Blödsinn machst. Was war da mit unserem Wetterfreund vom Fernsehen? Mit Heiko Haben, was hattest du da vergangene Woche?
1: Na, er wollte gerne, dass ich für seinen Wetterbericht bei Buten und Binnen das Wort Mogelmittwoch sage, weil das so ein Mittwoch war letzte Woche. Da fing es erst so an, dass man dachte, oh, das wird ein schöner Tag. Mhm. Da wurde man aber ausgetrickst von diesem Mittwoch und dann wurde es so ein ganz unangenehmer Tag. Und deswegen war der Kollege vom Fernsehen hier, damit ich dieses Wort, das während des Morgens bei Bremen 1 entstanden ist, nochmal in die Kamera sage. So sind die Medien.
0: So sind sie. Ne? Ja, sehr schön. Aber du hast es geklaut, dem Olaf?
1: Er hat es mir geschenkt.
0: Er hat sie geschenkt?
1: Olaf hat diesen Begriff erfunden, behauptet er, und hat ihn mir geschenkt. Einfach so, freigiebig wie er ist.
0: Also ich muss ja auf dem Laufenden bleiben. Ja. Ist jetzt jeder Mittwoch ein Mogelmittwoch oder bleibt es ein Wochenteiler Wunschhit-Mittwoch? Ich muss es ja wissen. Nachher erzähle ich hier Mittwoch voll das Falsche. Das geht ja nicht.
1: Ja, das ist mal so, mal so.
0: Okay. Lass mich überraschen. Es ist wirklich faszinierend. Wenn ich immer online sehe, was er hier wieder getrieben hat, denke ich so, ei, ei, ei.
1: Ist aber ein bisschen wie Fremdgehen aber auch.
0: Ist ein bisschen schon so, ne?
1: Kommt mir so vor.
0: Ja, deswegen musst du jetzt hier wieder Rapport.
1: Sehr gerne sogar.
0: Schön, dass Sie auch wieder da sind. Ich freue mich sehr.
1: Guten Morgen.
0: Und der Herbert ist auch gekommen. Moin zusammen. Haben wir Bremen 1 gesagt? Hier bei Bremen 1.
1: Wo denn sonst?

0: Wir müssen noch ein bisschen verspätet gratulieren zum Geburtstag.
1: Dem Billy, ne?
0: Dem Billy?
1: Aber nicht dem Billy Ocean.
0: Nee. Hier, hören Sie schon, ne? Ist der Billy Swan. 84 ist er geworden vergangene Woche. Krasso, krasso, krasso. Und dann spielen wir doch seinen größten Hit, oder?
1: Sehr gerne. I Can Help. Hier bei Bremen 1. 6 Minuten vor 6 und schönen guten Morgen.

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1: Mit Jens Farbig, guten Morgen. Führende westliche Industriestaaten beraten über Iran-Krieg. Zahl der Hinrichtungen weltweit ist deutlich gestiegen. Bremen verhandelt mit der Lufthansa über die Verbindung nach Frankfurt. Das Wetter, oft dichte Wolken, zum Teil kräftige Schauer und einzelne Gewitter, Höchsttemperaturen bei 18 Grad. Vertreter der führenden westlichen Industriestaaten beraten heute in Paris über die wirtschaftlichen Auswirkungen des Iran-Kriegs und der Blockade der Straße von Hormuz. Aus Deutschland reist Bundesfinanzminister Lars Klingbeil zu dem G7-Treffen an. Aus Paris berichtet Julia Borutta.
2: Vor seinem Abflug nach Paris betonte Bundesfinanzminister Lars Klingbeil, der Iran-Krieg bedrohe die wirtschaftliche Entwicklung massiv. Es müsse alles getan werden, um den Krieg dauerhaft zu beenden, die Region wieder zu stabilisieren und freie Seewege durch die Straße von Hormuz zu gewährleisten. Frankreichs Finanzminister Roland Lescure erklärte, dass die erneute Freigabe strategischer Ölreserven, wie sie im März beschlossen worden war, in Paris zwar nicht auf der Tagesordnung stehe, doch könne dies in den kommenden Monaten und Wochen erfolgen.
1: Die Zahl der weltweit erfassten Hinrichtungen ist der Menschenrechtsorganisation Amnesty zufolge im vergangenen Jahr massiv gestiegen. Verzeichnet wurden insgesamt 2707 Hinrichtungen in 17 Ländern. Das entspricht im Vergleich zum Vorjahr einem Anstieg von 78%. David Rühl berichtet.
3: Der Anstieg geht laut Amnesty auf wenige Staaten zurück, die die Todesstrafe gezielt als Instrument der Einschüchterung einsetzten. Allen voran derzeit der Iran. Dort protestierten die Menschen mehrfach gegen das Regime und das versuche mit den Hinrichtungen die Bevölkerung nun zu verängstigen, heißt es in dem Amnesty-Bericht. Die rund 2700 Hinrichtungen seien aber nur ein Teil dessen, was wirklich geschehe. Hinrichtungen gelten in China beispielsweise als Staatsgeheimnis. Von dort seien verlässliche Daten nur schwer zu beschaffen. Schätzungen zufolge dürften aber gerade in China weltweit die meisten Menschen hingerichtet werden.
1: Heute soll es weitere Gespräche der Bremer Landesregierung mit der Lufthansa darüber geben, ob die Flugstrecke zwischen Bremen und Frankfurt doch noch erhalten werden kann. Die Lufthansa hatte vor kurzem angekündigt, die Verbindung ab Juli aus Kostengründen ersatzlos und komplett einzustellen. Der Bremer Senat will das nicht hinnehmen. Die Eisenbahnklappbrücke über die Hunte in Oldenburg ist seit gestern Abend für den Bahnverkehr gesperrt. Grund ist laut Deutscher Bahn eine Reparatur an einem Träger der Brücke. Die Sperrung soll bis Donnerstagmorgen dauern. Thomas Stahlbeck mit Einzelheiten.
4: Einige Züge fallen aus, andere werden umgeleitet und es gibt einen Schienenersatzverkehr. Betroffen ist die Bahn, aber auch die Nordwestbahn von Oldenburg nach Bremen und nach Osnabrück. Für die Pendler heißt das, bis Donnerstagmorgen fährt zwischen Oldenburg und Bremen nur der Bus. Und das dauert dann je nach Verkehrslage mal mindestens eine halbe Stunde länger. Nach Osnabrück geht's dann auch zunächst per Bus, entweder bis Bremen oder bis Sandkrug. Und weder Fahrräder noch Elektroroller dürfen mitgenommen werden.
1: Bei der Eishockey-WM hat das deutsche Team auch das zweite Spiel verloren. 0:2 unterlagen die Deutschen Lettland. Nächster Gegner ist heute Abend die Schweiz. Und das waren Nachrichten mit Jens Farbig.
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5: In Bremen sind es aktuell 11 Grad, 12 Grad schon in Bremerhaven, in Oldenburg 11 Grad, in Verden 12 Grad. Es gibt viele Wolken und es nieselt im Augenblick auch so ein bisschen. Aus diesem Niesel wird leider im Verlauf des Tages dann auch mal kräftiger Regen. Es sind sogar einzelne Gewitter möglich. Zwischendurch aber auch immer mal wieder ein bisschen Sonne und die Höchsttemperatur heute 18 Grad.
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6: Da haben wir es genau 4 Minuten nach 6 und soweit ist noch alles frei auf den Straßen. Gute Fahrt Ihnen.
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5: Ja, weil es ja fast ein kleines Wunder ist, dass Udo Lindenberg überhaupt 80 Jahre alt geworden ist, stapeln sich seit Tagen die hymnenartigen Berichte und Reportagen über Lindenberg. Der hat ja seinen Lebensstil wirklich nicht darauf ausgelegt, so alt zu werden.
6: Aber irgendwie hat er es dann doch geschafft. Ja. Und natürlich bei diesen ganzen Hymnen auf sein Leben wird natürlich auch sein Leben reflektiert. Und das haben wir hier von der ARD auch gemacht. Es gibt eine Dokumentation heute Abend im Ersten. Da wird die beste Sendezeit freigeräumt.
5: Recht so.
6: Und es gibt parallel dazu einen Podcast, der in 6 Teilen sein Leben beleuchtet. Und mit einem der Autoren wollen wir gleich mal sprechen, weil der hatte sogar die Gelegenheit, ihn persönlich zu treffen und ihn wahrscheinlich auch gefragt, wie hast du es eigentlich geschafft, so alt zu werden.
5: Spannend, besprechen wir gleich. Und da läuft natürlich auch noch Musik von Lindenberg. Also Sie sind genau zum richtigen Zeitpunkt am richtigen Ort.
6: Schönen guten Morgen.
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0: 13 nach 6. Bremen 1 ist hier, der Morgen. Und was für ein Rummel um Udo Lindenberg. Der ist ja gestern 80 Jahre alt geworden. Und das wird schon, kann man sagen, seit Wochen gefeiert. Man könnte gar sagen, es sind wahre Panikfestspiele zu Ehren des Mannes, der ja nicht nur wegen des ständig präsenten Hutes, wegen der Sonnenbrille und seines Nuschelns schon wirklich seine eigene Marke geworden ist. Auch die ARD hat sich natürlich ins Zeug gelegt, diesen außergewöhnlichen Künstler zu ehren. Und so läuft heute Abend zur besten Sendezeit eine Doku über ihn im Ersten. Und es gibt parallel dazu auch einen Podcast.
1: 2 Jahre haben sie für den Podcast Udo, ein Leben an der Grenze recherchiert. Die Kollegen Christine Holstein und Moritz Kassalett. Und mit Moritz können wir jetzt über diesen Trip durch Udo Lindenbergs Leben sprechen. Moin Moritz.
2: Guten Morgen, ihr beiden.
1: Für die Recherche habt ihr mit Freunden von ihm, mit Weggefährten und auch mit ihm selbst gesprochen, obwohl er da überhaupt keinen Bock erst drauf hatte. Er wollte ja gar nicht diesen ganzen Rummel. Wie habt ihr ihn denn überzeugt, dass er mit euch spricht?
2: Ja, also ehrlich gesagt waren wir beide so ein bisschen naiv und haben gedacht, ja, Udo Lindenberg, den kriegt man schon irgendwie. Im Zweifel geht man einfach in sein Hotel, setzt sich da an die Bar und dann kommt er irgendwann runter. Aber das war wirklich gar nicht leicht, weil der hat einfach keinen Bock mehr darauf. Das hat er nicht mehr nötig. Und so Podcast, da ist er eher so skeptisch. Das heißt, wir haben uns

0: so über Monate, über Freunde an ihn herangenähert, die dann auch ein gutes Wort für uns eingelegt haben. Und dann hat er uns auch ein paar Mal versetzt. Wir mussten sehr geduldig sein und auch sehr spontan, aber irgendwann hat es dann geklappt. Und dann sind wir zu ihnen in die Suite gekommen oder wie er sagt, in die Panikzentrale.
1: Ich selber habe ihn wirklich noch nie in echt gesehen. Wie ist das denn so, wenn man plötzlich Udo Lindenberg gegenübersteht?
0: Ja, also wenn man sich so wie wir so intensiv mit ihm beschäftigt hat über Monate, dann ist es natürlich ein besonderer Moment. Erst recht, wenn man bedenkt, dass er wirklich uns mehrfach ganz kurzfristig auch abgesagt hat und wir bis zum Schluss gar nicht so richtig dran geglaubt haben, dass wir ihn wirklich ausführlich sprechen können. Und dann war es aber eine ganz angenehme und auch sehr, ja, unreale Situation. Also wir kamen da rein in seine Suite. Es war im Frühjahr, im März, natürlich abends. Der Mann steht ja erst am Nachmittag auf. Das heißt, das war für ihn dann morgens irgendwie. Draußen die Lichter schon, haben sich gespiegelt in der Alster. In der Bude selbst war es relativ dunkel, diffuses Licht, so eine Art Polarlicht oben an die Decke geworfen. Und er aber mega entspannt und er hat die Gabe, alle sofort auf Augenhöhe zu holen. Also der geht mit jedem gleich um und hat mit jedem den gleichen respektvollen Umgang. Und dann haben wir wirklich 2,5 Stunden lang mit ihm gesprochen. Er hing so gut gekleidet, natürlich mit Anzug, Hut und Sonnenbrille auf seinem Sofa, so auf die linke Schulter gelehnt, rechtes Bein auch auf den Polstern. Und das Interessante war, es war niemand dabei außer uns. Also es ist kein Manager, kein Aufpasser, der guckt, dass die richtigen Fragen gestellt werden oder dass nicht die falschen gestellt werden. Das war total angenehm und er hat wirklich komplett offen mit uns gesprochen, obwohl er uns nicht kannte. Aber es war ein sehr intimes Gespräch.
2: Ach, herrlich. Ihr sagt im Podcast auch, ihr seid schwer begeistert von diesem Leben. Ist die Begeisterung auch, man sagt, man hört es ja immer wieder, dass er überhaupt überlebt hat und diese 80 Jahre erreicht hat?
0: Ja, das, also ich würde sagen, fast beeindruckend wäre das richtigere Wort, weil also dass dieser Mann, das sagte er ja selbst auch, dieses Alter erreicht, das hätte man wirklich zwischendurch nicht denken können. Also da war nicht klar, ob er überhaupt 50 wird oder 40. Also er hat ja in all seinem Leben schon unfassbar viele Abstürze gehabt und das war für mich auch so das Überraschendste eigentlich in dieser Recherche. Also dass der Mann mit Alkohol Probleme hatte und auch mal wirklich am Boden war, das war klar. Aber dass er so oft und so tief gefallen ist. Der war mal mit 4,7 Promille im Krankenhaus und dass er sich da immer wieder rausgekämpft hat und heute geht's ihm gut. Ich meine, klar, der ist 80, da hast du so seine Wehwehchen, hatte jetzt eine Gastritis und wollte eigentlich auch weg über seinen Geburtstag in die Südsee oder in die Schweiz. Da gab es so ein paar Pläne. Jetzt ist er zu Hause geblieben, weil er sich noch nicht ganz erholt hatte. Natürlich hat er seine Wehwehchen, aber es geht ihm im Grunde heute gut. Und dass er das geschafft hat, das haben, glaube ich, wahrscheinlich nur die wenigsten auch in seinem ganz engen Umfeld erwartet. Aber er sagt ja, er will den Club der 100-Jährigen eröffnen. Und also nachdem, dass er jetzt 80 geworden ist und das geschafft hat, will ich nicht mal ausschließen, dass er noch weitere 20 Jahre lebt.
1: Also mit Sicherheit ein spannender Podcast, den können Sie ab sofort hören in ARD Sounds, war früher mal die ARD Audiothek. Der Podcast heißt Udo, ein Leben an der Grenze und wurde unter anderem zusammengefriemelt von Moritz Casalett, der viel zu erzählen hat und Udo natürlich auch. Also können wir sehr empfehlen, ebenso die Doku heute Abend im ersten Viertel nach acht.
2: Und im NDR geht's dann noch weiter. Ab 23:15 läuft Panische Zeiten aus dem Jahr 1980. Ein Spielfilm, in dem Lindenberg sich selbst spielt und am Ende sogar zum Bundeskanzler gewählt wird. Gut, das kann er altersbedingt jetzt nicht mehr schaffen, aber sonst ist ja das offen. Und wir hören ihn natürlich. Danke dir, Moritz. Und hier Rudi Ratlos, sein erster Song für die erste goldene Schallplatte. Herzlichen Dank für den Einblick in sein Leben.
0: Ja, sehr gerne.

0: Ich habe am Samstag von meinem Vater eine WhatsApp bekommen. Mhm. Ich zitiere kurz daraus: Was soll dieses Gejaule? Der Fernseher ist aus. Ich glaube, mein Vater hat den ESC geguckt. Der guckt mir zuliebe immer mal rein, weil er weiß, dass ich den sehr gerne gucke. Aber er konnte es nur schwer ertragen.
1: Ich habe auch Nachricht von meiner Mama gekriegt, auch eine WhatsApp. Und sie war nur: Was hältst du davon? Aber ich habe immer im Ohr dieses Gezottel. Diese Leute, was soll das? Was tragen die? Aber es ist schön, man guckt es Millionen Schalten ja, ein, eben. Wenn der Eurovision Song Contest ganz Europa vor die Fernseher zieht und Australien und ne, und so weiter. Und es ist Wahnsinn. Als ich heute Morgen hier auf die Arbeit kam, auch das erste Thema ESC. Ne? Es ist einfach so, auch deswegen, nicht nur deswegen, wollen wir drüber reden.
0: Ja, und falls Sie es verpasst haben sollten, wie auch immer Ihnen das gelungen ist, hören wir mal ganz kurz in den Gewinnersong. Der kommt in diesem Jahr aus Bulgarien. Dara hat ihn performt und er klingt so.
1: Yeah! Tolle Choreo.
0: Bangaranga.
1: Wuhu! Und die haben sich wieder so schön gefreut. Also großartig, wir wollen später noch ausführlich darüber sprechen, auch was das für Bulgarien natürlich bedeutet.
0: Sensation, das erste Mal gewonnen.
1: Absolut, wo sie in den letzten Jahren ja nicht mal jemanden schicken konnten. Also wir wollen zusammen mit ihnen feiern und geben ihnen Gesprächsstoff für den Smalltalk auf der Arbeit.
0: Deutschland wurde, müssen wir glaube ich auch dazu
1: 23.
0: sagen.
1: 23. Ja. Ja, mein Gott, ist ja zu erwarten. Schönen guten Morgen, 4 Minuten vor 7:30.

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7: Mit Jens Farbig, guten Morgen. Die Finanzminister der führenden westlichen Industriestaaten beraten in Paris über die wirtschaftlichen Auswirkungen des Irankriegs und der Blockade der Straße von Hormus. Aus Deutschland reist Finanzminister Klingbeil zum G7-Treffen an. Vor seinem Abflug warnte Klingbeil, dass der Krieg der wirtschaftlichen Entwicklung massiv schade. Es müsse alles getan werden, um den Konflikt dauerhaft zu beenden und freie Seewege zu gewährleisten. Die Zahl der weltweit erfassten Hinrichtungen ist der Menschenrechtsorganisation Amnesty zufolge im vergangenen Jahr massiv gestiegen. Verzeichnet wurden insgesamt 2.707 Hinrichtungen in 17 Ländern. Das entspricht im Vergleich zum Vorjahr einem Anstieg von 78%. Amnesty zufolge ist es der höchste Stand seit 1981. Die tatsächliche Zahl der vollstreckten Todesstrafen dürfte noch deutlich höher liegen. Und jetzt weitere Nachrichten aus Bremen, Bremerhaven und Niedersachsen.
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7: Heute soll es weitere Gespräche der Bremer Landesregierung mit der Lufthansa darüber geben, ob die Flugstrecke zwischen Bremen und Frankfurt doch noch erhalten werden kann. Die Lufthansa hatte vor kurzem angekündigt, die Verbindung ab Juli aus Kostengründen ersatzlos und komplett einzustellen. Der Bremer Senat will das nicht hinnehmen. Die Eisenbahnklappbrücke über die Hunte in Oldenburg ist seit gestern Abend für den Bahnverkehr gesperrt. Grund ist laut Deutscher Bahn eine Reparatur an einem Träger der Brücke. Die Sperrung soll bis Donnerstagmorgen dauern. Bis dahin kommt es zu Umleitungen und Ausfällen im Nah- und Fernverkehr. Bahnreisende müssen teilweise auf Busse ausweichen. Niedersachsens Innenministerin Behrens und Landespolizeipräsident Brockmann legen heute einen Bericht über die politisch motivierte Kriminalität in Niedersachsen vor. Dabei geht es um Straftaten im letzten Jahr. 2024 war die Zahl der politisch motivierten Straftaten deutlich gestiegen. 7.633 solcher Taten wurden registriert. Für 2025 wird eine Fortsetzung dieses Trends erwartet. Und das waren Nachrichten mit Jens Farbig.
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8: Was haben wir denn? 11 Grad in Bremen, 12 in Bremerhaven, 10 Grad aktuell in Oldenburg, 11 Grad in Rotenburg. Überall sehe ich Regentropfen auf meiner Wetterkarte. Im Augenblick ist das sogar eher leichter Regen im Vergleich zu dem, was noch kommen wird. Es werden kräftige Regenschauer kommen, es kann sogar Gewitter geben. Zwischendurch auch immer mal ein bisschen Sonne bei maximal 18 Grad heute.
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9: Um 6.33 Uhr eine Meldung für die A1 Osnabrück Richtung Bremen zwischen Bremen-Brinkungen und Hemelingen. 3 Kilometer Stau vor der Baustelle. Ansonsten noch alles frei. Gute Fahrt.
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8: Ich muss noch eine Sache zum ESC sagen, weil reflexartig natürlich immer, wenn man über den Eurovision Song Contest redet, dann Leute sagen, das viele Geld könnte sich Deutschland sparen. Ich muss einmal klarstellen, das ist gar nicht so viel Geld.
9: Erzähl, wie viel ist es?
8: Es sind, habe ich mal gelesen, roundabout 400.000 Euro. Wenn man bedenkt, dass ein Tatort ungefähr das Dreifache kostet, ein Fußballspiel, glaube ich, das Zehnfache, muss man schon sagen, für dieses Geld bekommt die ARD, in diesem Falle vom ORF, eine Fernsehshow mit 9 Millionen Zuschauern. Das ist relativ günstig.
9: Also, das können wir schon mal streichen von der Liste. Ah, dieses verschwendete Geld. Schönen guten Morgen.
8: Schönen guten Morgen.
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0: einen wunderschönen Montagmorgen, auch wenn er ein bisschen verregnet ist. Bei der folgenden Geschichte, als ich sie gelesen habe hier bei Bremen 1, musste ich an dich denken,
1: an
0: lieber
1: mich?
0: Juck.
1: Okay.
0: Ja, denn es geht um Sport und dann kriege ich hier immer so ein kleines Lachen ins Gesicht und dachte, niemals, niemals im Leben, egal was ich dir bieten würde, würdest du das machen. Hier schon mal drüber nachgedacht, einen 800 Kilometer Marathon zurückzulegen?
1: Ja, bin sehr schnell zur Antwort gekommen, nein, mach ich nicht. 800 Kilometer.
0: Total verrückt, ne?
1: Ja, wer macht sowas?
0: Der Bremer David Tschischko aus Bremen-Osterholz-Teneva kommt. Er ist 32 Jahre alt und hat sich gesagt, ich laufe ab heute einen 800 Kilometer Marathon und zwar in die Heimat seiner Eltern nach Polen.
2: Ja, die Geschichte ist so entstanden. Ich habe mal vor 2 Jahren 130 Kilo gewogen. Ich habe meinen Vater an Krebs verloren. Ich habe meine Schwester an Krebs verloren. Und ich habe sehr viel Alkohol getrunken. Ich habe eine Tochter bekommen und dachte, ich muss mein Leben ändern. Hauptsächlich auch für sie, aber auch für mich selbst.
1: Ja, und dann kam er vor einem Jahr auf diese Idee und hat auch Stück für Stück sein Training gesteigert. Und sein wirklich ehrgeiziges Ziel ist es, am Tag 40 bis 50 Kilometer zu laufen. Dann hätte er die Strecke in 2,5 Wochen hinter sich gebracht.
3: Es könnte auch eher dazu kommen, dass ich ankomme, weil ich will Gas geben. Vielleicht auch mal 70, 80 am Tag laufen. Ich möchte einmal meine Schwester und meinen Vater einmal rüberbringen. Das befreit meinen Geist. Ich muss das tun.
0: Oh, ist das schön. Ist das schön, so den letzten Wahnsinn. Weg, das letzte Geleit. Es geht nach Breslau, da kommt seine Familie nämlich her. Und nebenbei sammelt er, weil das Krebsthema natürlich präsent ist, auch noch Spenden für an Krebs erkrankte Kinder. Und gerade ist er losgelaufen. Um 6 Uhr ging's los und wir sagen natürlich, tolle Aktion.
1: Ich wäre um 6.43 Uhr, das haben wir jetzt, wäre ich schon wieder durch mit dem Thema.
0: Ja, ne, fährst du durch.
1: Ich gedacht, war doch nicht so eine gute Idee.
0: Aber David, drücken wir die Daumen, dass diese 800 Kilometer ihm leicht gehen und dass es gut für seine Seele ist und er seine Familie zurück nach Breslau bringen kann. Tolles Thema.
1: Daumen Liebe hoch. Grüße, vielleicht hört er uns ja gerade.

0: Die Hüften sind schon mal warm geschwungen mit Shakira hier bei Bremen 1, 10 vor 7.
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3: Keine Ahnung, wie es bei dir ist, Tim. Bei mir schwingt gar nichts mehr unten rum. Also hüftmäßig bitte. Hüftmäßig bitte. Beruhigen wir uns. Tim, das wird so ein Wetter heute. Ja, sag selber, wie nass wird man, wenn man sich draußen aufhält?
4: Ja, also heute Vormittag erst noch weitgehend trocken, einzelne Schauer sind schon unterwegs, am Nachmittag kommen sie dann ein bisschen häufiger rein, können zum Teil auch gewittrig sein, aber der Regen wird wärmer, also die Luft kommt aus Südwesten, das heißt, die Eisheiligen sind Geschichte und auch wenn es heute noch nicht so richtig von der Temperatur her nach oben geht, Richtung frühsommerliche Werte, aber immerhin sind wir schon so bei 18 Grad heute Nachmittag auf den Inseln, so um die 15 und die Sonne kommt auch noch im Laufe der nächsten Tage, zum Beispiel morgen, da wird sie zumindest mal über weite Strecken scheinen, bevor dann am Abend der nächste Regen uns dann quasi ins Haus steht.
0: Also den leichten Friesenerz heute überwerfen, dann haben Sie die richtige Wahl getroffen. Danke dir, Tim.
4: Gerne doch.
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0: Also in diesen Tagen Zug zu fahren, ist wirklich kein Vergnügen mehr. Ich war am Bahnsteig, habe Leute abgeholt und was aus diesen Zügen rausgepoltert kommt, wenn dann überhaupt einer fährt, ist wirklich kein Spaß. Und jetzt kommt das nächste Ding. Viele Pendlerinnen und Pendler aus Oldenburg müssen jetzt längere Wege einplanen, denn seit gestern Abend ist die Huntebrücke ja gesperrt. Dort laufen bis kommenden Donnerstag Reparaturarbeiten.
1: Ja, und was da genau gemacht wird und was das für die Bahnreisenden konkret bedeutet, dazu gleich mehr in der Rundschau um 7 mit Laura Knepper hier bei Bremen 1.
0: Und für alle, die heute Zug fahren müssen.
2: Toi, toi, toi.
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1: Mit Laura Knepper. Guten Morgen. Die Diätenerhöhung soll ausgesetzt werden. Unionsfraktionschef Spahn stimmt zu. Iran-Krieg-Folgen sollen besprochen werden. G7-Finanzminister beraten in Paris. Hundebrücke soll repariert werden. Arbeiten sorgen für Einschränkungen im Bahnverkehr. Das Wetter: viele Wolken, zeitweise Regen und zwischendurch auch etwas Sonne bei 13 bis 18 Grad. Der Nominallohnindex misst, wie sich die durchschnittlichen Bruttomonatsverdienste von Arbeitnehmern in Geldwert entwickeln, ohne die Inflation zu berücksichtigen. Seit 2014 sind die Diäten der Bundestagsabgeordneten daran gekoppelt. Sie erhöhen sich dementsprechend automatisch. Zum 1. Juli würde deshalb ein Plus von 4,2% auf 12.330 Euro anstehen. Mehrere Parteien fordern schon länger, dass diese Diätenerhöhung ausgesetzt wird. Jetzt hat sich auch Unionsfraktionschef Jens Spahn dafür ausgesprochen, berichtet aus Berlin Tim Aßmann.
2: Er verstehe, dass Bürgerinnen und Bürger angesichts eigener zusätzlicher Belastungen auch von den Abgeordneten Verzicht erwarteten, betonte Jens Spahn. Er könne sich daher vorstellen, die eigentlich anstehende Erhöhung der Abgeordnetenbezüge in diesem Jahr auszusetzen, erklärte der Fraktionschef von CDU und CSU im Bundestag im Podcast des Nachrichtenportals Politico. Noch vor kurzem hatte Spahn erklärt, an der Anhebung der Bezüge festhalten zu wollen. Vertreter aller anderen Parteien im Parlament haben sich bereits für eine Aussetzung der Diätenerhöhung ausgesprochen. In einer aktuellen Umfrage im Auftrag der Nachrichtenagentur dpa finden es 85% der Befragten richtig, wenn die Bundestagsabgeordneten auf eine Erhöhung verzichten. Nur 7% sind dafür.
1: Die Finanzministerin und Minister der führenden westlichen Industriestaaten G7 sind gerade in Paris. Dort startet gleich ihr Treffen. Mit dabei sind die Notenbankchefs der Gruppe. Es geht vor allem um die Lage in der Ukraine und die wirtschaftlichen Auswirkungen des Iran-Kriegs. Bundesfinanzminister Lars Klingbeil sagte vor seiner Abreise nach Paris, dass der Iran-Krieg und die Blockade der Straße von Hormus eine ernsthafte Bedrohung für die Weltwirtschaft sind. Die G7 seien der richtige Rahmen, um mit den USA und den weiteren G7-Staaten über diese drängenden Fragen zu sprechen. Im vergangenen Jahr sind weltweit so viele Hinrichtungen erfasst worden wie seit 44 Jahren nicht mehr. Verzeichnet wurden insgesamt mehr als 2700 Exekutionen in 17 Ländern. Verglichen mit dem Vorjahr sind das 78% mehr. Und das sind nur die dokumentierten Fälle. Wie viele Todesstrafen tatsächlich vollzogen worden sind, ist unklar. In welchen Ländern es die meisten Hinrichtungen gibt, dazu aus Kairo Anna Osius.
3: Saudi-Arabien bleibt nach China und Iran trauriger Spitzenreiter bei der Vollstreckung der Todesstrafe. 356 Verurteilte wurden im Reich von Kronprinz Mohammed bin Salman im vergangenen Jahr hingerichtet, also fast pro Tag ein Mensch. Katja Müller-Fallbusch von Amnesty International.
4: Wir sehen eigentlich seit mehreren Jahren einen kontinuierlichen Anstieg an Hinrichtungen. Das widerspricht sehr dem Bild, was Mohammed bin Salman auch nach außen hin präsentieren möchte, eins der Modernisierung und Liberalisierung.
3: Die meisten Hingerichteten waren wegen Drogendelikten verurteilt. Meist handelte es sich dabei um Ausländer, Gastarbeiter aus Ländern wie Äthiopien, Eritrea oder Ägypten. Menschen, die keine Lobby am Golf haben, kritisieren Menschenrechtsaktivisten. Die Verfahren seien unfair, Geständnisse teilweise durch Folter erzwungen. Aber auch Ägypten, bei Deutschen beliebt für den Badeurlaub am Roten Meer oder den Pyramidenbesuch, hat eine dunkle Seite. 2025 wurden deutlich mehr Menschen hingerichtet als noch im Jahr zuvor, meldet die Menschenrechtsorganisation Amnesty. Und die Zahl der zum Tode Verurteilten sei ebenfalls erheblich angestiegen auf fast 500 Neuverurteilte. Doch es gäbe auch positive Beispiele in der Region. Der Irak beispielsweise hat Hinrichtungen pausiert und im Libanon hat der Ministerrat einem Gesetz zugestimmt, die Todesstrafe abzuschaffen.
1: Wer rund um Oldenburg mit der Bahn unterwegs ist, muss sich noch bis Donnerstag auf Behinderungen einstellen. Seit gestern Abend ist die Hundebrücke gesperrt, damit sie repariert werden kann. Was das für die Pendlerinnen und Pendler genau bedeutet, weiß Thomas Stahlberg aus Oldenburg.
5: Einige Züge fallen aus, andere werden umgeleitet und es gibt einen Schienenersatzverkehr. Betroffen ist die Bahn, aber auch die Nordwestbahn von Oldenburg nach Bremen und nach Osnabrück. Für die Pendler heißt das, bis Donnerstagmorgen fährt zwischen Oldenburg und Bremen nur der Bus. Und das dauert dann je nach Verkehrslage Auflage mal mindestens eine halbe Stunde länger. Nach Osnabrück geht's dann auch zunächst per Bus, entweder bis Bremen oder bis Sandkrug. Und weder Fahrräder noch Elektroroller dürfen mitgenommen werden. Seit Jahresbeginn lässt sich die Huntebrücke nicht mehr hochklappen. Ein Klappteil hat einen Riss, der soll bis Donnerstag repariert werden, sodass zumindest einseitig erste Binnenschiffe wieder durchfahren können. Allein in diesem Jahr waren schon 3 Binnenschiffe gegen die Brücke gefahren, weil die sich nicht mehr klappen ließ und die Kapitäne die Durchfahrtshöhe falsch eingeschätzt hatten. Der andere Klappteil hat eine gebrochene Zahnstange, die ist erst im Herbst dran. Parallel plant die Bahn einen Neubau fürs kommende Jahrzehnt.
1: Weitere Meldungen für Bremen, Bremerhaven und Niedersachsen hat Jens Fabig.
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6: Heute soll es weitere Gespräche der Bremer Landesregierung mit der Lufthansa darüber geben, ob die Flugstrecke zwischen Bremen und Frankfurt doch noch erhalten werden kann. Die Lufthansa hatte vor kurzem angekündigt, die Verbindung ab Juli aus Kostengründen ersatzlos und komplett einzustellen. Der Bremer Senat will das nicht hinnehmen. Nach dem Tod des Holocaust-Überlebenden Albrecht Weinberg in der vergangenen Woche wird die Stadt Leer jetzt Kondolenzbücher auslegen. Weinberg, der mehrere Konzentrationslager und sogenannte Todesmärsche überlebte, war im Alter von 101 Jahren gestorben. Für seine Verdienste als Zeitzeuge und Mahner hatte ihn die Stadt Leer zum Ehrenbürger ernannt. Ein Kondolenzbuch ist ab morgen im Rathaus ausgelegt. Ein zweites ist bereits online geschaltet und kann am einfachsten über die Internetseite der Stadt Leer aufgerufen werden. Im Kreis Friesland und im Kreis Wilhelmshaven hat sich ein 22-Jähriger in der Nacht zum Sonntag eine Verfolgungsjagd mit der Polizei geliefert. Er war zunächst vor einer Polizeistreife geflüchtet, nachdem er dieser die Vorfahrt genommen hatte. Bei der Flucht kam der Wagen des Mannes dann von der Fahrbahn ab und beschädigte mehrere Bäume. Der 22-Jährige setzte seine Flucht zu Fuß fort und auch eine Hundestaffel und ein Helikoptereinsatz konnten ihn nicht stoppen. Später zeigten Videoaufnahmen, wie der gleiche Mann ein anderes Auto entwendete. Dieses stellte er dann in der Nähe seines Wohnorts. Dort konnte er festgenommen werden.
1: Wir kommen zum Sport in der Rundschau mit Klaus Wilkens. Die deutsche Eishockey-Nationalmannschaft hat auch ihr zweites Spiel bei der WM verloren. Gegen Lettland gab es eine 0-2-Niederlage.
7: Ja, und damit kann man von einem klassischen Fehlstart der deutschen Mannschaft reden. Das Ziel Viertelfinale gerät schon früh in Gefahr. Gegen Lettland machte ausgerechnet ein Spieler der Fischtown Pinguins das Leben der deutschen Stürmer schwer. Torhüter Christian Gudlewskis war nicht zu überwinden. Das ärgerte auch NHL-Verteidiger Moritz Seider.
8: Das Einzige, was man sagen muss, ich glaube, wenn man so viele Chancen hat und kein Tor macht, dann wird es schwer, auf dem Niveau zu gewinnen. Und ich glaube, man muss ehrlich zu sich sein, dass man halt einfach Punkte liegen lassen hat. Und jetzt heißt es einfach voller Fokus auf die Schweiz. Ich glaube, es wird ein super Spiel und irgendwann müssen wir Punkte einsammeln.
7: Ja, das Spiel gegen die Schweizer findet bereits heute Abend statt und zwar um 20.20 Uhr. Der SV Werder Bremen hat auf die Fehler der vergangenen Saison reagiert und einen neuen Kaderplaner verpflichtet. Markus Pilawa soll ab sofort die Transferabteilung der Bremer übernehmen. Pilawa war bereits Kaderplaner bei Borussia Dortmund und dem FC Bayern München. Und auch Eintracht Frankfurt hat Konsequenzen aus der vergangenen Saison gezogen. Trainer Albert Riera wurde entlassen. Der Spanier war nur gut 3 Monate im Amt. Einige Teams müssen ja noch nachsitzen. Der VfL Wolfsburg beispielsweise spielt ja noch in der Relegation. Seit gestern steht auch der Gegner fest. Der SC Paderborn wurde Dritter in der zweiten Liga. Die Relegation startet am Donnerstag. Direkt aufgestiegen ist nach dem FC Schalke 04 die SV Elversberg.
1: So viel zum Sport und das war auch die Rundschau mit Laura Knepper.
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9: 11 Grad sind es aktuell in Bremen, 12 Grad aktuell in Bremerhaven, Oldenburg meldet uns 10 Grad, 11 Grad sind es in Wilhelmshaven und heute bleibt es überwiegend wolkig. Im Augenblick ist es ja noch eher so leichter Regen. Ich sage das deshalb, weil er wird noch heftiger werden. Es kann kräftige Regenschauer geben, es kann sogar vereinzelte Gewitter geben, zwischendurch aber auch immer mal wieder die Sonne und das bei maximal 18 Grad und auf den Inseln maximal 15 Grad.
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10: Um 7:09 eine Meldung für die A1 Osnabrück Richtung Bremen, mal wieder zwischen Bremen, Brinkum und Hemelingen. 3 Kilometer Stau vor der Baustelle. Mehr liegt noch nicht vor, deswegen gute Fahrt.
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0: findet zur eigenen Motivation ist das sehr gut.
1: Heute richtig. Ist das was. Rufen Sie an.
0: Aua.
1: Ah, ja, tut mir auch langsam weh. Schönen guten Morgen.
2: Guten Morgen. 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
1: Soll ich pusten kommen?
0: Ja, bitte.
1: Besser, ne? Oh.

0: So, on the radio wird jetzt gespielt, 18 nach 7.
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2: Das spielen wir heute Morgen mit Jessica Stephan aus Hoya. Schönen guten Morgen.
3: Ja, hallo.
2: Und Eurovision Song Contest geguckt?
3: Nee, tatsächlich nicht.
2: Oh, was los?
3: Oh. Ist nicht so meine Welt tatsächlich.
2: Das geht also komplett an euch vorbei. Guckt ihr nicht, guckt
3: ja,
2: ihr einfach.
3: Absolut.
2: Ah, okay. Ja, gibt's auch.
0: Ja, ist, ja. Juck würde
3: ich,
0: jetzt
3: ich hoffe, dass die Fragen heute nicht zu sehr danach ausgelegt sind.
0: Nur 9 von 10, das geht auf jeden Fall. Ich glaube, Juck würde jetzt am liebsten sehr lange ein Überzeugungsgespräch mit dir führen, warum es lustig ist, den zu gucken, musste aber gar nicht.
3: Okay.
0: Ich glaube, wir haben einen ähnlichen Unterhaltungsfaktor. Deine Söhne haben dich gezwungen, heute mitzumachen. Seit langer Zeit liegen sie dir in den Ohren. Mit welchem
3: sehr
0: Argument?
3: Einfach, dass sie mich mal im Radio hören wollen. Ich glaube, die freuen sich gerade auch wahnsinnig.
0: Ach toll.
3: Ja, sie sind am Jubeln im Hintergrund.
2: Kannst du also deinen Wikipedia-Eintrag ergänzen? Radiostar. Kommt jetzt
3: ja,
2: auch dazu.
3: Bitte.
2: Jessica, ich stelle dir gleich 1 Minute lang Fragen. 5 davon solltest du bitte richtig beantworten. Dann gewinnst du unseren Kaffeebecher. Alle anderen zu Hause können gerne mitraten, aber gewinnen kann heute natürlich nur Jessica aus Hoya. Wenn du was nicht weißt, sag einfach weiter.
3: Das mache ich.
0: Okay. Dann fangen wir an. Viel Spaß.
3: Dankeschön.
2: Welches Land hat am Samstag den Eurovision Song Contest gewonnen?
3: Weiter.
2: Thomas Gottschalk wird heute 76 Jahre alt. Bei welchem TV-Sender moderierte er am längsten?
3: ZDF.
2: Welche Sendung moderierte Gottschalk vor Wetten, dass? Na sowas oder Na siehste?
3: Na sowas.
2: Auch Sängerin Sandra hat heute Geburtstag. Nach welcher Jüngerin Jesu Christi ist ihr größter Hit benannt? Maria?
3: Magdalena.
2: Mit dem wievielten Spieltag endete am Wochenende die Bundesliga-Saison?
3: Weiter.
2: Welche Bundesligamannschaft muss noch um den Klassenerhalt zittern? Werder oder Wolfsburg?
3: Wolfsburg.
2: Über welchen Fluss geht die defekte Klappbrücke, die den Bahnverkehr zwischen Oldenburg und Bremen behindert?
3: Die Hunte.
2: Heute ist der Internationale Museumstag. In welcher Stadt ist das weltberühmte Kunstmuseum Louvre?
3: Paris.
2: Welches Bremer Museum hatte im vergangenen Jahr rund 175.000 Besucher? Das Focke-Museum oder die Kunsthalle?
3: Die Kunsthalle.
0: Ja!
2: 7 richtige.
3: Wunderbar.
0: Und die Söhne stolz gemacht. Und die
3: ja,
0: Söhne stolz.
3: Die freuen sich wahnsinnig.
0: Ja, man hört sie im Hintergrund.
2: Du
0: wunderbar.
2: Du kannst deinen Wikipedia-Eintrag also erweitern um Becherwisser-Quiz-Gewinnerin. Kannst du auch noch,
3: sehr schön, ich freue mich.
0: Ehrlich, wir gehen noch mal kurz durch. Bulgarien hat gewonnen zum allerersten Mal. Mit, wie hieß es?
2: Bangaranga.
0: Bangaranga.
3: Bangaranga.
0: Großer
3: ja,
0: Spaß.
3: Super.
0: Genau, das war richtig. Das war heute 34. Spieltag wäre es gewesen. Genau, Wolfsburg muss in die Relegation. Donnerstag ist das erste Spiel. Schaffen sie bestimmt. Und der Rest?
2: Alles gut.
0: Boah, alles super.
3: Solide.
0: Großartig.
3: Gelaufen, ne?
0: Solide. Habt einen tollen Tag. Grüße an die Söhne und sei stolz auf dich.
3: Mach ich. Ja, danke sehr.
0: Tschüssi.
3: Euch auch. Macht's gut.
2: Tschüss.
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6: Mit Jens Farbig, guten Morgen. Vertreter der führenden westlichen Industriestaaten beraten heute in Paris über die wirtschaftlichen Auswirkungen des Irankriegs und der Blockade der Straße von Hormus. Aus Deutschland reist Bundesfinanzminister Klingbeil zu dem G7-Treffen an. Vor seinem Abflug warnte Klingbeil, dass der Krieg der ja wirtschaftlichen Entwicklung massiv schade. Es müsse alles getan werden, um den Konflikt dauerhaft zu beenden und freie Seewege zu gewährleisten. Die Bundesregierung will offenbar den Zivilschutz massiv ausbauen, das berichtet die Bild-Zeitung und beruft sich dabei auf einen Kabinettsentwurf. Danach soll ein 10 Milliarden Euro schweres Sonderprogramm aufgelegt werden. Die Mittel sollen unter anderem in zusätzliche Ausrüstung, Gebäude, Personal und Technik, etwa beim Technischen Hilfswerk, fließen. Und jetzt weitere Nachrichten aus Bremen, Bremerhaven und Niedersachsen.
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6: Heute soll es weitere Gespräche der Bremer Landesregierung mit der Lufthansa darüber geben, ob die Flugstrecke zwischen Bremen und Frankfurt doch noch erhalten werden kann. Die Lufthansa hatte vor kurzem angekündigt, die Verbindung ab Juli aus Kostengründen ersatzlos und komplett einzustellen. Der Bremer Senat will das nicht hinnehmen. Die Eisenbahnklappbrücke über die Hunte in Oldenburg ist seit gestern Abend für den Bahnverkehr gesperrt. Grund ist laut Deutscher Bahn eine Reparatur an einem Träger der Brücke. Die Sperrung soll bis Donnerstagmorgen dauern. Bis dahin kommt es zu Umleitungen und Ausfällen im Nah- und Fernverkehr. Bahnreisende müssen teilweise auf Busse umsteigen. In Bremen-Huchting müssen sich Autofahrer ab heute auf neue Beeinträchtigungen einstellen. Im Zuge der Verlängerung der Straßenbahnlinie 1 wird die Heinrich-Plett-Allee im Bereich zwischen Huchtinger Heerstraße und Luxemburger Straße voll gesperrt. Davon sind auch die Buslinien 58 und N6 der Bremer Straßenbahn AG sowie die Regionalbusse betroffen. Gleichzeitig wird die Brücke der Heinrich-Plett-Allee über die B75 zur Einbahnstraße in Richtung Kirchhuchtinger Landstraße. Die Auffahrt zur B75 aus Huchting in Richtung Delmenhorst ist gesperrt. Und das waren Nachrichten mit Jens Farbig.
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7: In Bremen sind es aktuell 11 Grad, in Bremerhaven 12 Grad, es sind 11 Grad in Rothenburg, 10 Grad in Oldenburg und überall dasselbe Bild. Es ist grau und leicht regnerisch. Das wird noch ein bisschen kräftiger regnen im Verlauf des Tages. Da sind auch mal kräftige Regenschauer möglich, hier und da sogar vereinzelt Gewitter. Zwischendurch aber auch immer mal wieder die Sonne und das bei bis zu 18 Grad im Binnenland und auf den Inseln immerhin bis zu 15 Grad.
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2: Um 7.33 Uhr A1 Osnabrück Richtung Bremen zwischen Dreieckstur und Bremen-Hemelingen 5 Kilometer Stau vor der Baustelle. A27 Bremen Richtung Bremerhaven zwischen Bremerhaven Süd und Geestemünde 3 Kilometer stockender Verkehr im Baustellenbereich. Und in Bremen-Huchting müssen sich Autofahrerinnen und Autofahrer ab heute auf neue Beeinträchtigungen einstellen. Im Zuge der Verlängerung der Straßenbahnlinie 1 nach Mittelshuchting wird die Heinrich-Plett-Allee im Bereich zwischen Huchtinger Heerstraße und Luxemburger Straße voll gesperrt. Davon sind auch die Buslinien 58 und N6 der Bremer Straßenbahn AG sowie die Regionalbusse betroffen. Gleichzeitig wird die Brücke der Heinrich-Plett-Allee über die B75 in Richtung Kirchhuchtinger Landstraße zur Einbahnstraße. Die Auffahrt zur B75 aus Huchting in Richtung Delmenhorst ist gesperrt. Wir können kurz zusammenfassend sagen, aus Huchting rauszukommen ist wirklich eine Katastrophe in diesen Tagen. Gute Fahrt!
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2: Richtig große Freude gab es am Wochenende bei Werder Bremen beim Fußball. Jetzt werden Sie denken, was denn? Bei den Frauen natürlich. Letzter Spieltag zu Gast in Leverkusen. Sie haben 1:3 gewonnen und einer hat ihr 17. Tor gemacht. Das klang so. Larissa Mühlhaus natürlich und ist damit Torschützenkönigin geworden. 17 Tore hat noch Selina Cerci von Hoffenheim und Pernille Harder von den Bayern vom Thron gekickt. Und das ist natürlich was, nicht nur die beste Saison aller Zeiten bei den Werder Frauen, sondern jetzt auch noch Torschützenkönigin in ihren Reihen. Das ist natürlich toll.
7: Ganz so viel wurde bei den Werder Männern am Ende der Saison nicht gejubelt. Und man fragt sich, worüber auch. Das letzte Spiel gegen Dortmund hat Werder am Wochenende 0-2 verloren. Zwar ist Werder nicht abgestiegen, aber machen wir uns nichts vor, es war eine Saison zum Vergessen, auf die wir trotzdem gleich noch ein bisschen ausführlicher zurückblicken.
2: Schönen guten Morgen.
7: Guten Morgen.
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0: Grenade, Bruno Mars, 7.43 Uhr hier bei Bremen 1 am Montagmorgen. Und ich sag mal so, puh, das gilt nicht nur fürs Bahnfahren in diesen Tagen, sondern auch für die Fußball-Bundesliga, jedenfalls aus Sicht von Werder Bremen oder für die Werder-Fans. Gott, sind alle froh, dass das geschafft ist, diese Saison, und man nicht abgestiegen ist.
1: Ja, ich guck gerade mal, ich habe mir ganz viel notiert zu Werder Bremen. Irgendwo muss auch was Positives stehen zu der letzten Saison.
0: Na, sie haben zwischendurch mal gewonnen. Das musst du irgendwo notiert haben.
1: Nee, sind nicht abgestiegen.
0: Und es waren andere noch schlechter.
1: So, ansonsten kann man alles andere, glaube ich, am besten schnell vergessen. Klaus Wilkens blickt nochmal auf die Werder-Saison zurück.
2: Cleared for takeoff, runway 27.
3: Hoch über den Wolken in einer Höhe von gut 30.000 Fuß vollzog sich in diesem Jahr der Klassenerhalt der Bremer.
4: Ladies and gentlemen, this is your captain speaking.
3: Auf der Rückreise nach dem Spiel gegen Hoffenheim war es der Flugkapitän, der die wichtige Nachricht übermittelte. Gerettet von der Konkurrenz. Das passte zu einer Saison, die zum Vergessen war. Oder in den Worten von Kapitän Marco Friedl:
5: Eine scheiß Saison, die wir dieses Jahr hatten.
3: Es war ein Sinkflug der Bremer. Zwar stand am Ende keine Bruchlandung, aber doch waren alle froh, als die Reise vorbei war.
6: Da ist er dann, der Schlusspfiff der Saison aus Bremer Sicht, die sportlich enttäuschend war.
3: Und eine Saison, von der Trainer Daniel Thun sicherlich keine Souvenirs behalten wird.
7: Minimalziel erreicht, keine Freude, nur Erleichterung.
3: 32 Punkte lautet die nüchterne Bilanz, keine Vergnügungsreise für die zahlreichen Werder-Fans.
8: Bin froh, es vorbei ist jetzt. Scheiß Saison gewesen und nächstes Jahr wird besser.
9: Gerade nochmal gut gegangen.
10: Jetzt zum Schluss ist man froh, dass die Saison zu Ende ist.
3: Zum Vergleich, in der letzten Saison waren die Bremer Achter und hatten 19 Punkte mehr auf dem Konto. Eine Entwicklung, die auch Sportchef Clemens Fritz nicht gefallen dürfte.
11: Wir sind nicht zufrieden, wir reden auch nicht schön.
3: Clemens Fritz steht in der Kritik. An den zahlreichen Verletzten ist er zwar nicht schuld, schon aber an der Besetzung im Sturm.
12: Natürlich, und das kann ich hier auch ganz ehrlich sagen, war natürlich, was unseren Sturm angeht, dass wir nicht diese Effektivität hatten, die wir uns selber auch gewünscht haben. Und sicherlich haben wir das ein Stück weit auch fehl eingeschätzt.
3: Alles steht bei Werder jetzt auf dem Prüfstand. Fehlerfrei war niemand.
13: Jetzt geht es erstmal vielleicht an, da müssen wir uns ein bisschen einschließen, da muss man vielleicht auch mal kontrovers diskutieren.
3: Vor allem in der Kaderplanung muss es Veränderungen geben. Auch zahlreiche Spieler dürften den Verein verlassen. Allen voran die Youngster Mio Backhaus und Karim Koulibaly, die benötigten Transfermillionen bringen könnten.
14: Das ist unser Weg. Wir müssen entwickeln und natürlich, wenn du dann Spieler abgibst, die du entwickelt hast, natürlich tut das immer weh. Am liebsten will man ja jeden behalten. Man baut ja auch eine emotionale Bindung auch zu den Jungs auf. Trotz alledem ist es unser Geschäft.
3: Mit den Transfereinnahmen soll ein neuer Kader auf die Beine gestellt werden. Ob das allerdings leichter wird als im vergangenen Jahr, darf zumindest angezweifelt werden.
14: Was auch zur Wahrheit dazugehört, ist, wenn du in einem Turniersommer bist, ist es zwangsläufig immer so, dass der Markt recht spät anspringt. Trotz alledem, wir haben schon einige Gespräche geführt, sind dran am Markt und schauen jetzt natürlich auch, was umsetzbar ist.
3: Um dann in der kommenden Saison eine neue Reise zu starten, die hoffentlich dann weitaus spektakulärer verläuft.
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0: Ja, da drücken wir die Daumen. Eine schönere Saison in der nächsten würden wir uns alle wünschen. Eine richtig gute Saison hatten die Werder Frauen und darüber wollen wir auch reden. Fritzi Kromp, die Trainerin, kommt heute Nachmittag um 17 Uhr zu uns, zu Bremen 1. Und dann hören wir mal, wie sehr sie sich über Platz 6 am Ende der Saison freut.
1: Wieso macht Werder denn überhaupt noch mit bei dieser Bundesliga, wenn die nie gewinnen?
0: Ach komm.
1: Das sagen sie doch nach dem ESC auch immer, wenn Deutschland nicht gewinnt. Wird auch immer gefordert, dass Deutschland sich da raushält. Könnte Werder doch auch mal sagen, wir machen jetzt einfach mal 3 Jahre nicht mit. Kostet auch unnötig Geld.
0: Wir merken schon, Jürgen muss noch ESC wohnen. Ja. Flästerchen draufklicken. Wir werden über beides noch sprechen. Schönen guten Morgen an diesem Montagmorgen.

7.48 Uhr, der Bremen 1 Verkehrsservice. Aktuell Vorsicht bitte in beiden Richtungen auf der A27. Walsrode-Bremen zwischen Achim-Nord und Bremer Kreuz laufen Tiere auf der Fahrbahn. Fahren Sie dort bitte extra vorsichtig und kommen Sie mir ja bloß gut an mit den Bengals. 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

0: Es ist der 18. Mai 2026, 10 Minuten vor 8 und damit ist klar, er feiert heute seinen 76. Geburtstag.
1: Dieser hier kennen Sie bestimmt.
2: Top, die Wette gilt.
1: Frank Elsner, richtig. Nein, Thomas Gottschalk wird heute 76 Jahre alt und er war mit Wetten, das ja auch das ein oder andere Mal in Bremen. Wir erinnern uns zum Beispiel an das Jahr 2004, da gab es eine Stadtwette, da mussten 4 Bremer Familien gefunden werden, die während der Show ihre Wohnungen auf dem Domshof neu aufbauen lassen sollten. Das hat funktioniert und war Gottschalk ein bisschen geknickt, dass er die Wette verloren hat.
2: Danke, danke Bremen, Glückwunsch, ich gebe mich geschlagen, die Wette, die Stadtwette ist von euch grandios gewonnen. Ich bedanke mich für so viel Mut und Opferbereitschaft.
0: Danke, wow, wow, wow.
1: Danke Bremen.
0: Und er fand es gar nicht gut, weil sein Wetteinsatz war, dass er eine Nacht in der JVA Bremen-Oslepshausen verbringen musste. Und das fand er gar nicht gut und sehr beklemmend.
1: Das hat er hinterher erzählt, dass er gar nicht gedacht hätte, was das für ein beklemmendes Gefühl ist, wenn dann erstmal die Gefängnistür zuknallt und man dann alleine in dieser Zelle die ganze Nacht liegt.
0: Ja, gerne denken wir an diese guten Sendungen von ihm zurück und an die vielen, vielen Besuche hier in Bremen. Er hat sich auch letztens wieder zu Wort gemeldet. Er ist ja krank und hatte eigentlich einen Auftritt im Mai, hätte er gehabt in Österreich. Den goldenen Ochsensepp sollte er an den ehemaligen Bundeskanzler Sebastian Kurz verleihen. Aber das wurde jetzt auf September verschoben und er hat gesagt dazu dem Spiegel, ich werde mich vor dem Herbst nicht öffentlich wieder auf Bühnen stellen, weder für Kurz noch für jemand anderen. Und dann schauen wir mal, wie die Gesundheit so aussieht.
1: Wie hieß der Preis?
0: Der goldene Ochsensepp. Den möchte man auch nicht kriegen. Ne?
1: Weiß ich nicht.
0: Herzlichen Glückwunsch zum Geburtstag und weiterhin gute Besserung, Herr Thomas Gottschalk. We'll be right back.

0: Eigentlich sollten ja die Bundestagsabgeordneten ab Juli mehr Geld bekommen. Das passiert ja automatisch, weil eben diese Diäten an die Lohnentwicklung gekoppelt sind. In letzter Zeit haben sich aber aus verschiedensten Parteien Stimmen gemehrt, dass diese Diätenerhöhung mal ausgesetzt werden sollte.
1: Ja, einer, der lange dagegen war, ist Unionsfraktionschef Jens Spahn, aber der hat anscheinend seine Meinung geändert. Was er jetzt dazu sagt und wie die Bürgerinnen und Bürger das Ganze einschätzen, dazu gleich mehr in der Rundschau um 8 mit Laura Knepper hier bei Bremen 1.
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0: Kurz vor der 8 Uhr Rundschau nochmal. Der Bremer 1 Verkehrsservice. Aktuell Vorsicht bitte auf der B71 Zeven Richtung Bremerhaven zwischen Bexhövede und Hohe Wurth. Befindet sich eine Ölspur auf der Fahrbahn. Auch dort bitte ganz besonders vorsichtig fahren.
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2: Mit Laura Knepper. Guten Morgen. Die Lohnerhöhung soll ausgesetzt werden. Unionsfraktionschef Spahn stimmt zu. Milliarden sollen investiert werden. Innenminister Dobrindt will Zivilschutz ausbauen. Huntebrücke soll repariert werden. Arbeiten sorgen für Einschränkungen im Bahnverkehr. Das Wetter, viele Wolken, zeitweise Regen und zwischendurch auch etwas Sonne bei 13 bis 18 Grad. Seit 2014 sind die Diäten der Bundestagsabgeordneten an die allgemeine Lohnentwicklung gekoppelt. Sie erhöhen sich dementsprechend automatisch. Zum 1. Juli würde deshalb ein Plus von 4,2% auf 12.330 Euro anstehen. Mehrere Parteien fordern schon länger, dass die Diätenerhöhung ausgesetzt wird. Jetzt hat sich auch Unionsfraktionschef Jens Spahn dafür ausgesprochen. Was er genau gesagt hat, fasst aus Berlin Tim Aßmann zusammen.
3: Er verstehe, dass Bürgerinnen und Bürger angesichts eigener zusätzlicher Belastungen auch von den Abgeordneten Verzicht erwarteten, betonte Jens Spahn. Er könne sich daher vorstellen, die eigentlich anstehende Erhöhung der Abgeordnetenbezüge in diesem Jahr auszusetzen, erklärte der Fraktionschef von CDU und CSU im Bundestag im Podcast des Nachrichtenportals Politico. Noch vor kurzem hatte Spahn erklärt, an der Anhebung der Bezüge festhalten zu wollen. Vertreter aller anderen Parteien im Parlament haben sich bereits für eine Aussetzung der Diätenerhöhung ausgesprochen. In einer aktuellen Umfrage im Auftrag der Nachrichtenagentur dpa finden es 85% der Befragten richtig, wenn die Bundestagsabgeordneten auf eine Erhöhung verzichten. Nur 7% sind dafür.
2: Bundesinnenminister Alexander Dobrindt will Deutschland besser auf den Fall vorbereiten, dass es einen Anschlag oder einen Krieg gibt. Jetzt gibt es eine Kabinettsvorlage, die der Bild-Zeitung vorliegt. Darin stehen die Details des Sonderprogramms, mit dem der Zivilschutz ausgebaut werden soll. Es soll richtig Geld in die Hand genommen werden, berichtet aus Berlin Nicole Markwald.
4: Dafür sollen rund 10 Milliarden Euro unter anderem in zusätzliche Ausrüstung, Gebäude, Personal und Technik, etwa beim technischen Hilfswerk, fließen. Das berichtet die Bild-Zeitung, die sich auf einen Kabinettsentwurf beruft. Vorgesehen ist auch eine neue Stabsstelle im Bundesinnenministerium namens Kommando Zivile Verteidigung. Sie soll im Verteidigungsfall die Zusammenarbeit mit der Bundeswehr koordinieren. Im Kabinettsentwurf ist die Anschaffung von 1009 Spezialfahrzeugen und 110.000 Feldbetten geplant. Teil des Vorhabens ist auch, an 50 Standorten medizinische Eingreiftruppen für eine große Zahl von Verletzten aufzubauen. Zudem sollen bundesweit alle öffentlichen Zufluchtsräume wie Bunker, Tunnel und Tiefgaragen in einem Register erfasst und in die Warn-App NINA aufgenommen werden. Ziel ist nach Angaben des CSU-Politikers eine stärkere Vernetzung für mehr Sicherheit.
2: Im vergangenen Jahr sind weltweit so viele Hinrichtungen erfasst worden wie seit 44 Jahren nicht mehr. Verzeichnet wurden insgesamt mehr als 2700 Exekutionen in 17 Ländern. Verglichen mit dem Vorjahr sind das 78% mehr. Und das sind nur die dokumentierten Fälle. Wie viele Todesstrafen tatsächlich vollzogen worden sind, ist unklar. In welchen Ländern es die meisten Hinrichtungen gibt, dazu aus Kairo Anna Osius.
5: Saudi-Arabien bleibt nach China und Iran trauriger Spitzenreiter bei der Vollstreckung der Todesstrafe. 356 Verurteilte wurden im Reich von Kronprinz Mohammed bin Salman im vergangenen Jahr hingerichtet, also fast pro Tag ein Mensch. Die meisten Hingerichteten waren wegen Drogendelikten verurteilt. Meist handelte es sich dabei um Ausländer, Gastarbeiter aus Ländern wie Äthiopien, Eritrea oder Ägypten. Menschen, die keine Lobby am Golf haben, kritisieren Menschenrechtsaktivisten. Die Verfahren seien unfair, Geständnisse teilweise durch Folter erzwungen. Aber auch Ägypten, bei Deutschen beliebt für den Badeurlaub am Roten Meer oder den Pyramidenbesuch, hat eine dunkle Seite. 2025 wurden deutlich mehr Menschen hingerichtet als noch im Jahr zuvor, meldet die Menschenrechtsorganisation Amnesty. Und die Zahl der zum Tode Verurteilten sei ebenfalls erheblich angestiegen auf fast 500 Neuverurteilte. Doch es gäbe auch positive Beispiele in der Region. Der Irak beispielsweise hat Hinrichtungen pausiert und im Libanon hat der Ministerrat einem Gesetz zugestimmt, die Todesstrafe abzuschaffen.
2: Wer rund um Oldenburg mit der Bahn unterwegs ist, muss sich noch bis Donnerstag auf Behinderungen einstellen. Seit gestern Abend ist die Huntebrücke gesperrt, damit sie repariert werden kann. Was das für die Pendlerinnen und Pendler genau bedeutet, weiß Thomas Stahlberg aus Oldenburg.
6: Einige Züge fallen aus, andere werden umgeleitet und es gibt einen Schienenersatzverkehr. Betroffen ist die Bahn, aber auch die Nordwestbahn von Oldenburg nach Bremen und nach Osnabrück. Für die Pendler heißt das, bis Donnerstagmorgen fährt zwischen Oldenburg und Bremen nur der Bus. Und das dauert dann je nach Verkehrslage mal mindestens eine halbe Stunde länger. Nach Osnabrück geht's dann auch zunächst per Bus, entweder bis Bremen oder bis Sandkrug. Und weder Fahrräder noch Elektroroller dürfen mitgenommen werden. Seit Jahresbeginn lässt sich die Huntebrücke nicht mehr hochklappen. Ein Klappteil hat einen Riss, der soll bis Donnerstag repariert werden, sodass zumindest einseitig erste Binnenschiffe wieder durchfahren können. Allein in diesem Jahr waren schon 3 Binnenschiffe gegen die Brücke gefahren, weil die sich nicht mehr klappen ließ und die Kapitäne die Durchfahrtshöhe falsch eingeschätzt hatten. Der andere Klappteil hat eine gebrochene Zahnstange, die ist erst im Herbst dran. Parallel plant die Bahn einen Neubau fürs kommende Jahrzehnt.
2: Und jetzt weitere Nachrichten aus Bremen, Bremerhaven und Niedersachsen mit Jens Fabig.
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7: Heute soll es weitere Gespräche der Bremer Landesregierung mit der Lufthansa darüber geben, ob die Flugstrecke zwischen Bremen und Frankfurt doch noch erhalten werden kann. Die Lufthansa hatte vor kurzem angekündigt, die Verbindung ab Juli aus Kostengründen ersatzlos und komplett einzustellen. Der Bremer Senat will das nicht hinnehmen. Nach dem Tod des Holocaust-Überlebenden Albrecht Weinberg in der vergangenen Woche wird die Stadt Leer jetzt Kondolenzbücher auslegen. Weinberg, der mehrere Konzentrationslager und sogenannte Todesmärsche überlebte, war im Alter von 101 Jahren gestorben. Für seine Verdienste als Zeitzeuge und Mahner hatte ihn die Stadt Leer zum Ehrenbürger ernannt. Ein Kondolenzbuch ist ab morgen im Rathaus ausgelegt. Ein zweites ist bereits online geschaltet und kann am einfachsten über die Internetseite der Stadt Leer aufgerufen werden. Im Kreis Friesland und im Kreis Wilhelmshaven hat sich ein 22-Jähriger in der Nacht zum Sonntag eine Verfolgungsjagd mit der Polizei geliefert. Er war zunächst vor einer Polizeistreife geflüchtet, nachdem er dieser die Vorfahrt genommen hatte. Bei der Flucht kam der Wagen des Mannes dann von der Fahrbahn ab und beschädigte mehrere Bäume. Der 22-Jährige setzte seine Flucht zu Fuß fort und auch eine Hundestaffel und ein Helikoptereinsatz konnten ihn nicht stoppen. Später zeigten Videoaufnahmen, wie der gleiche Mann ein anderes Auto entwendete. Dieses stellte er dann in der Nähe seines Wohnortes ab. Dort konnte er festgenommen werden.
2: Wir sind beim Sport in der Rundschau mit Klaus Wilkens. Die deutsche Eishockey-Nationalmannschaft hat auch ihr zweites Spiel bei der WM verloren. Gegen Lettland gab es eine 0-2-Niederlage.
8: Ja, und damit kann man von einem klassischen Fehlstart der deutschen Mannschaft reden. Das Ziel Viertelfinale gerät schon früh in Gefahr. Gegen Lettland machte ausgerechnet ein Spieler der Fischton Pinguins. Das Leben der deutschen Stürmer schwer. Torhüter Christa Skudlewskis war nicht zu überwinden. Auch nicht von NHL-Verteidiger Moritz Seider.
9: Das Einzige, was man sagen muss, ich glaube, wenn man so viele Chancen hat und kein Tor macht, dann wird es schwer, auf dem Niveau zu gewinnen. Und ich glaube, man muss ehrlich zu sich sein, dass man heute einfach Punkte liegen lassen hat. Und jetzt heißt einfach voller Fokus auf die Schweiz. Ich glaube, es wird ein super Spiel und irgendwann müssen wir Punkte einsammeln.
8: Ja, das Spiel gegen die Schweizer findet bereits heute Abend statt und zwar um 20.20 Uhr. Der SV Werder Bremen hat auf die Fehler der vergangenen Saison reagiert und einen neuen Kaderplaner verpflichtet. Markus Pilawa soll ab sofort die Transferabteilung der Bremer übernehmen. Pilawa war bereits Kaderplaner bei Borussia Dortmund und dem FC Bayern München. Und auch Eintracht Frankfurt hat Konsequenzen aus der vergangenen Saison gezogen. Trainer Albert Riera wurde entlassen. Der Spanier war nur gut 3 Monate im Amt. Einige Teams müssen ja noch nachsitzen. Der VfL Wolfsburg spielt beispielsweise noch in der Relegation. Seit gestern steht auch der Gegner fest. Der SC Paderborn wurde Dritter in der zweiten Liga und hofft nun auf den Aufstieg. Die Relegation startet am Donnerstag. Direkt aufgestiegen ist nach dem FC Schalke 04 die SV Elversberg.
2: So viel zum Sport und das war auch die Rundschau mit Laura Knepper.
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10: Ja, und das ist gar nicht mal so richtig gut heute. 11 Grad in Bremen, 12 in Bremerhaven, 10 in Oldenburg, aktuell 11 in Rotenburg. Heute gibt es oft dichte Wolken und zeitweise Regen, der später dann auch in kräftige Schauer und Gewitter übergehen kann. In trockenen Phasen scheint aber auch mal die Sonne und das bei 18 Grad maximal.
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11: Dampus 9:08. Folgende Meldung. A1 Osnabrück Richtung Bremen zwischen Dreieckstur und Bremen-Hemelingen. 5 Kilometer Stau vor der Baustelle. A27 Bremen Richtung Bremerhaven zwischen Bremerhaven Süd und Geestemünde. 3 Kilometer stockender Verkehr im Baustellenbereich. Und in Bremen-Huchtingen bricht das Verkehrschaos immer mehr aus. Autofahrerinnen und Autofahrer müssen sich ab heute auf neue Beeinträchtigungen einstellen. Im Zuge der Verlängerung der Straßenbahnlinie 1 nach Mittelshuchtingen wird die Heinrich-Plett-Allee im Bereich zwischen Huchtinger Heerstraße und Luxemburger Straße voll gesperrt. Davon sind auch die Buslinien 58 und N6 betroffen. betroffen, sowie die Regionalbusse. Gleichzeitig wird die Brücke der Heinrich-Plett-Allee über die B75 in Richtung Kirch-Hochdinger Landstraße zur Einbahnstraße und die Auffahrt zur B75 aus Hochding in Richtung Delmenhorst, die ist gesperrt. Trotzdem allen eine gute Fahrt.
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0: Bingo. So, einmal schütteln alle. So, Eisheilige abgeschüttelt. 17 nach 8.
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2: Aber was genau bedeutet das, Tim Steger, dass wir die Eisheiligen abgeschüttelt haben?
3: Ja, dass der Regen jetzt wärmer wird, zunächst mal. Zumindest mal in der ersten Wochenhälfte. Heute ist es schon dicht bewölkt und vom Emsland zieht jetzt schon zum Teil gebietsweise kräftiger Regen auf. Der wird dann im Laufe des Mittags auch Bremen-Bremerhaven erreichen und über den Nachmittag dann sich Richtung Elbe ausbreiten. Dann gibt es dann auch zum Teil kräftige Schauer, einzelne Gewitter. Die Temperaturen dazu etwas höher als zuvor. Wir sind ja schon mit um die 10 Grad in den Tag reingestartet. Bis zu 18 werden es heute Nachmittag an der See um die 15, 16 in Schauernähe Böck. Auffrischender Wind, aber da tut sich noch ein bisschen was im Wochenverlauf.
0: Ja, der Sommer pirscht sich an. Zu Pfingsten sah ich Prognosen für 25 Grad und mehr. Wie schnell passiert das denn im Laufe der Woche?
3: Entschuldigung, ja, macht ganz nicht. Richtig.
0: Ja, da brisantes Thema.
3: Bleibt mir die Spucke weg, in der Tat. Aber zuvor haben wir tatsächlich noch mal ein zweites Regengebiet am Dienstagabend zuvor, jetzt in der Nacht erstmal aufklaren. Es wird ein bisschen frischer starten morgen als heute früh, dann erstmal freundlich. Und die Temperaturen, ja, ist vielleicht sogar an die 18, 19 Grad morgen, bevor dann im Laufe des Nachmittags die Wolken von Westen wieder dichter werden und der Regen dann auch über die Nacht auf Mittwoch wieder spürbar von oben runter plattert. Und auch am Mittwoch haben wir da noch ein letztes Regengebiet bei schon 20 Grad, also er wird noch ein bisschen wärmer. Und danach ab Donnerstag ein Hochdruckgebiet, das dann wohl übers Pfingstwochenende unser Wetter bestimmen wird. Bedeutet dann Sonne, freundlich, trocken und die Temperaturen, du hast es schon angedeutet, gehen weiter nach oben Richtung Wochenende an die 24, 25 Grad. Und das scheint wohl über das ganze Pfingstwochenende so bleiben zu wollen. Also das ist optimales Timing.
2: Na, merke ich schon, da wird der Mund wieder wässrig. Jetzt bei den guten Aussichten. Dankeschön an unseren Bremen 1 Wetterexperten Tim Steger. Jetzt haben wir es 19 Minuten nach 8.

0: Ich finde es ja immer unfassbar spannend, die Geschichten hinter Songs. Und so eine wollen wir in kurz erzählen hier bei Bremen 1 am Montagmorgen. Fairground Attraction, kennen Sie, ne? Kennen Sie.
1: Kenne ich.
0: Perfect, Ihr Nummer 1 Hit.
1: Kenne ich, möchte ich hören.
0: Ist entstanden, natürlich aus einer Liebesgeschichte heraus, weil es einfach nicht so richtig perfekt funktionierte. Und als sie den Song das erste Mal gesungen hat, im Duke of Wellington Pub in Dalston, sang schon beim dritten Refrain das ganze Publikum mit. Und da war der Band klar, das wird ein Hit.
1: Weißt du, wem das auch mal so passiert ist?
0: Nee.
1: Mike Krüger mit dem Nippel. Selbe Geschichte, anderer Song.
0: Und andere Qualität. Schönen guten Morgen.
1: Guten Morgen.

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1: Mit Jens Farbig, guten Morgen. Vertreter der führenden westlichen Industriestaaten beraten heute in Paris über die wirtschaftlichen Auswirkungen des Iran-Kriegs und der Blockade der Straße von Hormuz. Aus Deutschland reist Bundesfinanzminister Klingbeil zu dem G7-Treffen an. Vor seinem Abflug warnte Klingbeil, dass der Krieg der wirtschaftlichen Entwicklung massiv schade. Es müsse alles getan werden, um den Konflikt dauerhaft zu beenden und freie Seewege zu gewährleisten. Der Expertenrat für Klimafragen stellt heute seinen Bericht vor. In Berlin präsentieren die Expertinnen und Experten den Prüfbericht zum Treibhausgasausstoß für das vergangene Jahr sowie Daten, die Auskunft darüber geben, ob Deutschland bei seinen Klimazielen auf dem richtigen Weg ist. Bis 2045 soll Deutschland klimaneutral sein und hat dafür einen Pfad festgelegt. Der Expertenrat hat den gesetzlichen Auftrag, die Einhaltung der Ziele zu überwachen. Und jetzt weitere Nachrichten aus Bremen, Bremerhaven und Niedersachsen.
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1: Heute soll es weitere Gespräche der Bremer Landesregierung mit der Lufthansa darüber geben, ob die Flugstrecke zwischen Bremen und Frankfurt doch noch erhalten werden kann. Die Lufthansa hatte vor kurzem angekündigt, die Verbindung ab Juli aus Kostengründen ersatzlos und komplett einzustellen. Der Bremer Senat will das nicht hinnehmen. Die Eisenbahnklappbrücke über die Hunte in Oldenburg ist seit gestern Abend für den Bahnverkehr gesperrt. Grund ist laut Deutscher Bahn eine Reparatur an einem Teil der Brücke. Die Sperrung soll bis Donnerstag früh dauern. Bis dahin kommt es zu Umleitungen und Ausfällen im Nah- und Fernverkehr. Bahnreisende müssen teilweise auf Busse ausweichen. Niedersachsens Innenministerin Behrens und Landespolizeipräsident Brockmann legen heute einen Bericht über die politisch motivierte Kriminalität in Niedersachsen vor. Dabei geht es um Straftaten im letzten Jahr. 2024 war die Zahl der politisch motivierten Straftaten deutlich gestiegen. 7.633 solcher Taten wurden registriert. Für 2025 wird eine Fortsetzung dieses Trends erwartet. Und es waren Nachrichten mit Jens Farbig.
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2: An einem sehr durchwachsenen Tag präsentiere ich Ihnen erstmal die 12 Grad in Bremen, die 12 in Bremerhaven, die 12 in Oldenburg und die 12 in Cuxhaven. Aber ich präsentiere Ihnen auch Regen. Den gibt's schon. Der wird auch noch ein bisschen heftiger werden. Da gibt's dann zum Teil auch mal kräftige Regenschauer. Örtlich sind auch einzelne Gewitter möglich. Zwischendurch aber auch immer mal wieder trockene Phasen mit Sonne. Höchsttemperatur heute 18 Grad.
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3: Um 8 Uhr gleich 33, A1 Bremen Richtung Osnabrück zwischen Uphusen, Bremen-Marndorf und Asten, 2 Kilometer stockender Verkehr vor der Baustelle. A1 Osnabrück Richtung Bremen zwischen Dreieck Stur und Bremen-Hemelingen, 5 Kilometer Stau vor der Baustelle. Und 4 los in Sachen Baustellen in Bremen-Huchting. Ab heute müssen sich Autofahrende noch auf neue Beeinträchtigungen einstellen im Zuge der Verlängerung der Straßenbahnlinie 1 nach Mittelshuchting. Für die Heinrich-Plätterlee im Bereich zwischen Huchtinger Heerstraße und Luxemburger Straße voll gesperrt. Davon betroffen sind auch die Buslinien 58 und N6 sowie die Regionalbusse. Gleichzeitig wird die Brücke der Heinrich-Plätt-Allee über die B75 in Richtung Kirchhuchtinger Landstraße zur Einbahnstraße und die Auffahrt zur B75 aus Huchting in Richtung Delmenhorst ist gesperrt. Gutes Raus- und Weiterkommen. Ah, da kommt noch eine Meldung rein. Vorsicht bitte auf der A28 Oldenburg Richtung Leer zwischen Apen-Remels und Filsum liegen jetzt auch noch Metallteile. Gute Fahrt!
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2: Ich habe mich so gefreut, als am Wochenende Bulgarien mit Bangaranga den ESC gewonnen hat, weil es niemand vorhergesagt hat, weil ich den Song mag und weil ich mich für Bulgarien freue. Die haben bisher noch nie gewonnen. Ich glaube, das ist eine ganz große Sache.
3: Aber der eine Tänzer, der war schon ganz schön durch, als sie gewonnen haben. Der hatte, glaube ich, schon den ein oder anderen, Schnaps oder ähnliches zu viel getrunken. Aber er hat es geschafft. Das war sehr authentisch.
2: Ja, und Deutschland.
3: Naja. Aber mein Gott, man erwartet doch schon gar nichts mehr. Wir wollen deswegen, gerade auch deswegen, nochmal drüber sprechen. Sollte Deutschland dabei sein, diese Fragen werden sich wieder gestellt. All das Geld ausgeben für diesen ESC, sich da Jahr für Jahr einkaufen, wenn wir doch keinen, nicht mal Blumenpott davon tragen können.
2: Besprechen wir alles gleich mit einem Mann, der vor Ort war und uns das alles einordnen kann.
3: Schönen guten Morgen.
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0: Na, haben Sie heute schon über den Eurovision Song Contest gesprochen? Bei uns hier gleich das erste Thema auf der Arbeit gewesen bei Bremen 1. Na, wie fandet ihr denn die Moderation? Na, wie war das denn? Und ich glaube, in vielen Büros und meinetwegen auch auf Baustellen oder im Bus wurde darüber schon diskutiert. Also wollen wir das auch nochmal um 8.43 Uhr. Es war ein Spektakel und, das ist Fakt, der weltweit am meisten beachtete Musikwettbewerb der ESC. Wieder mehr als 160 Millionen Zuschauerinnen und Zuschauer hat er vor die Fernseher gezogen. In Deutschland auch wieder die klassischen 9 Millionen, die Jahr für Jahr einschalten.
1: Und das ist wirklich eine sehr, sehr gute Einschaltquote. Dass es jetzt für Deutschland am Ende nicht so richtig funktioniert hat, besprechen wir alles jetzt in Ruhe mit unserem Reporter vor Ort. Das ist Marc Dugge in Wien. Schönen guten Morgen.
2: Guten Morgen.
1: So, konzentrieren wir uns erstmal auf die Gewinnerin Dara aus Bulgarien mit Bangaranga. Bangaranga, Bangaranga, Bangaranga, Bangaranga,
0: Bangaranga. Reicht oder willst du noch länger?
1: Ich könnte den ganz hören, aber ich werde ja nicht gefragt. Also ich habe mich sehr gefreut für Bulgarien. Es war der erste Sieg für Bulgarien. Das wurde doch wahrscheinlich in Wien entsprechend auch gefeiert.
2: Total. Also wir waren alle aus dem Häuschen. Das erste Sieg für Bulgarien seit 4 Jahren und tatsächlich ein Underdog, kann man sagen. Denn eigentlich hatte die keiner so richtig auf dem Schirm. Wir hatten zwar im Team jemanden, den Olli Schosch, unser Korrespondenten hier in Wien, der immer auch so ein bisschen mehr Richtung Balkan guckt. Der war von Anfang an ganz großer Fan von Bangaranga, aber war so ein bisschen auf einer einsamen Position. Zum Schluss haben wir alle drauf getanzt.
0: Naja, wunderbar. Aber es war ja nochmal knapp. Denn kurz vorher landete ja Israel, war oben, bis die Zuschauer dann Bulgarien nach oben gepusht haben mit dem Song Michelle. Und das war ja natürlich eine kritische Geschichte. Im Vorfeld gab es wegen der Teilnahme von Israel 4 Diskussionsbedarf. 5 Länder haben den ESC wegen Israel sogar boykottiert. Man hat ja auch Buhrufe gehört aus dem Publikum, als die Abstimmungswerte kamen. Wie wurde das hinter den Kulissen noch besprochen?
2: Naja, es war natürlich tatsächlich so, dass für einen Moment es so aussah, als könnte Israel wirklich den Pokal nach Hause holen und als würde erst der nächste ESC dann in Tel Aviv oder irgendwo anders in Israel stattfinden. Und insofern war die Spannung dann sehr, sehr groß. Es gab vereinzelte Buhrufe im Publikum, du hast recht, es gab aber auch viel Jubel. Der Titel an sich, den fanden, glaube ich, viele gut. Ich fand ihn auch super, hat mir echt sehr gut gefallen. Gerade auch in den französischsprachigen Ländern ist es gut angekommen. Dort haben die Jurys gute Punktzahlen gegeben, in Frankreich beispielsweise oder in Belgien, aber auch die Deutschen waren mit dabei. Ich glaube, letztlich sind dann trotzdem alle ganz froh, dass es Bulgarien geworden sind, oder zumindest sehr viele, übrigens auch israelische Fans, denn es ist jetzt einfach auch mal so, die nächste ESC wird in Osteuropa mal wieder stattfinden, in einem Land, in dem es bisher noch nicht stattgefunden hat. Das ist irgendwie auch ein Signal, dass man mal wieder in die Ecke unseres Kontinents schaut. Und das ja auch verdient mit einem Titel, der durch alle Altersgruppen, aber vor allen Dingen eben auch bei den Jungen super gut angekommen ist.
1: So, sprechen wir noch kurz über Deutschland und über Sarah Engels, die mit Fire angetreten ist. I'm on fire, fire. Und am Ende nur Platz 23 belegt hat. Und wie immer, wenn Deutschland beim ESC schlecht abschneidet, wird die Forderung laut, dieses sauteure Event ab sofort zu meiden. Warum machen wir da überhaupt noch mit, heißt es dann mal wieder. Ja, warum, Marc?
2: Ach, weil es doch einfach, ich meine, könntet ihr euch ein ESC ohne Deutschland vorstellen? Nein. Ich meine, es ist natürlich schon so, wir sind immer am Start, weil wir auch ein großer Zahler dieses ESC sind, aber wir haben wirklich diesen ESC-Spirit seit 70 Jahren. Es war ja jetzt auch der 70. Geburtstag dieses Wettbewerbs, der ja in Wien gefeiert wurde. Und und die Hoffnung stirbt zuletzt. Vielleicht schaffen wir es nächstes Jahr ja wirklich mal an die Spitze. Ich will mir ein ESC ohne Deutschland irgendwie auch nicht richtig vorstellen.
0: Ja, wir haben es ja auch schon ein bisschen relativiert. So viel Geld ist es dann auch wieder nicht. 450.000 klingt viel, aber Tatort ist viel teurer, ne? So, haben wir das festgelegt. Du hattest auf jeden Fall eine gute Zeit und wir hoffen einfach aufs nächste Jahr und dann wird Deutschland
1: 17.
0: Ja! Vielen herzlichen Dank an Marc Dugge. Der ESC, der nächste wird also in Bulgarien stattfinden, ob es Sofia oder eine andere Stadt wird. Es wird Sofia, steht inzwischen fest. Und sie haben auch gesagt, irgendwie kriegen sie das finanziell gestemmt. Danke dir!

0: Entschuldige, da muss ich immer dran denken, dass du mal riesen Amy McDonald-Fan warst. Dann hast du sie live gesehen in Bremen und da ist die Liebe ein bisschen abgekühlt.
1: Nein, ich bin auch immer noch Amy McDonald-Fan, aber das war so eine arrogante, doofe Tante. Das war wirklich, sie hat sich, also, und dann habe ich viele Ausschnitte von Konzerten von ihr gesehen, die regt sich halt drüber auf, dass man nicht mehr so viel Geld verdient. Das verstehe ich als Musikerin und Musiker, ist es schwierig geworden, aber die regte sich auf, ich fragte, wer hat ihre neue CD gekauft? Ich meine, wer kauft noch CDs? Und dann gingen halt nur drei Arme hoch, weil ich habe die natürlich auch gestreamt und mir angehört, weil dafür bezahle ich ja auch. Ich weiß, alles doof, aber so sind nun mal die Zeiten. Und dann hat die einen richtig angemotzt. Und woanders habe ich gesehen, da hat sie ein Konzert gespielt und da waren halt Wohnungen außerhalb der Konzertarena und die haben auf dem Balkon mitgefeiert. Da sollte man sich doch freuen, dass die Leute mitfeiern. Hat sie die angemotzt, dass sie kein Ticket bezahlt haben. So, also, naja, sie hat ein bisschen verloren, aber mein Gott.
0: Ein anderes Ärgernis findet gerade in Huchting statt.
1: Ach Gott, ich Dummerchen bin letztens mit dem Auto nach Huchting gefahren. Das sollte man in diesen Tagen wirklich mit Bedacht machen, besonders ab heute.
0: Ja, denn ab heute müssen sich viele Busfahrgäste und Autofahrer in Huchting auf umfangreiche Umleitungen und Sperrungen einstellen. Die Straßenbahnlinie 1 wird verlängert, deshalb wird die Heinrich-Plett-Allee zwischen Huchtinger Heerstraße und Luxemburger Straße für den Verkehr voll gesperrt.
1: Ja, und auch mehrere Buslinien der BSAG müssen ihre Routen ändern. Klingt nach einem wirklich unentspannten Montagmorgen für alle, die dort lang müssen. Deswegen haben wir unseren Reporter Matze Hoppe nach Huchting geschickt. Matze, wie chaotisch ist es denn jetzt gerade vor Ort?
2: Ja, also Fakt ist, dass die Heinrich-Plett-Allee hier auf der Strecke zwischen Huchtinger Heerstraße und Luxemburger Straße nicht komplett gesperrt ist, wie eigentlich angekündigt. Richtung B75 ist die linke Seite wieder auf, aber gerade zum Beispiel ist hier so ein Bus an mir vorbeigefahren. Die fahren diese Umleitung schon und das ist ein bisschen chaotisch, weil die total wenig Platz beim Abbiegen unter anderem haben. Und die Staus in Huchting im Allgemeinen, die gibt's ja auch weiterhin. Ich habe genervte Eltern getroffen, die ihre Kinder in die Kita bringen, Mitarbeiter, die zur Arbeit müssen und jeden Tag im Stau stehen. Das ist aber ja nichts Neues und wird ja auch noch lange so weitergehen, weil der Straßenbahnausbau dauert noch.
0: Vielen Dank für die Infos von Bremen 1 Reporter Matze Hoppe. Also in Huchting gerade nicht ganz angenehm da mit dem Straßenverkehr.
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1: Mit Jens Farbig, guten Morgen. Expertenrat für Klimafragen stellt Prüfbericht vor. Zivilschutz in Deutschland soll für 10 Milliarden Euro ausgebaut werden. Bremer Landesregierung verhandelt mit Lufthansa über Frankfurt-Verbindung. Das Wetter auf dichte Wolken, zum Teil kräftige Schauer und einzelne Gewitter. Höchsttemperaturen bei 18 Grad. Der Expertenrat für Klimafragen stellt heute seinen Bericht vor. Bis 2045 soll Deutschland klimaneutral sein und hat dafür einen Pfad festgelegt. Der Expertenrat hat den gesetzlichen Auftrag, die Einhaltung der Ziele zu überwachen. Felix Tenbaum mit Einzelheiten.
2: Es geht im Kern um die Frage, hat die Bundesregierung alles getan, um ihre selbst gesteckten Klimaziele einzuhalten? Dafür haben die Mitglieder des Expertenrates Daten des Umweltbundesamtes aus dem Jahr 2025 ausgewertet und werden ihre Ergebnisse heute in Berlin vorstellen. Der Expertenrat will heute auch verkünden, ob die mittel- und langfristigen Klimaziele der Bundesregierung realistisch sind. Immer wieder hat der Rat darauf hingewiesen, dass es mit dem aktuellen Kurs in der Klimapolitik spätestens in den 2030er Jahren schwer wird, die Ziele einzuhalten.
1: Die Pläne von Bundesinnenminister Dobrindt für einen besseren Zivilschutz sind jetzt offenbar umsetzungsreif. Zumindest gibt es jetzt eine entsprechende Vorlage für die Bundesregierung, die der Bild-Zeitung vorliegt. Danach soll die Regierung ein 10 Milliarden Euro Sonderprogramm für den Zivilschutz auflegen. Das Geld soll unter anderem in zusätzliche Ausrüstung, Gebäude, Personal und Technik, etwa beim Technischen Hilfswerk, fließen. Nicole Markwald berichtet.
3: Vorgesehen ist auch eine neue Stabsstelle im Bundesinnenministerium namens Kommando Zivile Verteidigung. Sie soll im Verteidigungsfall die Zusammenarbeit mit der Bundeswehr koordinieren. Im Kabinettsentwurf ist die Anschaffung von 1.000 neuen Spezialfahrzeugen und 110.000 Feldbetten geplant. Teil des Vorhabens ist auch, an 50 Standorten medizinische Eingreiftruppen für eine große Zahl von Verletzten aufzubauen. Zudem sollen bundesweit alle öffentlichen Zufluchtsräume wie Bunker, Tunnel und Tiefgaragen in einem Register erfasst und in die Warn-App NINA aufgenommen werden.
1: Vertreter der führenden westlichen Industriestaaten beraten heute in Paris über die wirtschaftlichen Auswirkungen des Irankriegs und der Blockade der Straße von Hormuz. Aus Deutschland reist Bundesfinanzminister Lars Klingbeil zum G7-Treffen an. Julia Borutta berichtet.
4: Vor seinem Abflug nach Paris betonte Bundesfinanzminister Lars Klingbeil, der Irankrieg bedrohe die wirtschaftliche Entwicklung massiv. Es müsse alles getan werden, um den Krieg dauerhaft zu beenden, die Region wieder zu stabilisieren und freie Seewege durch die Straße von Hormuz zu gewährleisten. Frankreichs Finanzminister Roland Lescure erklärte, dass die erneute Freigabe strategischer Ölreserven, wie sie im März beschlossen worden war, in Paris zwar nicht auf der Tagesordnung stehe, doch könne dies in den kommenden Monaten und Wochen erfolgen.
1: Heute soll es weitere Gespräche der Bremer Landesregierung mit der Lufthansa darüber geben, ob die Flugstrecke zwischen Bremen und Frankfurt doch noch erhalten werden kann. Die Lufthansa hatte vor kurzem angekündigt, die Verbindung ab Juli aus Kostengründen ersatzlos und komplett einzustellen. Das will der Bremer Senat nicht hinnehmen. Und das waren Nachrichten mit Jens Farbig.
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5: Ach, wenn ich Ihnen doch nur so einen schönen Tag verkünden dürfte, aber es ist genau das Gegenteil. 12 Grad aktuell in Bremen, 12 in Bremerhaven, 12 in Oldenburg, 11 in Rothenburg und es wird sehr viel regnen, zum Teil auch kräftig, es sind sogar örtlich Gewitter möglich. Dann zwischendurch aber auch immer mal wieder ein bisschen Sonne, also ein paar Lichtblicke gibt's auch. Höchsttemperatur heute auf den Inseln bis zu 15 Grad, im Binnenland bis zu 18 Grad.
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6: Um 9:04 Vorsicht bitte auf der A7 Hamburg Richtung Hannover. Zwischen Hamburg-Waltershof und Heimfeld liegen Gegenstände. A1 Bremen Richtung Osnabrück. Zwischen Opusen, Bremen-Mahndorf und Arsten 2 Kilometer stockender Verkehr vor der Baustelle. A1 Osnabrück Richtung Bremen. Zwischen Dreieck-Stur und Hemelingen 5 Kilometer Stau vor der Baustelle. A28 leer Richtung Bremen. Zwischen Neuenkruge und Oldenburg-Eversen 3 Kilometer Stau. Und nochmal der Hinweis für Bremen-Hochting. Ab heute müssen Sie sich dort auf neue Beeinträchtigungen einstellen. Im Zuge der Verlängerung der Straßenbahnlinie 1 nach Mittelshochting wird die Heinrich-Plätterlehm-Bereich zwischen Hochtinger Heerstraße und Luxemburger Straße teilweise gesperrt. Betroffen sind davon auch die Buslinien 58 und N6 der BSAG sowie die Regionalbusse. Gleichzeitig wird die Brücke der Heinrich-Plätterlehm über die B75 in Richtung Kirchhochtinger Landstraße zur Einbahnstraße und die Auffahrt zur B75 aus Hochting Richtung Delmenhorst ist gesperrt. Gute Fahrt!
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6: Oh, das hat so gekrabbelt. Du kannst ja nicht im Verkehrsservice niesen. Ich habe es gerade so geschafft und ich dachte, wenn ich weit genug vom Mikrofon weg bin, dann hört man es.
5: Ich glaube, wenn ich nicht Gesundheit gesagt hätte, hätte das auch gar keiner mitgekriegt.
6: Nee, danke. Danke gerne, für diese gerne. Unnötige Aufmerksamkeit. Schönen guten Morgen.
5: Guten Morgen.
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0: War spannend, die Bundesliga-Konferenz am Samstag im Radio zu hören. Wer Meister wird, war schon längst klar. Aber untenrum ging es doch noch um einiges. Klar, nach Bremen hat hier oder da ein Sender dann doch nochmal geschaltet, weil da ging es um die goldene Ananas. Wir wollen sprechen über diese Bundesliga-Saison, auch über eine Saison, die für Werder Bremen echt schwierig war.
1: Ja, und das machen wir mit unserem Sportexperten Klaus Wilkens. Guten Tag.
2: Schönen guten Tag.
1: Fangen wir mal mit Werder an. Was haben denn die Bremer alles falsch gemacht?
2: da haben sie
0: die folgenden Sendungen.
2: Ich weiß gar nicht. Nein, ich würde es mal so auf zwei Dinge beschränken. Zum einen gab es natürlich viele Verletzte. Gut, da kann man den Bremer jetzt keinen Vorwurf machen, aber zum anderen waren es letztendlich auch die Transferbemühungen der Bremer, die ja nicht so gefruchtet haben, muss man ehrlicherweise sagen. Sie haben es einfach nicht geschafft, adäquaten Ersatz zu beschaffen für Oliver Burke und Marvin Ducksch, die ja im Sommer gegangen sind. Die konnten sie nicht ersetzen und da muss man natürlich der Transferabteilung von Werder Bremen schon einen Vorwurf machen, dass ihnen das nicht gelungen ist. Erst haben sie es mit Boniface versucht, dann mit Milosevic, aber das hat alles nicht funktioniert. Aber, und das muss man dazu sagen jetzt, diesen Fehler haben die Bremer auch schon ausgemacht, haben ja jetzt den Kaderplan ausgetauscht. Sie haben jetzt Markus Pilawa geholt, Kaderplaner. Der war schon bei Borussia Dortmund und beim FC Bayern München. Mal sehen, ob der auch mit ein bisschen weniger Geld auskommt. Bin gespannt. Aber da haben sie schon mal den Hebel angesetzt und da versuchen sie auf jeden Fall in der Saison besser zu werden.
0: Ja, und da hört man schon, es soll jetzt den großen Umbruch geben oder nur den kleinen Umbruch?
2: Nee, ich kann mir durchaus vorstellen, dass es einen großen Umbruch geben wird. Das hängt schon allein davon ab, weil es ja viele Leihspieler gibt bei Werder Bremen. Die werden jetzt alle den Verein verlassen müssen oder viele davon werden sicherlich den Verein verlassen müssen. Und dann wird es auch einige Leistungsträger geben, die den Verein verlassen sollen, um geeignete Transfermillionen zu erwirtschaften. Davon ist ja Werder Bremen abhängig. Immer wieder wird Mio Backhaus, Werders Torhüter genannt, hat ja eine tolle Saison gespielt, ist jung, ist talentiert, hat auch den entsprechenden Marktwert, um dort Geld zu generieren und auch Trainer Daniel Thun geht nicht unbedingt davon aus, dass er bleibt.
3: Ich will da keine Versprechungen abgeben, weil man es nicht kann heutzutage. Ich glaube, dass er eine gewisse Marktrelevanz einfach besitzt, weil sich, glaube ich, jeder in Fußball-Deutschland mit einem jungen U21-Nationaltorhüter auseinandersetzen muss. Und dann ist es natürlich, müssen wir sehen, es gibt immer wirtschaftliche Gründe, die dann vielleicht auch für eine Veränderung sorgen könnten.
1: So, jetzt verlassen wir mal Werder Bremen, bleiben aber beim Thema Bundesliga. Der SV Elversberg ist aufgestiegen in die Bundesliga. Was kann man da erwarten und waren die schon mal Erstligist?
2: Nee, das sicherlich nicht. Ist der kleinste Erstligist aller Zeiten. Das ist ein Dorf mit 7500 Einwohnern, also eine ganz tolle Geschichte. Bin mal gespannt, ob die überhaupt das Stadion so hinbekommen, dass da auch genügend reinpassen. Gestern beim Saisonfinale waren, glaube ich, 9000 da. Liegt natürlich auch daran, dass das Stadion gerade umgebaut wird auf der Gegengeraden und mal sehen, da wird man sicherlich einige Baustellenbilder sehen in der kommenden Saison. Aber auch wenn die Werder-Fans die Reise antreten werden zur SV Elversberg, da müssen die sich schon auf ein paar Einschränkungen bereit machen. Ich habe gesehen und habe gelesen, dass es rund um das Stadion so die Gastronomie ja nicht unbedingt so groß ist. Da soll es zwei Aral-Tankstellen geben, um sich einzudecken. Das ist aber auch das Einzige. Also von daher mal gucken, wie die Werder-Fans da zurechtkommen.
1: Es ist also eine Spielvereinigung, kein Sportverein.
2: Genau.
1: Sehr gut, muss man sich ja schon mal merken.
0: Ach, Freude und Leid liegt ja natürlich bei so einem Bundesliga-Finale zusammen. St. Pauli hat eher Tränen gelassen. Wolfsburg war einfach zu dominant im Spiel am Samstag. Die kämpfen jetzt in der Relegation um den Klassenerhalt in der Bundesliga. Das Hinspiel gibt's gleich am Donnerstag gegen den SC Paderborn in der Volkswagen Arena. Anstoß um 20:30. Schafft Wolfsburg das oder ist Paderborn durchaus ein ernsthafter Gegner?
2: Also ich gehe fest davon aus, dass es der VfL Wolfsburg diesmal schafft. Also wir kennen ja die Statistik, es gab 17 Duelle bislang, 14 Mal hat sich der Erstligist durchgesetzt. Also das spricht schon mal für die Wolfsburg. Aber man hat auch gesehen, dass sie zuletzt ja gute Spiele in der ersten Liga hingelegt haben. Und unter Dieter Hecking haben sie sich stabilisiert. Und von daher sind sie schon der große Favorit in diesem Spiel. Aber naja, vielleicht noch so eine kleine Mannschaft in der ersten Liga. Ich hätte nichts dagegen.
1: Vielen Dank an unseren Sportexperten Klaus Wilkens für diesen kleinen Zusammenschnitt dessen, was uns da vorgefallen und passiert ist bei der letzten Saison, die du jetzt, glaube ich, abhakst.
2: Auf jeden Fall.
1: Vergessen willst und neue Saison, neues Glück.
2: Auf jeden Fall. Hoffentlich wird es besser.
0: Und ein Satz, der mir im Kopf geblieben ist am Wochenende. Der erfolgreichste Nordclub in dieser Saison, der HSV. Das hätte zum Anfang der Saison auch niemand gesagt. Das wollen wir nächstes Jahr nicht wieder hören, nächste Saison. Vielen Dank.
2: Gerne.

0: So, jetzt greifen wir heute Morgen bei Bremen 1 das dritte Mal in unser Billy-Regal. Wir hatten schon Billy Ocean, Billy Swan und jetzt kommt Billy Joel.
1: Ja, und der hat ein Lied geschrieben, das Sie alle kennen. Uptown Girl, 1983, einer seiner größten Hits, ist entstanden in der Karibik. Er war gerade im Urlaub, frisch getrennt, saß an einem Piano rum und da kamen sehr hübsche drei junge Frauen rein in diese Bar. Das berühmte Bikini-Model Elle Macpherson und Christy Brinkley und die damals noch recht unbekannte Whitney Houston kamen rein und er guckte rüber und dachte, wow, und schrieb auf einmal diesen Song über das gut betuchte Mädchen, was einfach in diese Hotelbar.
0: Dabei war sie ja wenig betucht, offensichtlich.
1: Ja, aber sie waren auf jeden Fall eine andere Liga. Und so ist der Song entstanden. Er sagte später in Interviews, er hatte auf sein Klavier geguckt und Gott gedankt für diese Inspiration.
0: Meine Güte.
1: Und das ist super rausgekommen. Ja, ne? Ja. Und jetzt sind wir immer Whitney Houston, wenn man Uptown Girl hört. Und die Bikini-Models, das kannst du dir dann vorstellen.
0: Wollte gerade sagen.
1: Ich denke an Whitney Houston. Schönen guten Morgen.
0: Guten Morgen.

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0: Also irgendwie läuft bei uns was, aber bei Ihnen kommt nichts an.
1: Wie Sie hören, hören Sie nichts, war jetzt der richtige Spruch.
0: Eigentlich läuft jetzt hier gerade die Werbung.
1: Och,
0: können Sie nicht lippensynchron mitnehmen, aber sie läuft bei uns im Programm. Das ist interessant. Jetzt gucken wir gleich, was passiert, wenn der Nachrichtenjingle anläuft, ob dann auch wieder was läuft. Und sonst werden wir jetzt einfach dauerhaft durchreden.
1: Weil gerade die Werbung hören die Menschen eigentlich immer sehr gerne.
0: Sehr gerne. Ja. Und jetzt reden wir. Das ist schon tragisch.
1: So ein Ärgernis.
0: Ich weiß, jetzt gucken wir mal, was passiert. Sekunde, 3, 2, 1.
1: Und kommen die Nachrichten?
0: Nee, läuft auch nicht. Warte, ich unterbreche das hier mal. Es ist, der Sound ist uns abhanden gegangen. Das muss man auch mal schaffen. Sekunde, wir versuchen das mal nochmal, ob das so geht, wenn ich selber starte.
1: Aha.
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3: Mit Jens Farbig, guten Morgen. In Berlin präsentiert heute der Expertenrat für Klimafragen den Prüfbericht zum Treibhausgasausstoß für das vergangene Jahr sowie Daten, die Auskunft darüber geben, ob Deutschland bei seinen Klimazielen auf dem richtigen Weg ist. Bis 2045 soll Deutschland klimaneutral sein und hat dafür einen Pfad festgelegt. Der Expertenrat hat den gesetzlichen Auftrag, die Einhaltung der Ziele zu überwachen. Die Pläne von Bundesinnenminister Dobrindt für einen besseren Zivilschutz sind jetzt offenbar umsetzungsreif. Zumindest gibt es jetzt eine entsprechende Vorlage für die Bundesregierung, die der Bild-Zeitung vorliegt. Danach soll die Regierung ein 10 Milliarden Euro Sonderprogramm für den Zivilschutz auflegen. Das Geld soll unter anderem in zusätzliche Ausrüstung, Gebäude, Personal und Technik, etwa beim Technischen Hilfswerk, fließen. Und jetzt weitere Nachrichten aus Bremen, Bremerhaven und Niedersachsen.
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3: Heute soll es weitere Gespräche der Bremer Landesregierung mit der Lufthansa darüber geben, ob die Flugstrecke zwischen Bremen und Frankfurt doch noch erhalten werden kann. Die Lufthansa hatte vor kurzem angekündigt, die Verbindung ab Juli aus Kostengründen ersatzlos und komplett einzustellen. Der Bremer Senat will das nicht hinnehmen. Die Eisenbahnklappbrücke über die Hunte in Oldenburg ist seit gestern Abend für den Bahnverkehr gesperrt. Grund ist laut Deutscher Bahn eine Reparatur an einem Träger der Brücke. Die Sperrung soll bis Donnerstagmorgen dauern. Bis dahin kommt es zu Umleitungen und Ausfällen im Nah- und Fernverkehr. Bahnreisende müssen teilweise auf Busse umsteigen. Niedersachsens Innenministerin Behrens und Landespolizeipräsident Brockmann legen heute einen Bericht über die politisch motivierte Kriminalität in Niedersachsen vor. Dabei geht es um die Straftaten im letzten Jahr. 2024 war die Zahl der politisch motivierten Straftaten deutlich gestiegen. 7.633 solcher Taten wurden registriert. Für 2025 wird eine Fortsetzung dieses Trends erwartet. Und das waren Nachrichten mit Jens Farbig.
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1: 12 Grad in Bremen, 13 Grad aktuell in Bremerhaven, 13 Grad auch in Oldenburg, 14 sogar in Rothenburg. Und da sehe ich hier und da sogar mal ein kleines Sonnensymbol auf unserer Wetterkarte. Das kann auch immer mal wieder vorkommen, dass wir die Sonne kurz sehen. Es kann aber genauso gut vorkommen, dass es plötzlich ganz stark regnet oder gewittert. All das haben wir für Sie vorbereitet bei einer Höchsttemperatur von 18 Grad.
0: Aber wie sagte unser Wetterexperte, der Regen ist endlich wärmer geworden.
1: Richtig.
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0: Um 9.33 Uhr A1 Bremen Richtung Osnabrück zwischen Uphusen, Bremen-Mahndorf und Arsten. 2 Kilometer stockender Verkehr vor der Baustelle. A1 Osnabrück Richtung Bremen zwischen Dreieck-Stur und Bremen-Hemelingen. 3 Kilometer Stau vor der Baustelle. Wir gucken auf die A28 Leer Richtung Bremen. Auch da stockt es zwischen Neuenkruge und Oldenburg-Eversen. 3 Kilometer Länge. Und ein Hinweis für Bremen-Hochding. Ab heute müssen Sie sich auf neue Beeinträchtigungen einstellen. Im Zuge der Verlängerung der Straßenbahnlinie 1 nach Mittelshochting wird die Heinrich-Plätt-Allee im Bereich zwischen Hochtinger Heerstraße und Luxemburger Straße voll gesperrt. Davon sind auch die Buslinien 58 und N6 sowie Regionalbusse betroffen. Gleichzeitig wird die Brücke der Heinrich-Plätt-Allee über die B75 in Richtung Kirchhochtinger Landstraße zur Einbahnstraße und die Auffahrt zur B75 aus Hochting in Richtung Delmenhorst ist gesperrt. Viel Geduld, gute Fahrt.
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0: Frechheit, schrieb doch gerade jemand Finger weg von den Knöpfen, wenn es nicht läuft. Das ist automatisch gewesen. Erst als ich eingegriffen habe, ging es wieder. Es lag nicht an mir, das möchte ich hier aber mal festhalten.
1: Die Technik war schuld, das hört man ja oft.
0: Nie ist es die Person vorm Rechner. Nein, nein, schönen guten Morgen.
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1: All Through the Night von Cyndi Lauper. Damit verbinde ich halt meine Schulzeit. Schüchtern war ich nicht. Es war halt einfach so, ich weiß nicht mit wem ich da getanzt habe, weil es so viele gegeben hat, die es hätten sein können. Und ich habe da auch schon mein erstes Bier getrunken.
0: Cyndi Lauper, Barry White und Nickelback. This is how you remind me of what I really am. 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

0: mit Dingen im Morgen hier bei Bremen 1. Ein schöner Morgen war das mit spannenden Themen. Wir haben nochmal zurückgeschaut auf den 80. Geburtstag von Udo Lindenberg. Der hat ja gestern Geburtstag gehabt, wurde groß, groß gefeiert. Wir feiern natürlich von der ARD auch mit. Es gibt zahlreiche Produktionen. Heute Abend im Ersten zum Beispiel eine Dokumentation über ihn zu sehen ab 2015. Udo Rebell, Rockstar, Ikone. Parallel dazu gibt es auch eine Podcast-Produktion in ARD Sounds zu hören. Udo, ein Leben an der Grenze. Und mit dem Host des Podcasts, Moritz Casalett, haben wir gesprochen. Der hat es gar nicht leicht gehabt, zu Udo Lindenberg durchzudringen, denn eigentlich hat er gar nicht mehr so viel Lust, Interviews zu geben oder sich betrachten zu lassen. Hat er alles schon gemacht. Sie haben es dann aber doch irgendwann nach zahlreichen Anläufen geschafft, waren bei ihnen im Hotelzimmer, da lümmelte er auf der Couch und sie waren ganz allein. Das hat ihn überrascht.
1: Das Interessante war, es war niemand dabei außer uns. Also es ist kein Manager, kein Aufpasser, der guckt, dass die richtigen Fragen gestellt werden oder dass nicht die falschen gestellt werden. Das war total angenehm und er hat wirklich komplett offen mit uns gesprochen, obwohl er uns nicht kannte. Aber es war ein sehr intimes Gespräch.
0: Und mit sehr vielen Freunden und Lebensbegleitern haben sie auch noch gesprochen. Spannender, sechsteiliger Podcast in ARD Sounds. Udo, ein Leben an der Grenze.
2: Ja, und natürlich haben wir heute Morgen auch auf den Eurovision Song Contest in Wien zurückgeblickt. Bangaranga ist der Siegertitel von der 27-jährigen Bulgarin Dara. Bulgarien ist seit 2005 beim ESC dabei, musste zuletzt aus finanziellen Gründen aussetzen und hat jetzt das erste Mal gewonnen. Und unser ESC-Korrespondent Marc Dugge war live dabei in der Stadthalle Wien, war auch vom Siegersong ein bisschen überrascht, denn die Buchmacher hatten eigentlich Finnland als Sieger prophezeit.
3: Total. Also wir waren alle aus dem Häuschen. Das erste Sieger für Bulgarien seit 4 Jahren und tatsächlich ein Underdog, kann man sagen. Denn eigentlich hatte die keiner so richtig auf dem Schirm. Wir hatten zwar im Team jemanden, den Olli Schosch, unseren Korrespondenten hier in Wien, der immer auch so ein bisschen mehr Richtung Balkan guckt. Der war von Anfang an ganz großer Fan von Bangaranga, aber war so ein bisschen auf einer einsamen Position. Zum Schluss haben wir alle drauf getanzt.
0: Ach, herrlich. Ja, Tanzen, zum Tanzen zumute ist vielen ein Hochding in diesen Tagen und Wochen und Monaten, muss man ja sagen, nicht. Denn wer da mit dem Auto unterwegs ist, braucht ein starkes Nervenkostüm. Ab heute noch mehr Baustellen. Die Verlängerung der Straßenbahnlinie 1 sorgt wieder für Sperrungen. Heute die Heinrich-Klett-Allee. Noch scheint die Lage aber verhältnismäßig entspannt zu sein. Allerdings für die Busse ist es knifflig, hat uns unser Bremen 1-Reporter Matze Hoppe heute früh erzählt.
4: Aber gerade zum Beispiel ist hier so ein Bus an mir vorbeigefahren. Die fahren diese Umleitung schon und das ist ein bisschen chaotisch, weil die total wenig Platz beim Abbiegen unter anderem haben. Und die Staus in Huchting im Allgemeinen, die gibt es ja auch weiterhin. Das ist aber ja nichts Neues und wird ja auch noch lange so weitergehen, weil der Straßenbahnausbau dauert noch.
2: Ja, und dann haben wir heute Morgen auch viel über das Wetter gesprochen und unser Wetterexperte hat diesen Song extra für Sie rausgekramt. Hier ist die Eurythmics mit Here Comes the Rain Again.
0: The Warm Rain, es wärmer geworden.
2: It's Warm Rain, yes.
0: Warm
2: yes.
0: Rain,
2: warm,
0: yeah, yeah, yeah, yeah.
2: Warm Rain.

0: Gott, mag ich immer den Schluss von diesem Song.
1: Dann gebe ich dir einen neuen Song.
0: Bitte?
1: Zum Anfang. AC/DC, you shook me all night long. Sagen wir zum Tschüss sagen hier bei Bremen 1. War ein schöner Morgen wieder mit Ihnen. Danke Ihnen.
0: Morgen hätten wir Zeit und Lust, für Sie wieder da zu sein ab 5. Also ich komme.
1: 5:30.
0: Ja, da bin ich schon eine halbe Stunde
1: ja,
0: hier und habe
1: schon
0: Musik sortiert.
1: Hier geht's weiter mit Jörn Albrecht. Wir schnappen unsere Platten und hören uns morgen wieder. Bis dann. Ciao, ciao. Machen Sie einen schönen Tag, sich draus.
0: Tschüss.

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1: Mit Jens Farbig, guten Morgen. Expertenrat für Klimafragen sieht Deutschlands Klimaziele in Gefahr. Bundesinnenminister Dobrindt will Milliarden in den Zivilschutz stecken. Weltgesundheitsversammlung kommt in Genf zusammen. Das Wetter, auf dichte Wolken, zum Teil kräftige Schauer und einzelne Gewitter. Höchsttemperaturen bei 18 Grad. Für Deutschland wird es schwer, die selbst gesteckten Klimaziele zu erreichen. Zu diesem Ergebnis kommt der Expertenrat für Klimafragen, der heute seinen Prüfbericht vorgelegt hat. Danach ist der Treibhausgasausstoß im letzten Jahr so gut wie gar nicht gesunken. In den kommenden Jahren wird er voraussichtlich zu langsam sinken. Maximilian Ulrich berichtet.
2: Ab 2030 wird Deutschland laut Projektion des Expertenrats zahlreiche Klimaziele wahrscheinlich deutlich verfehlen. Ein Grund dafür könne auch das neue Heizungsgesetz sein, das die Koalition in der letzten Woche beschlossen hat. Der Expertenrat kritisiert außerdem das im März vorgestellte Klimaschutzprogramm der Bundesregierung als unzureichend und warnt die Regierung vor weiteren Klagen gegen ihre Klimapolitik. Deutschland hat sich gesetzlich verpflichtet, bis 2045 unterm Strich keine Treibhausgase mehr auszustoßen. Beim Verfehlen bestimmter Zwischenziele drohen schon 2030 Strafzahlungen auf EU-Ebene.
1: Die Pläne von Bundesinnenminister Dobrindt für einen besseren Zivilschutz sind jetzt offenbar umsetzungsreif. Zumindest gibt es jetzt eine entsprechende Vorlage für die Bundesregierung, die der Bild-Zeitung vorliegt. Danach soll die Regierung ein 10 Milliarden Euro Sonderprogramm für den Zivilschutz auflegen. Das Geld soll unter anderem in zusätzliche Ausrüstung, Gebäude, Personal und Technik, etwa beim technischen Hilfswerk, fließen. Nicole Markwald mit Einzelheiten.
3: Vorgesehen ist auch eine neue Stabsstelle im Bundesinnenministerium namens Kommando Zivile Verteidigung. Sie soll im Verteidigungsfall die Zusammenarbeit mit der Bundeswehr koordinieren. Im Kabinettsentwurf ist die Anschaffung von 1.000 neuen Spezialfahrzeugen und 110.000 Feldbetten geplant. Teil des Vorhabens ist auch, an 50 Standorten medizinische Eingreiftruppen für eine große Zahl von Verletzten aufzubauen. Zudem sollen bundesweit alle öffentlichen Zufluchtsräume wie Bunker, Tunnel und Tiefgaragen in einem Register erfasst und in die Warn-App NINA aufgenommen werden.
1: In Genf kommt heute die Weltgesundheitsversammlung zusammen. Sie ist das höchste Entscheidungsgremium der Weltgesundheitsorganisation, der WHO. Katrin Hondel berichtet.
4: Die Weltgesundheitsversammlung beginnt im Zeichen eines internationalen Gesundheitsnotstands, ausgerufen wegen des Ebola-Ausbruchs in der Demokratischen Republik Kongo und in Uganda. In diesen Zeiten sei es wichtig, dass die WHO gestärkt werde, sagte in Genf Bundesgesundheitsministerin Warken, CDU. Bei einem Treffen mit WHO-Generaldirektor Tedros versprach sie eine zusätzliche finanzielle Unterstützung von 25 Millionen Euro aus Deutschland. Die Weltgesundheitsorganisation steckt in einem tiefgreifenden Umstrukturierungsprozess. Mit dem Rückzug der USA hat sie ihren bislang größten Geldgeber verloren.
1: Nach jahrelangem Anstieg sind in Deutschland im vergangenen Jahr zum ersten Mal wieder weniger vegane oder vegetarische Fleischalternativen produziert worden. Insgesamt sind 2025 knapp 125.000 Tonnen Tofu-Wurst, Veggie-Burger oder Ähnliches produziert worden. Laut dem Statistischen Bundesamt waren das 1,2% weniger als im Vorjahr. Im Vergleich zu 2019 ist die Menge aber immer noch doppelt so hoch. Heute soll es weitere Gespräche der Bremer Landesregierung mit der Lufthansa darüber geben, ob die Flugstrecke zwischen Bremen und Frankfurt doch noch erhalten werden kann. Die Lufthansa hatte vor kurzem angekündigt, die Verbindung ab Juli aus Kostengründen ersatzlos und komplett einzustellen. Der Bremer Senat will das aber nicht hinnehmen. Und das waren Nachrichten mit Jens Farbig.
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5: Und das sind die Temperaturen in Bremen 12 Grad, Bremerhaven 13 Grad, in Oldenburg 13 auch und in Verden 14 Grad. Es gibt heute oft dichte Wolken und zeitweise etwas Regen. Später zum Teil kräftige Schauer und einzelne Gewitter vorübergehend. Auch etwas Sonne ist möglich, 13 bis 18 Grad. Und morgen gibt es erst Nebel, später Quellwolken, aber es bleibt trocken, auch etwas Sonne. Und am Nachmittag, dann am späteren Nachmittag von den Niederlanden her, leichte Bewölkung und westlich der Weser etwas Regen bei 16 bis 19 Grad.
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5: Um 10.04 Uhr A1 Osnabrück Richtung Bremen zwischen Dreieckstur und Bremen-Hemelingen 3 Kilometer Stau vor der Baustelle und A28 leer Richtung Bremen zwischen Neunkruge und Oldenburg-Eversten 3 Kilometer stockender Verkehr.
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5: Ja, ich finde, wir machen was draus. Jörn Albrecht hier und einen wunderschönen guten Tag. Hallo.
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Wunderschönen guten Morgen, hier ist der Vormittag auf Bremen 1, Montag, der 18. Mai. Sie haben es ja schon gehört bei Katharina und Juck, wir haben es ja schon gewürdigt heute. 50 Jahre ist es her, da gab es die Premiere für den Zirkus Roncalli, der Traum von Bernhard Paul und André Heller hat sich wirklich dann in die Tat umsetzen lassen. Vor 50 Jahren ganz genau, es gab da ein bisschen hin und her. Und dann 1982 gab der Zirkus Roncalli sein erstes Gastspiel in Bremen auf dem Teehof, damals noch unbebaut. Also mitten auf der Weser. Und das sollte ein langer Aufenthalt werden. Das war so nicht geplant, denn die Menschen in Bremen mochten diesen Zirkus sehr gerne. Und als dann wenig später die Suche nach einem dauerhaften Winterdomizil anstand, da hatte Bernhard Paul den Teehof im Blick in

Bremen, die wollten wirklich dann in Bremen bleiben als Standort. Und die Stadt Bremen wollte dann aber lieber an dem Bebauungskonzept festhalten. Und jetzt wissen wir, da sind natürlich sehr viele Wohnungen entstanden und so. Das ist ja in gewisser Weise vielleicht auch Zirkus. Ich möchte nicht wissen, was für ein Zirkus dort hinter den verschlossenen Wohnungstüren täglich so abläuft. Das will man ja manchmal gar nicht wissen. Man will es nicht. Man will es nicht.

0: Roberta Flack war das, Killing Me Softly with a Song. 1973 war das und da haben die damals so eine Automatik eingebaut. Der Song wird jedes Jahr immer noch ein bisschen schöner. Das haben die so gemacht.
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2: A1 Osnabrück Richtung Bremen zwischen Dreieckstur und Bremen-Hemelingen. 2 Kilometer Stau vor der Baustelle. Und A28 leer Richtung Bremen zwischen Neunkruge und Oldenburg-Eversten. 3 Kilometer stockender Verkehr.
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2: Mit Jörn Albrecht. Schönen guten Tag. Wissen Sie, worauf ich mich freue? Auf 3 Hits von Culture Club, Sliver the Tears, Echo Smith. Einer besser als der nächste.
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0: Aerosmith, Cool Kids, hier ist Bremen 1. Ich rufe es in die Welt hinaus. Heute ist der Welttag der Gartentherapie. Also wer im Garten was macht oder einfach nur da drin rumsteht, dem geht es gut. Er ist sozusagen therapeutisch versorgt. Und es gibt eine Studie, die passt sehr dazu. Die ist uns vor 2-3 Tagen auf den Schreibtisch geflattert, dass die Natur sich sehr gut auf die Lebenszufriedenheit auswirkt. Das ist ein bisschen kompliziert. Eine Studie aus Cambridge, 50.000 Menschen in 58 Ländern wurden befragt. Und danach wirkt sich die Natur nicht direkt auf die Lebenszufriedenheit aus, also auf der Garten, sondern über Umwege geht das. Erstmal Kontakt mit der Natur, das trägt dann zu einem stärkeren Selbstmitgefühl bei. Selbstmitgefühl, das ist Punkt 1. Und höhere wahrgenommene Erholung, Punkt 2, also wahrgenommene Erholung. Beides wiederum führt dann zu einem positiven Körperbild. Und das führt zu Lebenszufriedenheit. Sie haben es verstanden. Also das erstmal Kontakt Natur, stärkeres Lebens Selbstmitgefühl, wahrgenommene Erholung höher, dann positives Körperbild. Bei ihm hier, bei Jürgen, hat schon angeschlagen, hören Sie mal.
1: Ich habe keine Muskeln, ich treibe keinen Sport.
0: Ne? Also,
1: ich springe aus keinem Flugzeug, ich weiß nicht, wie man kocht.
0: Gut, das ist jetzt negativ, aber jetzt.
1: Blütenknollentriebe, das ist es, was ich liebe.
0: Jetzt wird's besser.
1: Mich machen Blumen an, ich bin ein Blumenmann.
0: Siehste, guck, er ist ein bisschen wie ich. Ja, heute ist der Welttag der Gartentherapie. Ich glaube, es funktioniert bei jedem und jeder.

0: Und gleich ein wunderbarer 80er-Hit auf Bremen 1. Ich freue mich auf einen hervorragenden Leadsänger namens David Page. Ich freue mich auf fantastische Gitarren, tollen Synthesizer, wunderbare Drums von Jeff Porcaro. Und das alles kommt von Toto. Jetzt ist es raus. Afrika, gleich hier.
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1: Mit Jens Farbig, guten Tag. Expertenrat sieht Deutschlands Klimaziele gefährdet. Innenminister Dobrindt will Milliarden Euro in den Zivilschutz stecken. Kreuzfahrtschiff mit Hantavirus ist in Rotterdam eingetroffen. Das Wetter auf dichte Wolken, zum Teil kräftige Schauer und einzelne Gewitter. Höchsttemperaturen bei 18 Grad. Für Deutschland wird es schwer, die selbstgesteckten Klimaziele zu erreichen. Zu diesem Ergebnis kommt der Expertenrat für Klimafragen, der heute seinen Prüfbericht vorgelegt hat. Danach ist der Treibhausgasausstoß im letzten Jahr so gut wie gar nicht gesunken. In den kommenden Jahren wird er voraussichtlich zu langsam sinken. Maximilian Ulrich berichtet.
2: Ab 2030 wird Deutschland laut Projektion des Expertenrats zahlreiche Klimaziele wahrscheinlich deutlich verfehlen. Ein Grund dafür könne auch das neue Heizungsgesetz sein, das die Koalition in der letzten Woche beschlossen hat. Der Expertenrat kritisiert außerdem das im März vorgestellte Klimaschutzprogramm der Bundesregierung als unzureichend und warnt die Regierung vor weiteren Klagen gegen ihre Klimapolitik. Deutschland hat sich gesetzlich verpflichtet, bis 2045 unterm Strich keine Treibhausgase mehr auszustoßen. Beim Verfehlen bestimmter Zwischenziele drohen schon 2030 Strafzahlungen auf EU-Ebene.
1: Die Pläne von Bundesinnenminister Dobrindt für einen besseren Zivilschutz sind jetzt offenbar umsetzungsreif. Zumindest gibt es jetzt eine entsprechende Vorlage für die Bundesregierung, die der Bild-Zeitung vorliegt. Danach soll die Regierung ein 10 Milliarden Euro Sonderprogramm für den Zivilschutz auflegen. Das Geld soll unter anderem in zusätzliche Ausrüstung, Gebäude, Personal und Technik, etwa beim Technischen Hilfswerk, fließen. Nicole Markwald berichtet.
3: Vorgesehen ist auch eine neue Stabsstelle im Bundesinnenministerium namens Kommando Zivile Verteidigung. Sie soll im Verteidigungsfall die Zusammenarbeit mit der Bundeswehr koordinieren. Im Kabinettsentwurf ist die Anschaffung von 1.000 neuen Spezialfahrzeugen und 110.000 Feldbetten geplant. Teil des Vorhabens ist auch, an 50 Standorten medizinische Eingreiftruppen für eine große Zahl von Verletzten aufzubauen. Zudem sollen bundesweit alle öffentlichen Zufluchtsräume wie Bunker, Tunnel und Tiefgaragen in einem Register erfasst und in die Warn-App NINA aufgenommen werden.
1: In Genf kommt heute die Weltgesundheitsversammlung zusammen. Sie ist das höchste Entscheidungsgremium der Weltgesundheitsorganisation, der WHO. Katrin Hondl berichtet aus Genf.
4: Die Weltgesundheitsversammlung beginnt im Zeichen eines internationalen Gesundheitsnotstands, ausgerufen wegen des Ebola-Ausbruchs in der Demokratischen Republik Kongo und in Uganda. In diesen Zeiten sei es wichtig, dass die WHO gestärkt werde, sagte in Genf Bundesgesundheitsministerin Warken, CDU. Bei einem Treffen mit WHO-Generaldirektor Tedros versprach sie eine zusätzliche finanzielle Unterstützung von 25 Millionen Euro aus Deutschland. Die Weltgesundheitsorganisation steckt in einem tiefgreifenden Umstrukturierungsprozess. Mit dem Rückzug der USA hat sie ihren bislang größten Geldgeber verloren.
1: Das von einem Hantavirus-Ausbruch betroffene Kreuzfahrtschiff Hondius ist heute in Rotterdam eingetroffen. An Bord sind noch 27 Menschen. Es handelt sich um 25 Besatzungsmitglieder und 2 medizinische Mitarbeiter, die nach der Evakuierung der Passagiere auf dem Schiff geblieben waren. Das Schiff soll jetzt gründlich gereinigt und desinfiziert werden. Alle Menschen an Bord müssen vorerst in Quarantäne oder Selbstisolation. Dafür wurde im Hafen von Rotterdam bereits ein Containerdorf aufgebaut. Nach jahrelangem Anstieg sind in Deutschland im vergangenen Jahr zum ersten Mal wieder weniger vegane oder vegetarische Fleischalternativen produziert worden. Insgesamt sind 2025 knapp 125.000 Tonnen Tofu-Wurst, Veggie-Burger oder Ähnliches produziert worden. Laut dem Statistischen Bundesamt waren das 1,2% weniger als im Vorjahr. Im Vergleich zu 2019 ist die Menge aber immer noch doppelt so hoch. Und das waren Nachrichten mit Jens Farbig.
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5: Und das sind die Temperaturen im Moment. Wir haben in Cuxhaven 12 Grad, Bremerhaven 13, Bremen 12 und in Rothenburg 14 Grad. Es gibt heute oft dichte Wolken und etwas Regen, auch zeitweise später zum Teil kräftige Schauer und auch einzelne Gewitter vorübergehend. Auch etwas Sonne kann kommen, 13 bis 18 Grad. Und morgen erst Nebel. Dann gibt es später Quellwolken, aber trocken, auch etwas Sonne. Und am Nachmittag von den Niederlanden her leichte Bewölkung. Und westlich der Weser etwas Regen, dann auch 16 bis 19 Grad.
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5: Um 11.04 Uhr A27 Bremen Richtung Bremerhaven zwischen Bremerhaven Süd und Geestemünde 3 Kilometer Stau und A28 leer Richtung Bremen zwischen Neuenkruge und Oldenburg-Eversten 3 Kilometer stockender Verkehr.
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5: Mit Jörn Albrecht, schönen guten Tag. Und wir bücken uns gleich alle zusammen ein bisschen und wollen ein bisschen lecker Unkraut essen. Ja, das ist lecker und gesund. Lecker Unkraut. Und Eckhard von Hirschhausen wird uns sagen, warum. Der ist Doktor und weiß, wovon er redet. Gleich hier, Hirschhausen Sprechstunde.
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0: 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Und wo wir gerade bei Drogen sind, wir haben ein paar schöne Sachen für Sie, die man in Salat packen kann oder vielleicht auch als Spinatersatz verwenden. Und Sie sagen vielleicht, oh nee, das will ich aber nicht. So Unkraut im Salat oder ausschließlich im Salat, das ist nichts für mich. Vielleicht überzeugt Sie unser Bremen 1 Medizinmann.
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2: Hallo, mein Name ist Eckhard von Hirschhausen. Ich bin Arzt, ich möchte Sie gut behandeln. Kennen Sie Giersch, Knoblauch, Rauke, Löwenzahn? Klingt nach Unkraut, ist aber alles andere als nutzlos. Einige Wildkräuter, die auch im Garten oder Blumenkübel wachsen können, sind lecker und unter Umständen sogar richtig gesund. Kein Wunder, immerhin kommt ein Großteil unserer Medikamente aus der Natur und bis heute werden neue Wirkstoffe aus Pflanzen gewonnen. Ein Grund mehr übrigens, warum uns das massive Artensterben bei Wildpflanzen etwas ausmachen sollte. Da verschwinden möglicherweise wirksame Heilmittel noch, bevor wir sie entdeckt haben. Zurück zum Unkraut jäten. Knoblauchs, Rauke, Gänseblümchen und Co. aus dem Garten oder dem Wald stecken. Voller Vitamine, Mineralstoffe und sekundärer Pflanzenstoffe. Und sie sind auch noch bio. Ein schönes Beispiel dafür ist Giersch. Ja genau, dieses hartnäckige Unkraut verbreitet sich extrem schnell. Wer es rechtzeitig in den Griff kriegen will, muss früh im Jahr starten. Möglichst alle Verbindungen im Erdreich kappen und den oberirdischen Rest eben einfach aufessen. Gut, die Stiele sind, wie das Wurzelwerk, nicht zum Verzehr geeignet, aber die frischen Blättchen dafür umso mehr. Sie enthalten Vitamin C. Schon 100 Gramm Giersch decken den Tagesbedarf. Auch antibakterielle und entzündungshemmende Stoffe stecken im Giersch. Vielleicht ist das auch der Grund, warum der Giersch traditionell gegen Gicht eingesetzt wurde. Genau weiß man das alles noch nicht. Gute klinische Studien mit echten Menschen sind bei Heilkräutern generell Mangelware. Kann ja auch keiner groß was verdienen dran. Deshalb wird auch hier kein Wunder versprochen, aber wenn Sie den Giersch mal im Salat gegessen haben oder als Spinatersatz, sehen Sie ihn mit anderen Augen. Und wenn Sie schon dabei sind, mit Knoblauch, Rauke und Vogelmiere dazu, kann man auch einen richtig schönen Kräuterquark draus machen. Geht sogar auch vegan. Guten Appetit!
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0: So, ich rufe mal eben unsere Mitarbeiter in Manchester. Hallo Manchester. Hallo. Könntet ihr uns mal eben was schicken aus eurem Album What's the Story? Bekannten Song daraus, Wonderwall. Wäre das möglich? Da kommt es ja schon. Danke, Oasis. Das hat ja mal geklappt.
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7: Es gibt dichte Wolken, heute zeitweise etwas Regen, später zum Teil auch kräftige Schauer und einzelne Gewitter vorübergehend. Und auch etwas Sonne ist dabei, 13 bis 18 Grad. Morgen erst Nebel, später Quellwolken, aber trocken, auch etwas Sonne. Am Nachmittag dann von den Niederlanden her leichte Bewölkung und westlich der Weser etwas Regen bei 16 bis 19 Grad.
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7: Um 11.30 Uhr Vorsicht bitte auf der 28 Oldenburg Richtung Bremen. Zwischen Großmackenstedt und Dreieckstur befindet sich eine ungesicherte Unfallstelle im Kurvenbereich.
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7: Wie immer im Popbereich unterwegs mit Jörn Albrecht. Wunderschönen guten Morgen, hallo.
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1: Culture Club, do you really want to hurt me? Konflikte in der Liebe gab es eigentlich immer. Ja, es ging um Verlassen und Verlassen werden. Das war so ein ständiger Wechsel.
0: Do you really want to hurt me? Culture Club, Fleetwood Mac. You can go your own way. Und Lenny Kravitz. Das ist Bremen 1.
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0: Katy Perry, Hot and Cold. Hier ist Bremen 1 und das wird möglicherweise ein geflügeltes Wort werden in der nächsten Bundesliga-Saison. Der FC Bayern muss an die Kaiserlinde, denn ein Dorfverein aus Elversberg hat Geschichte geschrieben. Traum von der ersten Bundesliga. Elversberg ist im Saarland. Insofern ist das Saarland wieder in der Bundesliga. Elversberg ist eine 12.800 Seelengemeinde. Die heißt offiziell Spiesen Elversberg und wird zum kleinsten Standort der Bundesliga-Geschichte jetzt. Die Profis des SV Elversberg haben mit riesigen Biergläsern auf ihren historischen ersten Aufstieg in die Fußball-Bundesliga angestoßen. Der Ort steht seit gestern Kopf und René Henken war für uns dort.
1: Elversberg steht Kopf. Das ganze Dorf feiert im und rund ums Stadion.
2: So einen historischen Moment mitzuerleben. Ich war leider zu jung für den Mauerfall, aber heute für den Elversberger Aufstieg bin ich jetzt live dabei.
3: Super! Wir Saarländer sind in der ersten Liga!
4: Keine Worte, tut mir leid. Nur Hammer.
1: Über den ganzen Tag wird in Elversberg schon gefeiert. Aus der Anspannung während dem Spiel wurde spätestens nach dem 3:0 eine reine Party. Auch außerhalb des Stadions. Die Fußballfans im Saarland freuen sich einfach. Nach 33 Jahren gibt es hier wieder Bundesliga-Fußball. Und zwar in der kleinsten Kommune, in der jemals ein Erstligist gespielt hat.
5: Natürlich sensationell für so kleine Ort mit vor allem Elversberg nur mit so 7.000 Einwohnern dann in der Bundesliga. Das zeigt dann einfach mal, dass wenig Kapital, einfach nur guter Fußball ausreicht, um auch sowas zu schaffen, was unmöglich geglaubt wird.
1: Vor 4 Jahren ist die Mannschaft erst von der Regionalliga in die dritte Liga aufgestiegen. Ab August kommen Manuel Neuer, Harry Kane und Co. dann nach Elversberg.
4: Bayern, wir kommen, sage ich nur.
6: Wir spielen unsere Spiele so weiter wie bisher und dann schlagen wir auch die Bayern.
7: Coole Truppe, coole Mannschaft. Coole Leute, ich sage euch eins, wir machen sie alle platt.
1: Aber bevor es soweit ist, wird noch weiter gefeiert. Mindestens bis zur offiziellen Aufstiegsfeier vor dem Rathaus.
8: Alle, alle, nur die SVE, nur die SVE, das ist mein Verein und wird es immer sein.
0: Ja, die Bundesliga heißt wieder Bundesliga, weil das Saarland drin ist. Nach 33 Jahren wieder in der deutschen Elite-Liga, die SV Elversberg. René Henken hat berichtet.

Eros Ramazzotti, Più Bella Cosa, 9 Minuten vor 12. Im Moment ist ja der Eisenbahnverkehr zwischen Oldenburg und Bremen eingeschränkt, wegen der Eisenbahnplattbrücke über die Hunte. Und das heißt, es gibt Umleitungen und Ausfälle und so weiter. Wir haben mal eben Ersatzverkehr organisiert für Sie. Ein Zug, Ersatzzug, spricht Englisch und heißt Albert Hammond.

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Ampel im 1-Verkehrsservice aktuell. Vorsicht bitte in beiden Richtungen auf der A7 Hannover-Hamburg zwischen Mellendorf und Berghof sind Personen auf der Fahrbahn. Und Vorsicht bitte auf der A27 Bremen Richtung Bremerhaven zwischen Ilpol und Schwanewede. Ungesicherte Unfallstelle. Bitte Vorsicht auch dort.

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1: Mit Laura Knepper. Maßnahmen reichen nicht. Laut Expertenrat für Klimafragen wird Deutschland seine Klimaziele verfehlen. Reformen müssen schnell kommen. CSU-Chef Söder sieht Koalition unter Zeitdruck. Jungen überfahren, 18-Jähriger wird zu 6,5 Jahren Haft verurteilt. Das Wetter, viele Wolken und auch Schauer oder Gewitter bei 13 bis 18 Grad. Ein schlechtes Zeugnis stellt der Expertenrat für Klimafragen der Bundesregierung aus, was ihre Klimaziele angeht. Das wichtige Beratergremium sagt, das, was geplant ist, reicht bei weitem nicht aus, um die Ziele zu erreichen. Mehr hat aus Berlin Jan-Frederik Willems.
2: Die Ziele, bis 2030 die Treibhausgasemissionen um 65% zu reduzieren, bis 2040 um 88% und bis 2045 CO2-neutral zu sein, sie alle werden nach den Berechnungen der Experten zunehmend deutlich verfehlt. Expertenratsvorsitzende Schlohmann sagt, was das bedeutet.
3: Aus Sicht des Expertenrats folgt aus diesen Zielverfehlungen dringender politischer Handlungsbedarf, zumal die Zielverfehlungen gegenüber den Projektionsdaten des Vorjahres größer geworden sind.
2: Erschwerend kommt dazu die Abwicklung des sogenannten Heizungsgesetzes, die Abschwächung des Verbrenneraus auf EU-Ebene, das geplante Einfrieren des CO2-Preises, alles noch nicht eingepreist in die errechneten Emissionen. Und dass das neue Klimaschutzprogramm von Umweltminister Carsten Schneider das Ruder noch rumreißt, erwartet der Expertenrat für Klimafragen auch nicht. Formal ergibt sich aus dem neuen Prüfbericht trotzdem noch kein Handlungsdruck für die Regierung. Erst wenn der Expertenrat im kommenden Jahr noch einmal die Verfehlung der Klimaziele feststellt, müssen zusätzliche Maßnahmen beschlossen werden. Allerdings rechnen die Experten damit, dass auch Gerichte Druck auf die Regierung ausüben werden. Denn es drohen weitere Klagen gegen die Klimapolitik.
1: Eine Wirtschaft, die nicht in Gang kommt und miserable Umfragewerte. Die Bundesregierung steht unter Druck und will noch vor den Landtagswahlen im Herbst Handlungsfähigkeit zeigen. Deshalb soll es jetzt schnell gehen mit den angekündigten Reformen. Um dabei zu Kompromissen zu kommen, müssen auch die Sozialpartner mit einbezogen werden, fordert Bayerns Ministerpräsident Markus Söder. Aus Berlin hat Nicole Markwald die Einzelheiten.
4: Markus Söder hält Reformen noch vor der Sommerpause für zwingend notwendig. Das betonte der CSU-Chef in der ARD-Sendung Karin Mioska. Nichts zu entscheiden sei in der aktuellen Situation die schlechtere Alternative. Er plädiert für ein großes Reformpaket zu den zentralen Themen Steuern, Arbeitsmarkt, Rente und Bürokratieabbau. Allerdings gibt es innerhalb der Regierung bei der konkreten Umsetzung noch große Differenzen. Söder forderte ein neues Bündnis für Arbeit. Kompromisse seien auf allen Seiten nötig, auch von den Gewerkschaften. Am Wochenende hatte Verdi-Chef Frank Wernicke kritisiert, dass Bundeskanzler Merz bislang für die Reformpläne der Bundesregierung keinen Konsens mit den Gewerkschaften gesucht habe. Im Juni sollen sich nun die Sozialpartner, also die Verbände von Arbeitgebern und Arbeitnehmern, im Kanzleramt treffen, um mit der Politik einen Weg aus dem Tief zu finden. Wernicke begrüßte das Gesprächsangebot.
1: Rheinland-Pfalz bekommt einen neuen Ministerpräsidenten. Knapp zwei Monate nach der Landtagswahl soll er gleich in der ersten Sitzung des neuen Landesparlaments gewählt werden. Zum ersten Mal nach 35 Jahren kommt er wieder von der CDU. Landeschef und Spitzenkandidat Gordon Schnieder übernimmt vom bisherigen SPD-Regierungschef Alexander Schweizer. CDU und SPD haben sich auf eine große Koalition geeinigt. Es ist die erste in Rheinland-Pfalz überhaupt. In Genf läuft die 79. Weltgesundheitsversammlung. Das wichtigste Entscheidungsgremium der WHO ist zu einer einwöchigen Sitzung zusammengekommen, an der auch Gesundheitsministerin Nina Wagen teilnimmt. Das Treffen findet unter dem Eindruck der jüngsten Hantavirus- und Ebola-Ausbrüche statt. Beides steht in Genf zwar nicht auf der offiziellen Tagesordnung, dürfte aber die Beratungen beeinflussen. Die Weltgesundheitsorganisation hatte gestern wegen des Ebola-Ausbruchs in der Demokratischen Republik Kongo und Uganda den internationalen Gesundheitsnotstand ausgerufen. Was das genau bedeutet, weiß Karin Bentsch.
5: Die hohe Alarmstufe, die soll die betroffenen Länder und deren Nachbarländer warnen. Die sollen sich vor Ort gut aufstellen, um den Ebola-Ausbruch möglichst schnell einzudämmen. Und dieser Alarm löst auch internationale Hilfe aus. Die WHO, die hat bereits Geld aus einem Katastrophenfonds bereitgestellt. Das sind umgerechnet rund 430.000 Euro. Medizinische Mitarbeiter der WHO sind auch schon angekommen in der betroffenen Region im Nordosten der Demokratischen Republik Kongo. Die sollen die Teams vor Ort unterstützen. Die WHO sagt aber auch ganz klar, der jetzige Ebola-Ausbruch ist bislang keine Pandemie.
1: Zur Frage, ob wir uns in Deutschland Sorgen machen müssen, nochmal Karin Bentsch.
5: Gesundheitsexperten sagen, das Risiko für Deutschland und Europa sei eher gering. Das hat damit zu tun, dass Ebola ausschließlich durch direkten Kontakt mit Körperflüssigkeiten erkrankter Personen übertragen wird, also zum Beispiel durch Blut. Eine unbemerkte Ausbreitung in Europa, wie zum Beispiel bei Atemwegserkrankungen, ist daher eher unwahrscheinlich. Hinzu kommt, dass die betroffene Region im Nordosten der Demokratischen Republik Kongo eine Konfliktregion ist. Dort gibt es bewaffnete Rebellengruppen, die gegeneinander kämpfen. Es ist also definitiv keine Touristengegend. Deshalb betrifft der Ebola-Ausbruch vor allem die Menschen, die dort leben und dort unterwegs sind. Das Auswärtige Amt, das warnt vor Reisen in die betroffene Provinz Ituri und in die umliegenden Regionen, von Reisen, die nicht notwendig sind, auch in die übrigen Landesteile der Demokratischen Republik Kongo sowie in die Hauptstadt Kinshasa wird im Moment abgeraten.
1: Auf einem Supermarktparkplatz bei Heilbronn war es vor rund anderthalb Jahren zu einem tödlichen Streit gekommen. Dabei soll ein 18-Jähriger absichtlich einen 12-Jährigen überfahren haben. Der Junge starb noch auf dem Parkplatz. Der Autofahrer ist jetzt zu 6,5 Jahren Jugendhaft verurteilt worden. Aus Heilbronn berichtet Jan Arnecke.
6: Anders als es der Verteidiger darstellte, glaubte das Gericht nicht, dass es sich hier um einen Fahrfehler und damit einen tragischen Unfall gehandelt hat. Der Angeklagte soll im September nach einem Streit den 12-jährigen Jungen auf dessen Fahrrad gezielt überfahren haben. Das Urteil deshalb Mord. Wie von der Staatsanwaltschaft gefordert, wurde der junge Mann nach Jugendstrafrecht verurteilt und muss deshalb 6,5 Jahre hinter Gitter. Außerdem ist er den Führerschein los und darf den auch frühestens in 4 Jahren wieder machen. Die Verteidigung hatte wegen eines Fahrfehlers auf fahrlässig Tötung plädiert. Das Urteil ist noch nicht rechtskräftig.
1: Der geplante Fehmarnbelt-Tunnel soll den Reiseverkehr zwischen Deutschland und Dänemark grundlegend verkürzen. Er gilt als das größte Infrastrukturprojekt Europas. Jetzt ist bekannt geworden, der 18 Kilometer lange Straßen- und Eisenbahntunnel unter der Ostsee wird noch später fertig als geplant und in 2 Schritten eröffnet. Das hat der staatliche dänische Tunnelbauherr mitgeteilt. Aus Lübeck hat Tobias Gellert mehr.
7: Zunächst sollen laut Baugesellschaft nur Autos und Lastwagen durch den 18 Kilometer langen Fehmarnbelt-Tunnel fahren können. Züge würden erst später folgen. Ein Grund, die Bahnstrecke auf deutscher Seite werde nicht rechtzeitig fertig. Deshalb sei die Eröffnung in 2 Schritten laut Sund und Belt notwendig, um die letzte Bauphase einfacher zu machen. Konkrete Eröffnungstermine nannten die Betreiber aber nicht. Zuletzt hieß es, dass der Tunnel erst 2031 fertig werde. Ursprünglich war mit Ende 2029 geplant worden.
1: Und jetzt Nachrichten aus Bremen, Bremerhaven und Niedersachsen mit Severino Melchiore.
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8: In Niedersachsen sind letztes Jahr etwas weniger rechtsextreme Straftaten erfasst worden als im Jahr davor. Allerdings bleibt ihre Zahl auf vergleichsweise hohem Niveau. Wie das Innenministerium in Hannover mitgeteilt hat, wurde 2025 fast jede zweite politisch motivierte Straftat aus rechten Motiven begangen, nämlich knapp 3.800. Deutlich weniger als halb so viele Straftaten hatten linksextreme Motive, nämlich knapp 1.600. Aber dafür stieg ihre Zahl spürbar, nämlich um mehr als ein Drittel im Vergleich zu 2024. Unbekannte haben mit einer Drohne den Flugbetrieb in Osterholz-Scharmbeck gestört und Menschen gefährdet. Der oder die Täter hatten die Drohne gestern Vormittag über den Segelflugplatz gesteuert. Dadurch konnte ein Segelflugzeug vorübergehend nicht landen. Die Drohne entfernte sich anschließend in Richtung Tietjens Hütte. Die Polizei ermittelt jetzt wegen gefährlichen Eingriffs in den Luftverkehr. In Bremen-Walle hat die Polizei 2 mutmaßliche Einbrecher gestellt. Sie vermutet, dass sie in eine Gärtnerei eingebrochen haben. Der Inhaber hatte vorgestern Nacht über die Überwachungskamera 2 Männer beobachtet, die die Werkstatt auf dem Gärtnereigelände aufbrechen wollten. Der Inhaber rief die Polizei, die 2 Verdächtige auf dem Gelände stellen konnte. Außerdem fanden die Beamten Aufbruchwerkzeug und die Schlüssel zu einem mutmaßlichen Fluchtwagen, das gefälschte Kennzeichen hatte.
1: Damit sind wir beim Sport in der Rundschau mit Klaus Wilkens. Nach 2 Niederlagen zum Start trifft die deutsche Eishockey-Nationalmannschaft heute bei der WM auf die Schweiz. Wie schwer wird es?
9: Naja, die Schweizer sind Gastgeber bei dieser WM und einer der Favoriten auf den Titel. Und wenn man die bisherige Bilanz der deutschen Mannschaft sieht, dann dürfte es heute Abend ziemlich anspruchsvoll werden. 0 Punkte und ein einziger Treffer stehen auf dem Konto der Deutschen. Auf der anderen Seite, wenn das DEB-Team noch in das Viertelfinale einziehen will, dann muss man auch eines der großen Teams schlagen. Das weiß natürlich auch Bundestrainer Harold Kreis.
10: Ja, alles ist möglich. Alles ist möglich, wenn wir das engagierte Spiel, wenn wir die Schweizer auf die Außenbahnen halten, wenn wir die Räume dicht machen, wenn wir Tempo mitgehen. Und wir müssen auch physisch gegen die Schweizer spielen, sowohl in der offensiven Zone muss man physisch spielen und auch in der defensiven Zone. Und eben nicht nur wenige, sondern gar keinen Konter zulassen.
9: Die Partie beginnt heute Abend um 20.20 Uhr. Fußball-Bundesligist Union Berlin hat offenbar seinen Wunschtrainer gefunden. Nach übereinstimmenden Medienberichten sind die Berliner kurz davor, den Schweizer Meistercoach Mauro Lustrinelli vom FC Thun zu verpflichten. Die Gespräche seien bereits weit fortgeschritten, heißt es. Zuletzt hat Marie-Louise Ether Union Berlin interimsmäßig trainiert. Sie wird nun aber das Frauenteam von Union Berlin übernehmen.
1: Das war der Sport und das war auch die Rundschau mit Laura Knepper.
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11: Und das sind die aktuellen Temperaturen. In Bremen im Moment 12 Grad, in Bremerhaven auch. Diepholz 12 und in Oldenburg 13 Grad, habe ich schon gesagt, Verden 14 Grad. Heute auf dichte Wolken, zeitweise Regen, später zum Teil kräftige Schauer, Einzelgewitter vorübergehend. Auch etwas Sonne bei 13 bis 18 Grad. Morgen erst Nebel, später Quellwolken, aber trocken, auch etwas Sonne. Und am Nachmittag von den Niederlanden her leichte Bewölkung. Westlich der Weser gibt es morgen etwas Regen und 16 bis 19 Grad die Temperatur.
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11: Um 12.11 Uhr, Vorsicht bitte auf der A27 Bremen Richtung Bremerhaven. Zwischen Ilpol und Schwanewede befindet sich eine ungesicherte Unfallstelle. Außerdem Vorsicht bitte auf der A27 Bremen Richtung Bremerhaven. Zwischen Utlede und Hagen liegt ein Fahrrad im Moment. Vorsicht bitte auf der A28 Oldenburg Richtung Bremen zwischen Großmackenstedt und Dreieck Stur befindet sich eine ungesicherte Unfallstelle im Kurvenbereich. Vorsicht bitte in beiden Richtungen auf der A7 Hannover-Hamburg zwischen Mellendorf und Berghof sind Personen auf der Fahrbahn. A1 Hamburg Richtung Bremen zwischen Harburg und Hittfeld 3 Kilometer stockender Verkehr vor der Baustelle. A1 Hamburg Richtung Osnabrück zwischen Uphusen, Bremen-Warndorf und Arsten 4 Kilometer Stau vor der Baustelle. Und A1 Osnabrück Richtung Bremen zwischen Bremen-Brinkhorn und Emelingen 3 Kilometer stockender Verkehr, auch das vor der Baustelle.
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11: Mit Jörn Albrecht hier. Wunderschönen guten Tag. Wir waren schon mit Hans unter der Dusche eben. Und davor haben wir Gartenarbeit mit ihm gemacht. Das liegt

Mark Ember war das und Belong Together. Bremen 1, 6 Minuten vor 12:30 am Montagmittag. Was war eigentlich mit Tina Turner los 1989? Es muss ein gutes Jahr gewesen sein. Es wurde natürlich alles festgehalten über sie. So ein großer Star kann ja auch keinen Schritt machen, ohne dass die Öffentlichkeit es bemerkt. Zum Beispiel Foreign Affair, das Album hat sie herausgegeben, war sehr erfolgreich. Und sie hat eine sehr erfolgreiche Stadiontournee hingelegt zwischen 89 und 90 mit fast 3 Millionen Zuschauern. Ein Fotoshooting gab es sehr bemerkenswert mit High Heels auf dem Eiffelturm in Paris. Und verliebt war sie wohl auch oder wieder verliebt oder immer noch verliebt. Und das ist alles in diesem Song hier festgehalten. Immer bist du der Beste und niemals auseinander und das ganze Programm. Tina Turner, The Best, 1989.

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7: So, hier kommt ein Nummer-1-Wetterbericht.
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7: Wetter, shit, aber gut formuliert. Heute oft dichte Wolken, zeitweise Regen, später zum Teil kräftige Schauer dann noch heute und einzelne Gewitter, vorübergehend auch etwas Sonne, 13 bis 18 Grad. Morgen erst Nebel, später Quellwolken, aber trocken, auch etwas Sonne wieder möglich. Am Nachmittag von den Niederlanden her dann leichte Bewölkung und westlich der Weser etwas Regen, bei 16 bis 19 Grad.
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7: Um 12.30 Uhr Vorsicht bitte auf der A27. Bremen Richtung Bremerhaven zwischen Ilpol und Schwanewede befindet sich eine ungesicherte Unfallstelle. A1 Hamburg Richtung Bremen zwischen Harburg und Hittfeld. 3 Kilometer stockender Verkehr vor der Baustelle. A1 Hamburg Richtung Osnabrück zwischen Uphusen, Bremen-Mahndorf und Asten. 4 Kilometer Stau vor der Baustelle. Und A1 Osnabrück Richtung Bremen zwischen Bremen-Brinkum und Hemelingen. 3 Kilometer stockender Verkehr vor der Baustelle. Der ADAC sagt, es gibt die Staus am nächsten Wochenende Pfingsten. Aber ich glaube, heute ist auch schon nicht so schlecht. Also schlecht.
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7: Schon schlecht, also die Staus. Jörn Albrecht hier. Wunderschönen guten Tag, hallo.
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Bremer 1 Verkehrsservice aktuell. Vorsicht bitte auf der A27 Bremen Richtung Bremerhaven zwischen Ilpol und Schwanewede. Ungesicherte Unfallstelle.

0: Bremer 1 hier, der Mittag in Huchting. Im Bremer Stadtteil Huchting sind die Menschen im Moment auch nicht so richtig amused, so richtig erfreut, wenn sie von A nach B müssen. Also das ging wohl schon mal einfacher.
1: Es nervt, vor allem, weil man hier ganz lang laufen muss, um da einzukaufen, anstatt dass sie den Weg da mal frei machen. Nein.
2: Ja, man muss zur Arbeit, ne? Die Kinder müssen in den Kindergarten, die Kinder müssen zur Schule. Ich muss einmal ganz komplett durch Huchting fahren.
3: Ja, das ist nervig, ne? Die ganzen Jahre so, ne?
1: Alles Einbahnstraßen, man weiß schon als Fußgänger schon gar nicht mehr, wie man rüberkommen soll. Und ich hoffe, dass das hier bald ein Ende hat. Also als Autofahrer möchte ich hier nicht mehr langfahren.
0: Das waren Stimmen aus dem Bremer Stadtteil Huchting von heute Morgen, denn in Huchting gibt es aktuell sehr viele Baustellen und eine weitere ist heute früh noch dazugekommen. Unser Reporter Mats Hoppe war vor Ort und er kann berichten, die neue Baustelle ist etwas weniger groß als befürchtet.
4: Fakt ist, dass die Heinrich-Plett-Allee hier auf der Strecke zwischen Huchtinger Heerstraße und Luxemburger Straße nicht komplett gesperrt ist, wie eigentlich angekündigt. Richtung B75 ist die linke Seite wieder auf, aber gerade zum Beispiel ist hier so ein Bus an mir vorbeigefahren. Die fahren diese Umleitung schon und das ist ein bisschen chaotisch, weil die total wenig Platz beim Abbiegen unter anderem haben. Und die Staus in Huchting im Allgemeinen, die gibt es ja auch weiterhin. Ich habe genervte Eltern getroffen, die ihre Kinder in die Kita bringen, Mitarbeiter, die zur Arbeit müssen und jeden Tag im Stau stehen. Das wird ja auch noch lange so weitergehen, weil der Straßenbahnausbau dauert noch.
0: Ja, und das sind die Linien 1 und 8, die da gebaut werden. Die 1 soll noch in diesem Jahr fertig werden, die 8 dann nach Plan 2028. Also durchhalten würden wir von Bremer 1 mal empfehlen, wenn der Anschluss fertig ist, dann ist das bestimmt ein Gewinn für den Stadtteil. Und dann ist das der schönste Platz auf der ganzen Welt. Und dieses Lied von Belinda Carlisle spielen wir dann, wenn alles fertig ist in Huchting, nur für Huchting. 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
1: Robbie Williams und Angel Shakira hat sich jahrelang gestritten mit dem spanischen Staat wegen einer Steuergeschichte und dann hat er wohl irgendwie Geld einbehalten von ihr. Und jetzt bekommt sie auf einen Schlag, weil sie vor Gericht gewonnen hat, 55 Millionen Euro vom Staat zurück. Okay, wenn das so ist, dann hat sie ja genug Knete, dann müssen wir jetzt keinen Song von ihr spielen. Spielt ja nur Geld ein in ihre Kasse. Dann muss sie jetzt erstmal von ihren 55 Millionen leben. Spielen wir was anderes. Marshall Hayden, das kennen Sie vielleicht noch, oder? Klar.

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3: Moin!
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1: Mit Severino Melchiore. Guten Tag. Deutschland bekommt schlechte Noten für Klimaschutz. Zahl politisch motivierter Straftaten in Niedersachsen bleibt hoch. Gordon Schnieder ist neuer Regierungschef von Rheinland-Pfalz. Das Wetter meist dicht bewölkt, zwischendurch Regen und vereinzelt auch Gewitter. 13 bis 18 Grad. Die Bundesregierung tut zu wenig, um das Klima zu schützen. Zu dieser Einschätzung kommt der Expertenrat für Klimafragen in seinem aktuellen Bericht. Demnach droht Deutschland, seine selbst gesteckten Klimaschutzziele zu verfehlen. Aus Berlin, Felix Tenbaum.
2: In ihrem Prüfbericht zu den deutschen Treibhausgasemissionen kommen die Fachleute zu dem Ergebnis, wenn die Koalition nicht dringend ihren Kurs ändert, werden in Zukunft nahezu alle Klimaziele verfehlt. Für 2025 wurden die Ziele noch sehr knapp eingehalten. Das liegt an großen Einsparungen im Industrie- und Energiesektor. Die Bereiche Gebäude und Verkehr überziehen ihr CO2-Budget laut Bericht aber wie in den letzten Jahren so massiv, dass die Emissionen unterm Strich kaum sinken. Das Klimaschutzprogramm von Bundesumweltminister Carsten Schneider kritisiert der Rat erneut als unzureichend und fordert deutliche Nachbesserungen.
1: In Niedersachsen sind im letzten Jahr mehr als 8000 politisch motivierte Straftaten erfasst worden. Das ist etwas weniger als im Vorjahr, wie das Innenministerium in Hannover mitteilte. Fast jede zweite politisch motivierte Straftat wurde demnach aus rechtsextremen Motiven begangen. Aus Hannover Bertil Starke.
3: Mehr als 3700 Fälle hat die Polizei im vergangenen Jahr gezählt. Das häufigste Delikt in diesem Bereich: Kennzeichen von verbotenen Organisationen, die Rechtsradikale genutzt haben. SS-Runen zum Beispiel oder auch Hitlergrüße, die gezeigt wurden. Es gab im vergangenen Jahr zwar rückläufige, aber immer noch viele Ausländer- und fremdenfeindliche Taten. Einen deutlichen Anstieg verzeichneten die Behörden bei linksmotivierten Fällen. Das waren insgesamt 30% mehr als im Vorjahr. Hier ging es vor allem um Sachbeschädigungen, meist zulasten der AfD. Hier sprechen wir zum Beispiel über zerstörte Wahlplakate.
1: Der Iran hat den USA einen neuen Vorschlag für eine Friedenslösung geschickt. Wie ein Sprecher des Außenministeriums in Teheran sagte, werden die Verhandlungen über pakistanische Vermittler fortgesetzt. Was die iranische Seite konkret vorschlägt, ist nicht bekannt. US-Präsident Donald Trump hatte dem Iran vorher wieder mit Vernichtung gedroht, sollte er nicht zu einer schnellen Lösung beitragen. Hauptstreitpunkt ist das iranische Atomprogramm. Außerdem geht es darum, dass das Land die Meerenge von Hormus wieder für Handelsschiffe freigibt. Erstmals seit 35 Jahren hat Rheinland-Pfalz wieder einen Regierungschef von der CDU. Das Landesparlament in Mainz hat Gordon Schnieder am Mittag zum Ministerpräsidenten gewählt. Er bekam 63 von 105 Stimmen und führt künftig ein Bündnis der CDU mit der SPD an. Sie hatte davor 35 Jahre lang durchgehend die Regierung von Rheinland-Pfalz angeführt. Der geplante Fehmarn-Belt-Tunnel zwischen Deutschland und Dänemark wird noch später fertig als geplant. Das hat das zuständige staatliche dänische Bauunternehmen mitgeteilt. Deshalb soll der Tunnel in zwei Schritten eröffnet werden. Aus Lübeck, Tobias Gellert.
4: Zunächst sollen laut Baugesellschaft nur Autos und Lastwagen durch den 18 Kilometer langen Fehmarn-Belt-Tunnel fahren können. Züge würden erst später folgen. Ein Grund: die Bahnstrecke auf deutscher Seite werde nicht rechtzeitig fertig. Deshalb sei die Eröffnung in zwei Schritten laut Sund und Belt notwendig, um die letzte Bauphase einfacher zu machen. Konkrete Eröffnungstermine nannten die Betreiber aber nicht. Zuletzt hieß es, dass der Tunnel erst 2031 fertig werde. Ursprünglich war mit Ende 2029 geplant worden.
1: Das waren die Nachrichten mit Severino Melchiore.
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5: Und die Temperaturen in Bremen 15 Grad, Bremerhaven 16 Grad, in Cuxhaven auch 16 und Wilhelmshaven 12 Grad. Es gibt dichte Wolken heute, zeitweise etwas Regen, später zum Teil kräftige Schauer und einzelne Gewitter vorübergehend. Auch etwas Sonne, 13 bis 18 Grad die Temperatur heute höchstens. Morgen erst Nebel, später gibt es Quellwolken, aber es bleibt trocken. Auch etwas Sonne kommt da noch und am Nachmittag dann wieder von den Niederlanden. Leichte Bewölkung und westlich der Weser auch etwas Regen, dann 16 bis 19 Grad.
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5: Um 13.04 Uhr gibt es eine Meldung von der A1 Hamburg Richtung Osnabrück zwischen Uphusen, Bremen-Mahndorf und Asten. 4 Kilometer Stau vor der Baustelle. Und noch eine Meldung von der A1 Osnabrück Richtung Bremen zwischen Bremen-Brinkum und Temelingen. 3 Kilometer stockender Verkehr vor der Baustelle. Und das war's. Ansonsten gute Fahrt.
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5: Ja. Das können wir gemeinsam irgendwie schaffen, diese Zeit zu verbringen, oder? Würde ich sagen. Bisschen Sonne draußen wahrscheinlich bei Ihnen auch. und gute Musik von den Rembrandts jetzt hier. Just the way it is. Schönen guten Tag.
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0: Leona Lewis war das. Und Bleeding Love 1316, hier ist Bremen 1. Ich mache Ihnen mal eben einen alten Schlossherrn vor aus England, der auf seinem Schloss friert, weil es 147 Zimmer hat und die sind zu schlecht zu heizen. Brrr, brrr, oh, it's cold, oh, it's so cold, cold on my castle, in my castle, brrr, brrr, it's cold. So geht es dem Mann hier in Nordwestengland. Cumbria, 147 Zimmer. Und der heißt auch noch Ewan Frost Paddington, der so friert in seiner Burg, die sich schlecht beheizen lässt, 147 Zimmer. Aber er wird bald nicht mehr frieren. Gabi Biesinger hat ihn besucht.
1: Ewan Frost Paddington ist 36 Jahre alt und Schlossherr über das 147 Zimmer Anwesen, wo er auch aufgewachsen ist. Schon als Jugendlicher half Ewan mit, den Touristenbetrieb am Laufen zu halten, managte als 13-, 14-Jähriger den Eisverkauf.
2: I think my first command was the ice cream shop.
1: Eine weitere prägende Erinnerung an seine Kindheit ist das Frieren.
2: As a kid, it was very cold.
3: Meine Eltern und auch meine Großeltern weigerten sich zu heizen. Und so wurde nur das Wohnzimmer geheizt, wo wir 90% unserer Zeit verbrachten. Der einzige Raum, in dem man tatsächlich leben konnte.
2: Warm enough to actually live.
1: Mit 18 suchte Ewan Frost Paddington das Weite, studierte erstmal in der Schweiz und fand seine Leidenschaft.
2: I got really into the energy sector.
1: Die Arbeit im Energiesektor. Er lebte unter anderem 3 Jahre im sonnigen San Francisco, beriet Software-Giganten wie Google und Microsoft. 2022 entschied sich Ewan aus Kalifornien nach Cumbria zurückzukehren, dockte wieder in der abgeschiedenen Heimat an.
2: So my first project at Muncaster was, why can't we heat it in an environmentally sustainable way?
1: Warum können wir unser Schloss nicht umweltverträglich beheizen? Und schwupp, ein halbes Jahr später, war er der erste englische Schlossherr mit einer Wärmepumpe.
2: Welcome to the underbelly. If you come through the door.
1: Ewan schließt die Tür zum Schlosskeller auf. Die magische Wärmepumpe, nur so groß wie ein Kühlschrank.
2: This is the heat pump. That's where all the magic happens.
1: Als Schlossherr mit Wärmepumpe hat ja wenigstens Ewan schon mal den Anfang gemacht und hofft, dass die Botschaft verfängt.
2: For me, there's a big statement there to say that if you can make a castle heated by a heat pump, there's absolutely no reason why you can't do that for

0: any house.
1: So sieht's aus. Der erste englische Schlossherr mit Wärmepumpe für 147 Zimmer für sein Manchester Castle in Cumbria ist. Das ist übrigens auch eine Touristenattraktion. Das Schloss ist auch sehr schön, heißt es.

0: didn't.
1: I'm really good. Janice lacht da so vor sich hin auf Bremen 1. 4 Minuten vor 2, das soll sie ruhig machen. Es gibt auch Grund zur Freude bei der Deutschen Bahn. Sonntag waren 420.000 Menschen in ICE- oder IC-Zügen unterwegs. Das ist schon rekordverdächtig. 420, das ist der wichtigste Reisetag an dem Wochenende. Normalerweise nach Himmelfahrt. Himmelfahrt ist sowieso ein stark ausgelastetes Wochenende bei der Deutschen Bahn. Und ja, Zufriedenheit. Sie haben auch Sondertickets verkauft, und zwar gab es vergünstigte Last-Minute-Tickets. Sie können Samstag, Sonntags für die folgende Woche gebucht werden, und das haben 75.000 Bahngäste gemacht. Toll, also alles gut gelaufen. Und die Pünktlichkeitsquote, das kann ich auch noch sagen hier, 14. bis 17. Mai, Pünktlichkeitsquote von 70%. Normalerweise sind es nur 60. Wenn die Bahn so weitermacht und sich steigert, dann kommen die Züge irgendwann zu früh und ich sehe hunderte von Bahnreisenden, die in schon davongefahrenen Zügen hinterher gucken. Das passiert auch noch irgendwann. Ich muss jetzt kommen.

0: Radio 1 Verkehrsservice aktuell. Vorsicht bitte auf der A29 Oldenburg Richtung Wilhelmshaven. Zwischen Kreuz Oldenburg Nord und Rastede liegt ein Reifen.
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0: Es gibt heute dichte Wolken und zeitweise auch etwas Regen. Später zum Teil dann kräftige Schauer, auch einzelne Gewitter und auch etwas Sonne zwischendurch. 13 bis 18 Grad. Morgen erst Nebel, später Quellwolken, aber trocken, auch etwas Sonne. Und am Nachmittag von den Niederlanden her leichte Bewölkung, westlich der Weser etwas Regen und 16 bis 19 Grad.
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0: Um 13.32 Uhr, Vorsicht bitte auf der A29 Oldenburg Richtung Wilhelmshaven. Zwischen Kreuz Oldenburg Nord und Rastede liegt ein Reifen. Und A1 Hamburg Richtung Osnabrück. Zwischen Uphusen, Bremen-Mahndorf und Asten 4 Kilometer Stau vor der Baustelle. A1 Osnabrück Richtung Bremen. Zwischen Bremen-Brinkum und Hemelingen 3 Kilometer stockender Verkehr vor der Baustelle.
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0: Ja, mit Jörn Albrecht, schönen guten Mittag. Und die Frage lautet, kann man mit traurigen Songs Menschen glücklich machen? Ja, Elton John kann es. Sad Songs, jetzt hier.
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1: Dangerous von Roxette. Da war ich die Erste auf der Tanzfläche, natürlich. Im Modernes, aber super. Wir waren immer die Letzten. Und dann beim Bäcker morgens schon die Brötchen geholt aus der Backstube direkt bei Heino Brandt in Walle. Super. Ja, toll. Das war schön.
0: Roxette, Bee Gees und Miley Cyrus. Das ist Bremen 1.
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0: Missing mit Everything But a Girl. Und der Bandname soll dadurch zustande gekommen sein, dass die Bandmitglieder, als sie noch dabei waren, einen Bandnamen zu suchen, vorm Schaufenster standen irgendwann, nachdem sie spazieren gegangen waren. Und da war eine Schaufensterpuppe dann dekoriert mit ein paar Klamotten. Und es hieß dann, alles außer dem Mädchen, also die Puppe, alles für so und so viel. Everything But the Girl. So soll's gewesen sein. Ein Gerücht, aber jetzt kommen die richtigen Fakten, gut recherchiert, Achtung.
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0: Und das ist heute der 18. Mai 1976. Heute vor 50 Jahren begann in Ostberlin der 9. Parteitag der SED, der unter anderem ein neues Parteiprogramm verabschiedete. Mirjam Behnicke.
2: Politikspektakel in Ost-Berlin. Vor dem Palast der Republik stehen tausende junge Menschen in Reih und Glied. Sie tragen blaue FDJ-Hemden, die Uniform der DDR-Staatsjugend mit Klappkragen und Schulterklappen und schwenken rote Fahnen. Während der sozialistische Nachwuchs draußen Stimmung macht, geht es im Palast der Republik etwas trockener zu.
3: Wir melden uns aus dem Palast der Republik am Berliner Marx-Engels-Platz.
4: Der 9. Parteitag der Sozialistischen Einheitspartei Deutschlands. Er lebe!
2: Im Mai 1976 sind hunderte Delegierte aus der gesamten DDR angereist und applaudieren minutenlang den Herren der Parteispitze rund um Erich Honecker.
5: Von der Tribüne unseres 9. Parteitages geht der Dank an die Arbeiterklasse, die Genossenschaftsbauern, die Intelligenz, an alle Bürger für ihre unzählbaren Heldentaten zur Stärkung unserer sozialistischen deutschen demokratischen Republik.
2: Die Sozialistische Einheitspartei Deutschlands hat 1976 die absolute politische Macht in der DDR. Der Parteitag wiederum ist das höchste Gremium und trifft sich etwa alle 5 Jahre. Mit sozialistischem Pathos und bis ins kleinste Detail durchinszeniert. Erich Honecker wird als Parteichef wiedergewählt und bekommt den Titel Generalsekretär. Außerdem verabschieden die Delegierten ein neues Parteiprogramm. Von einer möglichen Einheit Deutschlands steht darin nichts mehr. Die Partei konzentriert sich in den 1970er Jahren ganz darauf, die Gesellschaft in den Kommunismus überzuleiten. Manche Bürgerinnen und Bürger interessieren sich aber doch eher dafür, welche Folgen der Übergang zum Kommunismus im Portemonnaie hat.
6: Na, dass so endlich mal die kleinen Rentner mehr Rente geben und nicht die schon Tausende haben, noch 50 Mark zu geben. Das erwarte ich vom Parteitag.
7: Ja, ich hoffe, dass es besser wird und vorwärts geht mit uns hier.
2: Große Kontroversen gibt es auf dem 9. Parteitag nicht. Stattdessen präsentiert die Parteiführung den sozialistischen Bruderländern eine geeinte und starke SED.
8: Sie leben!
9: Hochrufe auf Genossen Honecker und die Parteiführung. Mit diesem schönen Bild, diesem jugendfrischen, zukunftatmenden Bild, zurück zum Funkhaus in Berlin.
2: Begonnen hat der 9. Parteitag am 18. Mai 1976. Heute vor 50 Jahren.
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0: Ein Wiederhören mit William Pitt, City Lights. 2:09. Die meisten von uns haben ja Eurovision Song Contest geguckt. Ich auch so mehr im Halbschlaf, aber meine Kollegin Janine Horsch hat alles geguckt und wach warst du auch. Oder? Ja. Ich im Halbschlaf, weil ich am nächsten Morgen hier Sendung hatte ganz
1: früh. Das ist die einzige Entschuldigung, die ich gelten lasse. Ich fand, das war eine großartige Show.
0: Es war groß, was ich mitgekriegt habe, war groß.
1: Ja. Wenn man sagt, für jeden, für jede was dabei, dann stimmte das da auf jeden Fall. Hattest du denn wenigstens einen Favoriten?
0: Ja, ich dachte eigentlich, dass es Italien so gut wie es war, weil es so im alten Stil war. Es kam ja auch von Sanremo, vom Festival. Ich dachte, das wird nichts. Das ist zu alt.
1: Pech gehabt, Glück gehabt. Ja, total. Wie überraschend die dann am Ende alle nach oben schnellten, bei denen man dachte, die hatte ja keinen Buchmacher auf dem Zettel. Also das fand ich am allerbesten.
0: Ja. Erzähl mir noch was ich nicht mitgekriegt habe.
1: So viel Zeit hast du gar nicht, aber ich könnte ja einfach mal anfangen. Bulgarien hast du mitgekriegt, hat gewonnen am Ende.
0: Ja, sowas war mir. Ja,
1: so. Ich fühlte mich ein bisschen, wie sagt man, betuppt von Großbritannien. Das war... irgendwie, war so eine Scherznummer. Australien hat abgeliefert, also ein Feuerwerk, Wahnsinn.
0: Also aber, du kennst dich aus. Ja, ich habe das jetzt mal geprüft. Ich glaube, die Frau hat Ahnung. Und es geht auch gleich bei dir um ESC indirekt.
1: Ein bisschen. Wir wollen nochmal mit Menschen sprechen, die aus Bulgarien kommen, in Bremen leben und sich freuen über den Sieg. Und du kannst jetzt nach Feierabend in die ARD Mediathek gehen und dir wirklich alle Acts nochmal angucken.
0: Das hatte ich sowieso vor.
1: Ach, weiß ich doch.
0: Ich wollte jetzt, bis Mitternacht bin ich dann immer in der Mediathek.
1: Okay. Janine Horsch. Morgen 10 wieder da.
0: Ja, ich hoffe. Gleich eine schöne Sendung. Kurz nach 2.
1: Tschüss.

0: im 1 Verkehrsservice aktuell. Vorsicht bitte noch auf der A1 Osnabrück Richtung Bremen zwischen Bremen-Brinkum und Arsten. Gegenstände und Vorsicht bitte auch auf der A29 Oldenburg Richtung Wilhelmshaven zwischen Kreuz Oldenburg Nord und Rastede. Liegt immer noch ein Reifen. Viel Spaß mit Janine Horsch. Gleich kurz nach 2. Jörn Albrecht ist raus. Schönen Tag. Tschüss.
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1: Mit Severino Melchiore. Guten Tag. Deutschland bekommt schlechte Noten für Klimaschutz. Zahl politisch motivierter Straftaten in Niedersachsen bleibt hoch. Gordon Schnieder ist neuer Regierungschef von Rheinland-Pfalz. Das Wetter meist dicht bewölkt, zwischendurch Regen und vereinzelt auch Gewitter. 13 bis 18 Grad. Die Bundesregierung tut zu wenig, um das Klima zu schützen. Zu dieser Einschätzung kommt der Expertenrat für Klimafragen in seinem aktuellen Bericht. Demnach droht Deutschland, seine selbst gesteckten Klimaschutzziele zu verfehlen. Aus Berlin, Felix Tenbaum.
2: In ihrem Prüfbericht zu den deutschen Treibhausgasemissionen kommen die Fachleute zu dem Ergebnis, wenn die Koalition nicht dringend ihren Kurs ändert, werden in Zukunft nahezu alle Klimaziele verfehlt. Für 2025 wurden die Ziele noch sehr knapp eingehalten. Das liegt an großen Einsparungen im Industrie- und Energiesektor. Die Bereiche Gebäude und Verkehr überziehen ihr CO2-Budget laut Bericht aber wie in den letzten Jahren so massiv, dass die Emissionen unterm Strich kaum sinken. Das Klimaschutzprogramm von Bundesumweltminister Carsten Schneider kritisiert der Rat erneut als unzureichend und fordert deutliche Nachbesserungen.
1: In Niedersachsen sind im letzten Jahr mehr als 8000 politisch motivierte Straftaten erfasst worden. Das ist etwas weniger als im Vorjahr, wie das Innenministerium in Hannover mitteilte. Fast jede zweite politisch motivierte Straftat wurde demnach aus dem rechtsextremen Motiven begangen. Aus Hannover, Bertil Starke.
3: Mehr als 3700 Fälle hat die Polizei im vergangenen Jahr gezählt. Das häufigste Delikt in diesem Bereich: Kennzeichen von verbotenen Organisationen, die Rechtsradikale genutzt haben. SS-Runen zum Beispiel oder auch Hitlergrüße, die gezeigt wurden. Es gab im vergangenen Jahr zwar rückläufige, aber immer noch viele Ausländer- und fremdenfeindliche Taten. Einen deutlichen Anstieg verzeichneten die Behörden bei linksmotivierten Fällen. Das waren insgesamt 30% mehr als im Vorjahr. Hier ging es vor allem um Sachbeschädigungen, meist zulasten der AfD. Hier sprechen wir zum Beispiel über zerstörte Wahlplakate.
1: Der Iran hat den USA einen neuen Vorschlag für eine Friedenslösung geschickt. Wie ein Sprecher des Außenministeriums in Teheran sagte, werden die Verhandlungen über pakistanische Vermittler fortgesetzt. Was die iranische Seite konkret vorschlägt, ist nicht bekannt. US-Präsident Donald Trump hatte dem Iran vorher wieder mit Vernichtung gedroht, sollte es keine schnelle Lösung geben. Hauptstreitpunkt ist das iranische Atomprogramm. Außerdem geht es darum, dass das Land die Meerenge von Hormus wieder für Handelsschiffe freigibt. Erstmals seit Jahrzehnten hat Rheinland-Pfalz wieder einen Regierungschef von der CDU. Das Landesparlament in Mainz hat Gordon Schnieder am Mittag zum Ministerpräsidenten gewählt. Er bekam 63 von 105 Stimmen und führt mit seiner CDU künftig ein Bündnis mit der SPD. Sie hatte davor 35 Jahre lang durchgehend die Regierung von Rheinland-Pfalz angeführt. Der geplante Fehmarn-Belt-Tunnel zwischen Deutschland und Dänemark wird noch später als geplant fertig. Das hat das zuständige staatliche dänische Bauunternehmen mitgeteilt. Demnach soll der Tunnel in 2 Schritten eröffnet werden, unter anderem, weil es technische Probleme gibt. Aus Lübeck, Tobias Gellert.
4: Zunächst sollen laut Baugesellschaft nur Autos und Lastwagen durch den 18 Kilometer langen Fehmarn-Belt-Tunnel fahren können. Züge würden erst später folgen. Ein Grund: die Bahnstrecke auf deutscher Seite werde nicht rechtzeitig fertig. Deshalb sei die Eröffnung in 2 Schritten laut Sund und Belt notwendig, um die letzte Bauphase einfacher zu machen. Konkrete Eröffnungstermine nannten die Betreiber aber nicht. Zuletzt hieß es, dass der Tunnel erst 2031 fertig werde. Ursprünglich war mit Ende 2029 geplant worden.
1: Das waren die Nachrichten mit Severino Melchiore.
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5: Wir haben aktuell 13 Grad in Cloppenburg, 14 sind es in Bremerhaven, 15 Grad in Bremen-Mitte und in Ostholz-Scharmbeck 16 Grad. Die Höchstwerte können noch auf bis zu 18 Grad klettern heute Nachmittag. Bei vielen Wolken hin und wieder ein Schauer, örtlich sogar Gewitter möglich. Je länger die Nacht wird, desto trockener wird's dann. Aber es zieht Nebel auf bei Tiefstwerten von bis zu 5 Grad. Und morgen ist Dienstag, da zieht der Nebel wieder ab. Und der Tag wird weitestgehend sonnig. Ja, ab dem Nachmittag dann auch hin und wieder mal ein Schauer bei bis zu 20 Grad morgen.
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5: 14 Uhr und 4 Minuten haben wir es. Vorsicht bitte weiterhin auf der A1 Osnabrück Richtung Bremen. Zwischen Bremen-Brinkum und Arsten liegen Gegenstände. Vorsicht bitte auch auf der A29 Oldenburg-Wilhelmshaven. Zwischen Kreuz Oldenburg-Nord und Rastede liegt ein Reifen. A1 Hamburg Richtung Osnabrück. Zwischen Uphusen, Bremen-Mahndorf und Arsten vor der Baustelle 4 Kilometer Stau. Und A1 Osnabrück Richtung Bremen zwischen Bremen-Brinkum und Hemelingen vor der Baustelle 3 Kilometer stockend.
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5: Ach, ich fühle mich heute immer noch, ja, wie soll ich sagen? Neues Wort für Montag, noch völlig bewegt von Samstag. Ich habe den ESC total gefeiert und jetzt feiert Bulgarien, denn diese Nummer, die wir gerade kurz gehört haben, hat Dada ganz nach vorne gebracht. Der Song und alle anderen, können Sie sich alles anschauen, lohnt sich in der ARD-Mediathek. Und den Sieg seines Heimatlandes hat dieser Mann aus Gröpelingen verpasst, aber nachgefeiert.
6: Ich habe das Ding geschaut, weil ich in Arbeit war den Abend. Ich habe schon erfahren, dass sie Erster gewonnen und wir haben gefeiert. Ja.
5: Bulgarien ganz vorne beim ESC und Janine Horsch ganz vorne an ihrem Montagnachmittag. Moin!
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1: Cat Burns auf Bremen 1 am Montagnachmittag. Und das hier ist vorbei, aber wir bringen es nochmal zurück. Das Wochenende Weekend mit Earth and Fire.

0: Bremen 1 nicht nur am Montagnachmittag, sondern auch am Welttag der Gartentherapie. Es klingt wie ein ausgedachter Tag, ne? Nee, aber es geht wirklich ums Wohlfühlen im Grünen. Idealerweise im eigenen Grün, ne? Schrebergarten, der Garten direkt am Haus. Denn wer im Garten ist, der erfährt nachweislich heilsame Kräfte. Ja? Also der Garten kann therapieren. Aber was ist denn, wenn in diesem vermeintlich erholsamen Raum im Gemeinschaftsgarten des Mehrfamilienhauses zum Beispiel ein riesiges Insektenhotel steht und es summt und brummt und so angenehm finden das gar nicht alle, wie man denkt. Was es da so zu beachten gibt, das haben wir geklärt mit Sabrina Kors vom Bremer NABU.
1: Da gibt es jetzt keine gesetzlichen Regelungen, dass man sowas nicht darf. Man sollte es natürlich immer in Absprache mit den VermieterInnen und auch am besten noch mit den angrenzenden Nachbarn besprechen. Aber es gibt eigentlich keine gesetzlichen Vorschriften oder ähnliches, dass man jetzt größere Nisthilfen nicht aufstellen darf.
0: Also verboten sind diese Insektenhotels jetzt nicht, sagt der Bremer Mieterverein übrigens auch. Allerdings, man muss sagen, wenn die so riesig sind, die Dinger, dann tut man den Bienen jetzt nicht unbedingt einen großen Gefallen mit diesen Riesenanlagen.
1: Diese ganz großen Nisthilfen sind eigentlich eher zu vermeiden und man sollte lieber kleine verteilt im Garten oder auch dann über die Balkone hinweg verteilt oder so aufstellen. Da haben die Insekten ein bisschen mehr von.
0: Und wir können vor allem verhindern, dass so die Parasiten nicht so schnell zum Buffet kommen. Was schwirrt denn da überhaupt neben Wildbienen noch so rum?
1: Unter solchen Parasiten sind zum Beispiel die Goldwespen, die sind auch ganz hübsch, die sind nicht ganz fürchterlich glänzend und haben ganz schöne, tolle, bunte, schillernde Farben. Und dann gibt es noch den Trauerschweber oder zum Beispiel auch den Wollschweber, der sieht so ein bisschen aus wie ein Kolibri, nur eben als Fliege und ein bisschen pelzig.
0: Und beim Wort Goldwespen ist bei mir die Gänsehaut schon wieder in diese unangenehme Richtung ausgeschlagen. Also wir merken, es ist absolute Geschmackssache, wie toll man Insektenhotels findet. Wenn sie nützlich sein sollen, sind sie ein bisschen kleiner. Verboten sind sie jetzt nicht. Vielleicht sprechen sie das auf gute Nachbarschaft einfach ab. Bremen 1 hier mit Paul Young, Come Back and Stay, gilt bei mir nicht für die Goldwespe.

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6: Es ist sehr bewölkt heute Nachmittag. Es kann der ein oder andere Schauer runterkommen. Die Höchstwerte erreichen bis zu 18 Grad. Örtlich sind auch Gewitter möglich. Heute Nacht zieht der Regen dann ab, aber es zieht Nebel auf. Die Tiefstwerte erreichen 5 Grad. Und morgen am Dienstag zieht der Nebel schnell wieder ab, was so los ist, ne? Und der Tag wird weitestgehend sonnig. Bis zu 20 Grad gibt's morgen.
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6: 14.30 Uhr. Gucken wir auf die Straßen. A1 Hamburg Richtung Osnabrück zwischen Uphusen, Bremen, Mahndorf und Arsten. 5 Kilometer Stau im Baustellenbereich. Hier brauchen Sie 20 Minuten länger. Und A1 Osnabrück Richtung Bremen zwischen Bremen-Brinkum und Hemelingen. 4 Kilometer Stau, auch hier 20 Minuten mehr Geduld.
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6: Es ist kaum zu glauben, in Bremen sind fast 100% aller Lehrer- und Lehrerinnenstellen besetzt. Und ich höre im Hintergrund schon die ersten Eltern hämisch lachen und sich fragen, warum merken wir das nicht? Ja, Personalmangel, Engpässe gibt es natürlich weiterhin. Was heißt hier natürlich? Wir dachten, 100% der Stellen sind besetzt. Das ist etwas, was wir gleich klären wollen hier auf Bremen 1. Ich bin Janine Horsch und jetzt kommt Edwin Collins.
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0: gibt eine Sache, die ist immer sehr schade, wenn gute Nachrichten nicht richtig ankommen. Die gute Nachricht in Bremen ist, fast 100% aller Lehrstellen sind besetzt. Also bei Lehrern und Lehrerinnen. Das sagt uns die Bildungsbehörde. Also nach Jahren des Mangels klingt das ja erstmal nach einem Ende des Unterrichtsausfalls. Also nach einer sehr guten Nachricht. Aber es ist offenbar nicht so einfach, wie es klingt. Und dann auch nicht mehr so gut. Es fehlt nämlich immer noch Personal an den Schulen. Unterrichtsausfall ist immer noch sehr wahrscheinlich, die Engpässe immer noch da. Hä? Wie kann das sein? Lisa Maria Röhling kennt die Hintergründe und sie weiß, warum Personal fehlt, obwohl in Bremen fast alle Lehrerstellen besetzt sind. Erzähl, wie kommt's?
1: Also grundsätzlich geht es darum, dass die Behörde bei den besetzten Stellen auch die Personen mit reinrechnet, die aktuell gar nicht unterrichten. Das sind Langzeiterkrankte, Menschen in Elternzeit, beurlaubte Lehrkräfte oder auch Lehrkräfte, die für andere Aufgaben, zum Beispiel an der Uni oder in der Behörde, freigestellt sind. Die tauchen weiterhin im Stellenplan ihrer Stammschule auf, auch wenn sie da gar nicht mehr unterrichten. Ich mache das mal an einem Beispiel auf. Also eine Schule hat vielleicht 100 Stellen, die alle besetzt sind. Okay. Von diesen 100 Stellen gehören aber 10 Personen, die beurlaubt sind, die krank sind oder in Elternzeit. Und diese 10 tauchen weiterhin im Stellenplan auf, unterrichten aber nicht und können auch nicht nachbesetzt werden für die Zeit ihrer Abwesenheit, weil die Stellen ja besetzt sind. Dabei stehen die Zeichen für eine gute Personalversorgung in Bremen eigentlich gerade ganz gut. Es gibt immer mehr Nachwuchs in der Lehrkräfteausbildung, es gibt immer mehr Absolventen, die in Bremen bleiben und halt auch hier an der Schule arbeiten wollen. Das nützt aber natürlich wenig, wenn es keine freien Stellen gibt.
0: Aber wie verrückt ist das denn? Warum können denn die Erkrankten und Beurlaubten nicht vertreten werden?
1: Also es gibt in ganz Bremen eine feste Anzahl von Stellen für Lehrkräfte, für die einfach Geld da ist. Und wenn diese Stellen alle besetzt sind, können die Schulen nicht einfach so zusätzliche Lehrkräfte einstellen, auch wenn das Personal dringend benötigt wird. In den Vorjahren war es da tatsächlich von Vorteil, dass so viele Stellen in Bremen frei waren. Klingt total komisch, aber da konnten neue Leute viel flexibler als Ersatz eingestellt werden, weil ja eben in ganz Bremen diese Obergrenze nicht erreicht war und noch Geld da war. Okay. Und diese Sache mit den Stellen, die sorgt übrigens jedes Jahr wieder für Diskussionen. Vergangenes Jahr hat das Bildungsressort zahlreiche Stellen an den Schulen gestrichen, die für Aufgaben außerhalb des Unterrichts freigehalten wurden. Die Behörde sprach davon, dass der Unterricht nicht betroffen sei und dass das für die Schulen keine Kürzung bedeute. Die Schulen haben von fehlender Planungssicherheit gesprochen und sie kritisieren, dass halt Einzelförderung teilweise wegfällt.
0: Okay, die Behörde muss was ändern. Ich glaube, das haben wir deutlich rausgehört. Was macht sie denn jetzt dagegen?
1: Bildungssenator Rackles hat vergangene Woche in einem internen Papier klargemacht, dass die Behörde das Problem erkannt hat. Er sagt, dass Bremen Opfer seines eigenen Erfolgs geworden sei. Also viele Stellen besetzt, viel Nachwuchs nach Bremen geholt, deswegen aber eben keine Kapazitäten mehr für Vertretungen und so weiter. Und jetzt soll an einem stadtweiten Vertretungspool gearbeitet werden, mit dem eben erkrankte oder freigestellte Lehrkräfte ersetzt werden. Rackles könnte sich zum Beispiel vorstellen, dass dort fertige Referendare reingeholt werden, die damit dann auch ihre Chance auf eine dauerhafte Stelle in Bremen verbessern. Wie immer in Bremen muss das aber erstmal alles finanziert werden. Laut Bildungsressort soll das jetzt senatsintern diskutiert werden. Ob und wann so ein Vertretungspool kommt, ist unklar.
0: Aber es ist klar, wir können uns aussuchen. Ist das ein Fall von kann ja wohl nicht wahr sein oder kannst du dir nicht ausdenken? Da hat Bremen genug Personal, aber trotzdem Personalmangel im Lehrkräftebereich. Was paradox klingt, hat uns Lisa Maria Röhling erklärt auf Bremen 1.

0: zu dem Song bin ich in der Schlittschuh gefahren. Hello is del Silencio. Entre dos Tierras lief immer im Eistreff in Bochum. Und da habe ich nur gute Erinnerungen dran. Und Finger hoch, wer schon zu Bette Midler from a distance geschmust hat. Wusste ich's doch. Gibt's gleich vor den Nachrichten hier auf Bremer 1.
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1: Mit Severino Melchiore, guten Tag. Deutschland bekommt schlechte Noten für Klimaschutz. Zahl politisch motivierter Straftaten in Niedersachsen bleibt hoch. Neues Bündnis will für bezahlbare Mieten in Bremen kämpfen. Das Wetter meist dicht bewölkt, zwischendurch Regen und vereinzelt auch Gewitter. 13 bis 18 Grad. Die Bundesregierung tut zu wenig, um das Klima zu schützen. Zu dieser Einschätzung kommt der Expertenrat für Klimafragen in seinem aktuellen Bericht. Demnach droht Deutschland, seine selbst gesteckten Klimaschutzziele zu verfehlen. Aus Berlin Felix Tenbaum.
2: In ihrem Prüfbericht zu den deutschen Treibhausgasemissionen kommen die Fachleute zu dem Ergebnis, wenn die Koalition nicht dringend ihren Kurs ändert, werden in Zukunft nahezu alle Klimaziele verfehlt. Für 2025 wurden die Ziele noch sehr knapp eingehalten. Das liegt an großen Einsparungen im Industrie- und Energiesektor. Die Bereiche Gebäude und Verkehr überziehen ihr CO2-Budget laut Bericht aber wie in den letzten Jahren so massiv, dass die Emissionen unterm Strich kaum sinken. Das Klimaschutzprogramm von Bundesumweltminister Carsten Schneider kritisiert der Rat erneut als unzureichend und fordert deutliche Nachbesserungen.
1: Mehrere deutschsprachige Länder wollen in der Weltraumpolitik enger zusammenarbeiten. Das hat Verteidigungsminister Boris Pistorius angekündigt, nach einem Treffen mit seinen Kollegen aus Österreich, der Schweiz und Luxemburg in Berlin. Als Bereiche für mehr Zusammenarbeit nannte Pistorius eine gemeinsame Aus- und Fortbildung, aber auch das Vermeiden von Zusammenstößen im Weltraum und den Schutz der eigenen Satellitensysteme. Erstmals seit Jahrzehnten hat Rheinland-Pfalz wieder einen Regierungschef von der CDU. Das Landesparlament in Mainz hat Gordon Schnieder am Mittag zum Ministerpräsidenten gewählt. Er bekam 63 von 105 Stimmen und führt mit seiner CDU künftig ein Bündnis mit der SPD. Sie hatte davor 35 Jahre lang durchgehend die Regierung von Rheinland-Pfalz angeführt. In Niedersachsen sind im letzten Jahr mehr als 8000 politisch motivierte Straftaten erfasst worden. Das ist etwas weniger als im Vorjahr, wie das Innenministerium in Hannover mitteilte. Fast jede zweite politisch motivierte Straftat wurde demnach aus rechtsextremen Motiven begangen. Aus Hannover Bertil Starke.
3: Mehr als 3700 Fälle hat die Polizei im vergangenen Jahr gezählt. Das häufigste Delikt in diesem Bereich: Kennzeichen von verbotenen Organisationen, die Rechtsradikale genutzt haben. SS-Runen zum Beispiel oder auch Hitlergrüße, die gezeigt wurden. Es gab im vergangenen Jahr zwar rückläufige, aber immer noch viele Ausländer- und fremdenfeindliche Taten. Einen deutlichen Anstieg verzeichneten die Behörden bei linksmotivierten Fällen. Das waren insgesamt 30% mehr als im Vorjahr. Hier ging es vor allem um Sachbeschädigungen, meist zulasten der AfD. Hier sprechen wir zum Beispiel über zerstörte Wahlplakate.
1: Ein neues Bündnis kämpft in Bremen und Bremerhaven für eine bessere Situation auf dem Wohnungsmarkt und gegen Wohnarmut. Verschiedene Verbände und Initiativen wollen die Bremer Politik mit einem Bürgerantrag zum Handeln bringen. Ihr Motto lautet: Bremen stoppt den Mietnotstand. Jens Otto aus der Regionalredaktion Buten und Binnen.
4: Im Antrag des Bündnisses, dem sich auch die Bremer Linken angeschlossen haben, steht: Wir stellen fest, dass die Mieten in Bremen ein für viele nicht mehr finanzierbares Niveau erreicht haben. Um das zu verändern, fordert das Bündnis unter anderem, mehr Geld für öffentlichen Wohnungsbau auszugeben. Außerdem soll die Stadt die Kontrolle über Immobilien übernehmen, wenn Eigentümer Wohnungen längere Zeit leer stehen lassen. Darüber hinaus will das Bündnis, dass illegal überhöhte Mieten konsequent geahndet werden. Für den Antrag braucht es jetzt mindestens 5000 Unterschriften von Bremerinnen und Bremern, damit sich die Bürgerschaft mit den Forderungen beschäftigen muss. Die gesammelten Unterschriften will das Bündnis im Rahmen einer Demonstration Anfang November übergeben.
1: Das waren die Nachrichten mit Severino Melchiore.
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5: Aktuell 12 Grad in Oldenburg, 14 Grad in Bremerhaven und Delmenhorst und 15 Grad in Bremen-Mitte bei einem dicht bewölkten Montagnachmittag. Es kann auch noch Schauer und sogar örtlich Gewitter geben. Die Höchstwerte erreichen bis zu 18 Grad. In der Nacht zieht Nebel auf, aber dafür der Regen ab. Die Tiefstwerte liegen dann bei 5 Grad. Und am Dienstag zieht der Nebel ab und der Tag wird dann weitestgehend sonnig. Morgen bei Höchstwerten von bis zu 20 Grad.
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5: 4 Minuten nach 15 Uhr. A1 Hamburg Richtung Osnabrück. Zwischen Uphusen, Bremen, Mahndorf und Arsten brauchen Sie 20 Minuten länger, denn hier gibt es 5 Kilometer Stau im Baustellenbereich. Und dann haben wir noch die A1 Osnabrück Richtung Bremen. Zwischen Bremen-Brinkum und Hemelingen auch 20 Minuten länger, weil 4 Kilometer Stau hier.
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5: An diesem Montag wünsche ich uns einen schönen Janine Horsch hier. Moin!
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das Schönste am Elternsein ist ja, wenn man seinen Kindern was mitgeben kann, ne? Wenn ich auf mein Handy gucke, sehe ich, was mein Sohn in meinem Streaming-Account hört. Und er hört die ESC-Playlist. Da bin ich stolz. Ich bin wirklich auch am ganz frühen Sonntagmorgen ganz erschöpft ins Bett gefallen, als dann endlich klar war, dass der Eurovision Song Contest Pokal an Bulgarien geht. Es ist ja manchmal wie beim Fußball, ne? Wenn du Fan bist, dann ist Erfolg nicht alles, was dich hält. Und so ist es mit dem Eurovision Song Contest und mit mir. Ja, Sarah Engels hat für Deutschland nur den 23. Platz geholt mit dieser Nummer. I'm on fire, fire. Und meine Redakteurin Petra tanzt schon, weil die Nummer ist irgendwie, ja, die nimmt einen trotzdem mit, finde ich. Und Sarah Engels hat im Anschluss im Interview auch gleich gesagt, den Spaß auf der Bühne, den lasse ich mir nicht nehmen von dem Ergebnis. Es war eine ganz tolle Erfahrung. Und ich fand, es war ein richtig toller Samstagabend, auch weil so viele Acts nach oben geschossen sind in der Bewertung, die vorher keiner auf dem Zettel hatte. Hier Italien zum Beispiel. Sehr retro, sehr italienischer Sound. Ich sofort Lust auf eine Pizza Margherita. Aber nur auf dem Tisch mit rot-weiß karierter Serviette. Und der Favorit bei den Wetten vorab war ein Song, der eher durch die Violinistin statt durch den Sänger geglänzt hat. Finnland. Da muss man dann sagen, am Ende doch nur Platz 6. Also wenn wir ein Überraschungsei hatten am Wochenende, dann war es der ESC. 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Und ich warte, dass mein ESC-Fieber wieder abklingt.

When Smokey Sings, ABC auf Bremen 1. 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
2: Viele Wolken an diesem Nachmittag. Es kann auch noch regnen. Es kann sogar örtlich Gewitter geben. Eine Menge drin heute bei 13 bis 18 Grad. Heute Nacht zieht Nebel auf. Die Tiefstwerte erreichen bis zu 5 Grad. Aber zum Dienstagsbeginn ist der Nebel auch fast schon wieder weg. Und dann wird der Tag weitestgehend sonnig bei Höchstwerten von 20 Grad.
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2: Um 15.31 Uhr eine Meldung auf der A1 Osnabrück Richtung Bremen zwischen Bremen-Brinkum und Hemelingen. Immer noch 4 Kilometer stockender Verkehr, 20 Minuten Verzögerung. Aber sonst ist alles frei. Gute Fahrt.
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2: Wer so nah am Wasser gebaut ist wie Bremen, redet auch gern über all das, was auf dem Wasser passiert, wenn da was passiert. Und deswegen gehen wir gleich auf Turn mit den Kolleginnen und Kollegen von Buten und Binnen. Und zwar mit einem Plattbodenschiff. Ich weiß nur, dass da 33 Punkte beim Scrabble gibt. Alles andere lernen wir gleich.
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1: 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Kennt ihr noch die Zeit der gebartigten T-Shirts? Ich hatte ein geripptes Unterhemd und habe die beiden Bänder derart befestigt, dass sie rund um den Busen gingen. Das war der Knaller in der ganzen Klasse.
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0: Bei mir ist Heiko Haben von Buhn und Binnen. Heiko, du hast 4 Tage nicht geduscht, du hast tagelang noch gewankt und du warst nicht am Vatertagsumzug.
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0: Denn du warst auf dem Schiff. Lachst du, hast nicht mit gerechnet. Das hat er mir einfach so erzählt und zack, ist es im Radio.
2: So wir schnell geht das.
0: Wir sprechen über eure Wochenserie Wattenturn. Du hast das gemacht. 4 Tage warst du auf einem Plattbodenschiff im Wattenmeer. Du hast mir gerade schon mal erklärt, was ist ein Plattbodenschiff?
2: Genau, das ist ein Plattbodenschiff, heißt eigentlich so viel, dass es so platt ist, dass es im Watt trocken fallen kann und nicht einfach umkippt, so wie vielleicht andere Segelschiffe.
0: Also wenn du da durchs Wattenmeer segelst, klingt es erstmal wie Urlaub.
2: Ja, das habe ich jetzt auch wirklich schon öfter gehört, dass ich da ja Urlaub gemacht habe, aber keine Sorge, das war nicht ohne dieser Segeltörn. Und diese Verandering, so heißt das Schiff, Verandering, mit der ich gefahren bin, das ist jetzt auch keine moderne Segeljacht mit schicken Kojen und so, sondern ein über 100 Jahre alter Traditionssegler, komplett aus Stahl, 25 Meter lang, 80 Tonnen schwer, aber nicht falsch verstehen, trotzdem wirklich ein tolles, schönes Schiff.
0: Das klingt super.
2: Ja, ein roter Hingucker, würde ich sogar sagen. Und die erste Bootsfrau an Bord, die Jenny Lutz, für die ist das Schiff auch wirklich ihr Ein und Alles.
3: Ach, wo soll ich anfangen? Das ist das schönste Schiff der Welt. Und hier macht einfach alles Spaß mit den Gruppen, die Kinder lernen, die Erwachsenen lernen. Es ist einfach ein unbeschreiblich schönes Gefühl, wenn die Maschine ausgeht, die Segel gesetzt sind und man hier mit der Kraft der Natur über die Nordsee segelt.
0: Klingt schon wieder wie Urlaub. Ich hätte jetzt schon Bock. Also tolles Boot, aber jetzt verrat mal, warum hat es sich denn überhaupt auf die Planken gezogen?
2: Ja, eigentlich war die Idee für die Geschichte, dass ich 18 junge Menschen begleite. Das war bunt gemischt, Biologiestudenten, Schiffsbauer, alles Mögliche, alle mit irgendeinem Bezug zum Wattenmeer. Und wir wollten dann nach Wangerooge segeln und alles so unter dem Thema Umweltbildung, Umweltschutz, so nach dem Motto, kenne, was du schützt. Und ja, leider sind wir aber nie auf Wangerooge angekommen, denn wir haben auf dem Weg dorthin unter vollen Segeln eines unserer 800 Kilo schweren Seitenschwerter verloren. Die braucht so ein Plattbodenschiff, damit es nicht vom Wind einfach zur Seite gedrückt wird.
0: Okay.
2: Ja, und was soll ich sagen, ohne so ein Schwert wird es dann irgendwann schwierig zu segeln und im Endeffekt mussten wir sogar die Seenotretter rufen.
0: Oh, und dann?
2: Ja, das verrate ich dir natürlich jetzt noch nicht. Dafür musst du heute Abend einschalten.
0: Ach komm, echt?
2: So viel kann ich verraten. Alle 26 Menschen an Bord sind wieder heil im Bremerhaven gelandet. Und wie du siehst,
0: ja, das ist doch der Spoiler, den ich brauchte. Ansonsten, Wattenturn erleben wir heute Abend. Danke dir, Heiko.
2: Bitte, bitte.
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0: Man sieht die Seitenlage, wenn du hier so rausgehst. Also, auf welcher Seite? Ja, links habt ihr verloren, ne? Bisschen sieht man es dir noch an.
2: Das stimmt sogar.
0: Ja, siehst du? Ich sag doch, man sieht das.
2: Sehr gut. Dann wanke ich jetzt mal wieder zurück zum Fernsehen.
0: Ciao, ciao.
2: Tschüss.

A Better Love. Hört man selten, ne? Von London Beach, aber auf Bremen 1. Schönen Montagnachmittag. Mehr als 8000 Straftaten hat die Polizei in Niedersachsen letztes Jahr erfasst, die politisch motiviert waren. Das sind in etwa so viele wie im Jahr davor. Und das war damals schon recht viel, sagt Innenministerin Daniela Behrens. Sie geht davon aus, dass sich das auch dieses Jahr nicht ändert. Woran das liegt, hören wir gleich um 16 Uhr in der Rundschau auf Bremen 1 mit Severino Melchior.

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1: Mit Severino Melchiore, guten Tag. Klimaschutz, Experten bescheinigen Deutschland Nachholbedarf. Machtwechsel, Gordon Schnieder ist neuer Regierungschef von Rheinland-Pfalz. Armutsfaktor Miete, neues Bündnis kämpft für bezahlbare Wohnungen in Bremen. Das Wetter am Abend meist Wolken und Regen, in der Nacht weitgehend trocken, Tiefstwerte um 5 Grad. Reißt Deutschland zweimal hintereinander seine eigenen Klimaschutzziele, muss es laut Gesetz ein milliardenschweres Sofortprogramm auflegen. Soweit ist es noch nicht, aber einen deutlichen Wink mit dem Zaunpfahl, den hat die Bundesregierung heute bekommen. Denn der Expertenrat für Klimafragen stellt ihr ein ernüchterndes Zeugnis aus. Deutschland tut zu wenig, lautet der Tenor. Felix Tenbaum in Berlin, was sagen die Fachleute ganz konkret?
2: In diesem Jahr könnte nach Berechnung des Expertenrats Deutschland seine Klimaziele zwar ganz knapp einhalten. Das liegt daran, dass der Ausstoß von klimaschädlichen Treibhausgasen 2025 nahezu konstant geblieben ist. In den kommenden Jahren sinken die Werte aber nach Berechnungen des Expertenrats zu langsam.
1: Woran liegt das?
2: Vor allem am Gebäude- und Verkehrssektor. Die beiden Bereiche stoßen seit Jahren zu viele Treibhausgase aus. Die Industrie hat laut Expertenrat wie in den letzten Jahren gute Ergebnisse erzielt, aber Gebäude und Verkehr lagen so deutlich über ihrem CO2-Budget, dass unterm Strich die Emissionen fast gar nicht sinken. Dass das in der Zukunft auch nicht besser wird, davon gehen die Experten aus, weil Auswirkungen zum Beispiel durch das geplante neue Heizungsgesetz noch gar nicht einberechnet sind. Über die Auswirkungen machen sich die Fachleute aber Sorgen, weil zum Beispiel ja eine neue Öl- oder Gasheizung wahrscheinlich mehrere Jahrzehnte läuft und dabei CO2 ausstößt.
1: Was sagt denn der Klimarat ganz allgemein zur Klimapolitik der Regierung?
2: Der politische Handlungsbedarf ist groß. Das haben die Fachleute ausdrücklich betont. Denn das, was die Bundesregierung in ihrem aktuellen Klimaschutzprogramm vorhat, reicht für den Expertenrat nicht aus, um die Klimaziele der Zukunft einzuhalten. Außerdem kritisiert der Expertenrat, dass der Klimaschutz nicht in eine politische Gesamtstrategie der schwarz-roten Koalition eingebettet ist. Wenn beim Klimaschutzprogramm, das der Bundesumweltminister in diesem Frühjahr vorgestellt hat, aber deutlich nachgeschärft wird, dann könnte Deutschland nach Einschätzung des Gremiums die Klimaziele vielleicht noch einhalten.
1: Danke, Felix Tenbaum in unserem Hauptstadtstudio. Wenn ein Krieg ausbricht oder ein Anschlag verübt wird, dann ist schnelle Katastrophenhilfe wichtig. Deutschland hier besser aufzustellen und vorzubereiten, hat sich die Bundesregierung vorgenommen. Und Innenminister Alexander Dobrindt will dafür auch eine ganze Menge Geld in die Hand nehmen. 10 Milliarden Euro bis 2029. Wofür die gedacht sind, berichtet Philipp Eckstein aus Berlin.
3: Mit dem Geld sollen Gebäude modernisiert und zusätzliche Ausrüstung gekauft werden. Zum Beispiel mehr Fahrzeuge und mehr Feldbetten. Zudem soll mehr Personal für Krisenfälle ausgebildet werden. Leonard Kaminski, Sprecher im Bundesinnenministerium, sagte dazu am Mittag in Berlin.
4: Der Bevölkerungsschutz muss natürlich ausgebaut werden in Anbetracht der Situation, die wir gerade haben. Hybride Bedrohungen auch aus Russland wachsen. Und dementsprechend muss hier was getan werden. Und genau das wird jetzt angegangen.
3: Dabei geht es auch um eine engere Verzahnung von Bundeswehr und Zivilschutz. Die Verteidigung nach außen und innen seien zwei Seiten einer Medaille, sagte dazu Bundesverteidigungsminister Boris Pistorius.
5: Wir können nicht über Verteidigungsfähigkeit reden und darin investieren und gleichzeitig den Zivilschutz nicht entsprechend befördern. Und genau darum geht es. Von daher begrüße ich diesen Schritt sehr.
3: Pistorius kündigte an, den sogenannten Pakt für den Bevölkerungsschutz am Mittwoch nach dem Kabinettsbeschluss gemeinsam mit Bundesinnenminister Alexander Dobrindt vorzustellen.
1: Hören wir kurz in den Landtag von Rheinland-Pfalz.
6: Es entfielen auf den Abgeordneten Gordon Schnieder 63 Ja, 38 Nein, 2 Enthaltungen. Damit ist die erforderliche Mehrheit von 53 Stimmen erreicht. Meinen herzlichen Glückwunsch.
1: Und zwar an den CDU-Politiker Gordon Schnieder. Er ist seit heute neuer Regierungschef von Rheinland-Pfalz. Wie wir gerade gehört haben, hat das Landesparlament in Mainz ihn gewählt. Schnieder führt eine CDU-SPD-Regierung an. Zum ersten Mal seit 35 Jahren stellt damit die SPD in Rheinland-Pfalz nicht mehr den Regierungschef. In den letzten Jahren hat es im Handel immer mehr vegane oder vegetarische Fleischalternativen gegeben. Im vergangenen Jahr aber ist die Produktion zum ersten Mal leicht zurückgegangen. Laut dem Statistischen Bundesamt waren es 2025 rund 125.000 Tonnen. Das sind 1,2% weniger als im Jahr davor. Zu den Alternativprodukten gehören zum Beispiel Sojawurst, Veggie-Burger oder Tofu-Bratlinge. Hakenkreuzschmierereien an den Wänden, Hassbotschaften im Netz oder Angriffe auf Andersdenkende, das alles sind Fälle von politisch motivierter Kriminalität. Und die gehört in Bremen und in Niedersachsen zum Alltag. Im vergangenen Jahr haben die Behörden in Niedersachsen mehr als 8000 entsprechende Straftaten auch erfasst. Das zeigt ein Bericht, den Innenministerin Daniela Behrens vorgestellt hat. Bertil Starke in Hannover, wie lassen sich die Zahlen aus der Statistik denn einordnen? Was würden Sie sagen?
7: Die meisten stammen erneut trotz eines leichten Rückgangs aus dem rechten Spektrum. Mehr als 3700 Fälle hat die Polizei im vergangenen Jahr gezählt. Das häufigste Delikt in diesem Bereich: Kennzeichen von verbotenen Organisationen, die Rechtsradikale genutzt haben. SS-Runen zum Beispiel oder auch Hitlergrüße, die gezeigt wurden. Einen deutlichen Anstieg verzeichneten die Behörden bei linksmotivierten Fällen. Das waren insgesamt 30% mehr als im Vorjahr. Hier ging es vor allem um Sachbeschädigungen, meist zulasten der AfD. Hier sprechen wir zum Beispiel über zerstörte Wahlplakate.
1: Und wie kommt es zu dieser Entwicklung?
7: Ja, die Bundestagswahl spielte im vergangenen Jahr eine zentrale Rolle. Mehr als 1600 Taten stehen mit ihr im Zusammenhang. An sich ist dieses Phänomen nicht neu, aber es war 2025 ausgeprägter als bei der letzten Europawahl oder auch der vergangenen Bundestagswahl. Innenministerin Behrens geht nun davon aus, dass sich dieser Trend fortsetzt, wenn im Herbst in Niedersachsen über Bürgermeister und kommunale Parlamente abgestimmt wird. Weitere Faktoren für politische Straftaten im vergangenen Jahr waren internationale Krisen, insbesondere der Krieg im Nahen Osten und der russische Überfall auf die Ukraine.
1: Besten Dank, Bertil Starke in Hannover. Mehr billige und bezahlbare Wohnungen in Bremen und Bremerhaven. Dafür will ein neues Bündnis kämpfen, was alleine schon zeigt, dass die Lage auf dem Bremer Wohnungsmarkt nicht rosig ist für Menschen mit wenig Geld. Verschiedene Initiativen und Verbände haben sich deshalb zusammengetan und wollen der Bremer Politik Druck machen. Mehr dazu von Jens Otto aus der Regionalredaktion Boden und Binnen.
8: Im Antrag des Bündnisses, dem sich auch die Bremer Linken angeschlossen haben, steht: Wir stellen fest, dass die Mieten in Bremen ein für viele nicht mehr finanzierbares Niveau erreicht haben. Um das zu verändern, fordert das Bündnis unter anderem, mehr Geld für öffentlichen Wohnungsbau auszugeben. Außerdem soll die Stadt die Kontrolle über Immobilien übernehmen, wenn Eigentümer Wohnungen längere Zeit leer stehen lassen. Darüber hinaus will das Bündnis, dass illegal überhöhte Mieten konsequent geahndet werden. Für den Antrag braucht es jetzt mindestens 5000 Unterschriften von Bremerinnen und Bremern, damit sich die Bürgerschaft mit den Forderungen beschäftigen muss. Die gesammelten Unterschriften will das Bündnis im Rahmen einer Demonstration Anfang November übergeben.
1: Und jetzt weitere Nachrichten aus Bremen, Bremerhaven und Niedersachsen mit Falco Puppe.
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9: Wegen des Verdachts auf Geldwäsche bei einer Autovermietung haben Ermittler in Bremen und im Raum Hannover 15 Objekte durchsucht. 4 Beschuldigte sollen Fahrzeuge an Kriminelle vermietet haben. Die Mieten seien teilweise mit illegalen Geldern gezahlt worden. Sichergestellt wurden unter anderem Bargeld, Gold sowie Telefone und Tablets. Außerdem froren die Behörden Vermögenswerte von rund 113.000 Euro ein. Der Ziegenmarkt im Bremer Steintor wird künftig videoüberwacht. Polizei und Innenbehörde reagieren damit auf eine anhaltend hohe Zahl an Straftaten in dem Bereich. Die Kameras sollen in den kommenden Tagen installiert werden. Ziel ist mehr Sicherheit und bessere Aufklärung. Es wird kein Ton aufgezeichnet, gespeichert werden die Bilder für 2 Wochen. In Weihe bei Bremen ist ein Mann tot in einem LKW-Tank gefunden worden, der mit Kaffeebohnen gefüllt war. Die Polizei geht davon aus, dass der 56-Jährige in den Siloauflieger gestiegen war, um Kaffee zu stehlen. Sie vermutet eine mögliche Gasvergiftung als Todesursache. Der Mann war kein Mitarbeiter der Spedition. Die Ermittlungen laufen.
1: Und jetzt der Sport mit Axel Posizki und Eishockey-WM. Die ist für die deutsche Mannschaft bisher, sagen wir mal, bescheiden gelaufen, um es vorsichtig auszudrücken. Mhm. 2 Spiele, 2 Niederlagen und dabei wollen die Deutschen doch das Viertelfinale erreichen, also mindestens. Heute steht das 3. Spiel an, diesmal gegen den Gastgeber, die Schweiz. Axel, welche Chancen gibt es den Deutschen?
10: Oh, ich würde mal sagen, nicht allzu gute. Nimmt man jedenfalls die bisher gezeigten Leistungen als Grundlage. Die Schweizer dagegen sind prima in Form. Sie haben ihre beiden Partien gegen die USA und Lettland gewonnen. Frage also an unseren Eishockey-Experten vor Ort, Burkhard Hupe. Es fühlt sich irgendwie so an, als hätte die Schweiz was vor bei der Heim-WM, oder?
11: Die Schweiz will endlich einmal und dann zum ersten Mal Weltmeister werden. Die Schweizer bringen unglaublich viel Offensivpower aufs Eis, haben selbst schon 2 komplizierte Spiele gewonnen. Und die Schweizer werden die Deutschen trotz allem nicht unterschätzen. Denn genau das ist denen schon viel zu oft passiert, dass sie aus Selbstüberschätzung wichtige Spiele gegen den Nachbarn aus Deutschland verloren haben. Das wird dieser Mannschaft in eigener Halle sehr wahrscheinlich nicht passieren. Aber natürlich gilt auch für dieses Spiel, es muss erst einmal gespielt werden.
10: Los geht es heute Abend in Zürich. natürlich dann um 20.20 Uhr. Und tolle Nachricht für zwei Werder-Profis von Werder Bremen. Romano Schmid und Marco Friedl wurden heute für den vorläufigen WM-Kader von Österreich nominiert. Der Japaner Yukinari Sugawara hatte ja bereits schon vorher seine Nominierung für die Nationalmannschaft Japans für die Fußball-Weltmeisterschaft erhalten.
1: Das war der Sport und das war die Rundschau am Nachmittag mit Severino Melchiore.
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12: 13 Grad in Großenkneten, 14 Grad in Bremen-Mitte und 15 Grad aktuell in Schwanewede und Bremerhaven. Es gibt viele Wolken heute Nachmittag, hier und da ein Schauer und in diesem hier und da gibt's auch Gewitter. Also örtlich sind die möglich, bei Höchstwerten von bis zu 18 Grad. Ob die Woche so grau und nass bleibt, das lassen wir uns gleich erzählen von Bremen 1 Wetterexperte Stefan Schiebelhut.
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12: Um 16:10 Uhr, A1 Osnabrück Richtung Bremen, zwischen Bremen-Brinkum und Hemelingen. 4 Kilometer stockender Verkehr, Verzögerung 20 Minuten. Und die B71, Dorfstraße, Zeven-Soltau, ist zwischen Tevel und Schwalingen nach einem Unfall in beiden Richtungen gesperrt.
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12: Einen schönen Montag wünsche ich uns. Ich bin Janine Horsch und das ist Texas.
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0: Der Mann, mit dem ich jetzt spreche, hatte schon beim Eurovision Song Contest den richtigen Riecher. Er hat auf Bulgarien getippt und recht behalten und dann stimmt das auch mit dem Wetter.
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0: Mit Stefan Schiebelhut.
2: Genau.
0: Ja, also erstens, du hast offensichtlich den richtigen Riecher gehabt. Und zweitens, du hast auch gute Aussichten mitgebracht, aber lass uns ruhig erstmal auf die Nacht schauen.
2: Genau, also heute Nacht, da wird's anfangs noch ein paar Schauer geben, aber der Regen, der zieht dann doch bald ab und dann klart der Himmel auf überall. Es wird in der feuchten Luft dann sich wieder Nebel bilden, vor allem dort, wo es länger geregnet hat. Das wird so nach Nordosten hin, da kann es noch ein bisschen länger regnen. 9 bis 5 Grad heute Nacht die Tiefstwerte. Morgen wird

0: Es erstmal also neblig, trüb teilweise beginnen, aber abseits davon schon überall sonnig und am Vormittag dann wirklich verbreitet wird sich die Sonne durchsetzen. Das hält allerdings nicht allzu lange an, denn dann bilden sich wieder Quellwolken und aus denen entstehen so ab dem Mittag schon wieder Schauer. Am Abend zieht dann auch wieder von Ems und Weser her. Zwischen Ems und Weser wird es dann mehr Wolken geben und dann fällt wieder häufiger Regen und morgen die Temperatur ja, ein Tick wärmer als heute, 14 bis 20 Grad.
1: Oh, die Aufteilung des Tages gefällt mir. Am Nachmittag, wenn es regnet, sitze ich eh hier im Studio. Wie sieht's denn, so weit du gucken kannst, im Laufe der Woche aus? Ist das die Tendenz?
0: Am Mittwoch wird sich noch wenig ändern. Auch da ein bisschen unbeständig mit Sonne und Wolken und ein dann auch wieder verbreitet Schauer bei 14 bis 19 Grad. Aber im Laufe der zweiten Wochenhälfte geht es wirklich mit den Temperaturen aufwärts. Am Donnerstag schon mal bis zu 21 Grad. Da auch noch mal Sonne, mal Wolken und einzelne Schauer. Am Freitag wird es dann im Lauf des Tages immer häufiger trocken bleiben, länger trocken bleiben, bei dann schon 22 bis 26 Grad. Und zum Pfingstwochenende hin, da kriegen wir wirklich überall frühsommerliche Temperaturen. Dann am Samstag bis 29 und am Sonntag sogar bis zu 30 Grad.
1: Oh,
0: kann man sich jetzt kaum vorstellen.
1: Aber echt? Und ich habe mir noch die Augen gerieben, als ich in einer Mail von unserem Klassenlehrer unseres Sohnes gelesen habe: Am Freitag ist Sportfest, cremen Sie Ihre Kinder gut ein. Jetzt macht das Sinn.
0: Genau.
1: Ich danke dir für diese tollen Aussichten. Stefan Schiebelhut auf Bremen 1 mit bestem Wetter.

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9: Heute erreichen wir noch bis zu 18 Grad. Dazu bleibt es aber dicht bewölkt und es kann hier und da auch regnen oder gewittern. Und je länger die Nacht dann wird, desto trockener wird's auch. Nur der Nebel kommt bei Tiefstwerten von bis zu 5 Grad. Morgen am Dienstag ist der Nebel dann aber auch im Laufe des frühen Vormittags wieder weg. Und dann wird der Tag weitestgehend sonnig bis zum Nachmittag. Dann kommen die Schauer zurück. Höchstwerte morgen 20 Grad.
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9: Um 16.31 Uhr A1 Osnabrück Richtung Bremen zwischen Bremen-Brinkum und Hemelingen. 4 Kilometer stockender Verkehr und 20 Minuten Verzögerung. Und die B71 Dorfstraße Zeven-Soltau ist zwischen Tevel und Schwalingen weiterhin gesperrt nach einem Unfall. Und zwar in beiden Richtungen.
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9: Mit einem Satz, der sich zur Weisheit entwickelt. Wenn man nur tief genug buddelt, dann findet man Sachen. Also ein Kind in Berlin hat es ja gezeigt, auf dem Spielplatz einen Schatz, eine Menge Geld ausgegraben. Und in Nordholz im Landkreis Cuxhaven wurde ein Panzer ausgebuddelt. Einfach so. Und was mit dem jetzt passiert, darüber sprechen wir gleich. Ich bin Janine Horsch.
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0: was man in Nordholz im Kreis Cuxhaven nicht alles findet. Ich kann Ihnen sagen, was man da findet. Ein Kriegsfahrzeug aus dem Zweiten Weltkrieg wurde zufällig entdeckt bei Baggerarbeiten. Und das soll jetzt geborgen werden und könnte dann bald in einem Museum zu sehen sein. Emmy Thume aus der Regionalredaktion Boden und Binnen, was genau ist denn das für ein Fahrzeug?
1: Das ist ein sogenanntes Sturmgeschütz, ganz genau beschrieben ein gepanzertes Gefechtfahrzeug. Und es unterscheidet sich insofern von einem normalen Panzer, dass es nicht diesen drehbaren Aufsatz hat, mit dem ein Panzer in alle Richtungen schießen kann, sondern die Waffe ist beim Sturmgeschütz fest montiert. Und Ralf Raths, der wissenschaftliche Direktor des Deutschen Panzermuseums in Munster, hat mir erklärt, warum die Wehrmacht diese Fahrzeuge genutzt hat.
2: Das hat den Vorteil, dass das Fahrzeug sehr flach ist und größere Geschütze aufnehmen konnte. Das hat den Nachteil gehabt, dass eben durch den fehlenden Turm es in Gefechtssituationen weniger flexibel einsetzbar war. Und das bedeutet, die Hauptaufgabe dieser langrohrigen Sturmgeschütze war die Abwehr von angreifenden Panzern.
0: Ohne diesen drehbaren Aufsatz dann, ne?
1: Ja, okay. Genau. Ohne diesen drehbaren Aufsatz war die Produktion dieser Fahrzeuge auch günstiger. Das war ein zweiter Grund, warum die Wehrmacht davon auch ziemlich viele produziert hat.
0: Ich habe in einem Bericht über diesen gefundenen Panzer gelesen, woher das Fahrzeug kommt, ist unklar. Weiß ich nicht. Wehrmachtfahrzeuge, ich hätte eine Zeitspanne, in der war das nicht überraschend. Aber trotzdem sind diese Funde ja durchaus selten, ne?
1: Ja, das stimmt. Auch wenn davon so viele produziert wurden, ist es schon ziemlich selten, dass jetzt eins ausgegraben wird, auch noch durch Zufall, sagt Ralf Raths. Aber es war nicht selten, dass die vergraben wurden tatsächlich nach dem Zweiten Weltkrieg.
2: In Deutschland liegen noch einige hundert von Fahrzeugen im Boden vergraben, weil es nach dem Zweiten Weltkrieg eine gängige Praxis war, übrig gebliebene Fahrzeuge, also die Wehrmacht hat ja kapituliert und war aufgelöst worden, die Fahrzeuge im Boden zu vergraben, weil Gedanken an Umweltschutz und so weiter natürlich keine Rolle gespielt haben und man hatte sowas wie Bombenkrater oder Panzerabwehrgräben wie jetzt in Nordholz. Da hat man die da reingeschoben und mit Erde zugedeckt.
1: Und nach Kriegsende wurden dann zwar einige dieser Fahrzeuge geborgen, aber längst nicht alle. Und deshalb meinte er auch, kann es gut sein, dass sogar auf demselben Gelände in Nordholz während der Bauarbeiten, die da gerade laufen, noch weitere Fahrzeuge oder auch Flugzeuge gefunden werden, die damals vergraben wurden.
0: Okay, was passiert jetzt mit diesem Fahrzeug?
1: Erstmal wird es geborgen. Das macht der Kampfmittelräumdienst, denn es könnte ja noch alte Munition drin sein und danach soll es eben in ein Museum.
0: Und in welches?
1: Das könnte zum Beispiel das Deutsche Panzermuseum in Munster sein oder zum Beispiel die Wehrtechnische Studiensammlung in Koblenz oder das Militärhistorische Museum in Dresden.
0: Also nicht ganz um der Ecke. In Nordholz wurde es aber gefunden, dieses Kriegsfahrzeug aus dem Zweiten Weltkrieg. Es wurde ausgegraben und ob es in ein Museum kommt, ist relativ klar. In welches wissen wir noch nicht. Danke für die Infos, Emmy Thume.
1: Gerne.

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6: 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Um kurz vor 17 Uhr Vorsicht bitte auf der A26. Hamburg Richtung Stade. In der Ausfahrt York steht ein defekter LKW.

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1: Mit Severino Melchiore, guten Tag. Schlechte Noten vom Expertenrat. Opposition und Verbände kritisieren Klimaschutz der Bundesregierung. Machtwechsel. Gordon Schnieder ist neuer Regierungschef von Rheinland-Pfalz. Armutsfaktor Miete. Neues Bündnis kämpft für bezahlbare Wohnungen in Bremen. Das Wetter. Am Abend meist Wolken und Regen. In der Nacht weitgehend trocken. Tiefstwerte um 5 Grad. 2045 will Deutschland klimaneutral sein, also nur noch so viele klimaschädliche Abgase in die Luft pusten, wie die Natur auch aufnehmen kann. Dazu müsste auf dem Weg dahin, also jetzt und in den nächsten Jahren, einiges passieren. Was die Bundesregierung aber vorhat, um das Klima mehr und mehr zu schützen, reicht hinten und vorne nicht, sagt der Expertenrat für Klimafragen. Die Vorsitzende Julia Pongratz formuliert es so.
2: Wir sehen klimaschutzpolitischen Handlungsbedarf.
1: Die Fachleute werfen der Regierung vor, mit viel zu optimistischen Zahlen Politik zu machen. Und die Opposition und Umweltschutzverbände sehen sich bestätigt. Jan-Frederik Willems aus unserem Hauptstadtstudio hat Stimmen gesammelt.
3: Das Urteil der Grünen-Chefin Franziska Brandner fällt eindeutig aus. Der Prüfbericht des Expertenrats für Klimafragen sei eine Klatsche für die Bundesregierung. Nicht nur verfehle die Merz-Regierung das Klimaziel 2030, sie schummele auch noch, indem sie Treibhausgasminderungen unrealistisch hoch ansetze, wirft Brandner schwarz-rot vor. Viele Umweltorganisationen sehen es ähnlich. Der WWF kritisiert unter anderem, dass die Regierung eher Sprit mit dem Tankrabatt subventioniert, als sich von fossilen Energien unabhängig zu machen. Greenpeace fordert, dass das neue abgeschwächte Heizungsgesetz gestoppt werden muss. Bundesumweltminister Carsten Schneider sagt, er nehme die Warnungen des Expertenrats ernst und dass er sie gründlich prüfen lassen will. Aus seiner Sicht ist es nun am wichtigsten, dass der Ausbau erneuerbarer Energien volle Vorfahrt bekommt. Nicht nur aus Klimaschutzsicht, sondern auch, um die deutsche Wirtschaft unabhängiger von Kohle, Öl und Gas zu machen. Der Expertenrat für Klimafragen prüft jedes Jahr, wie Deutschland im Klimaschutz vorankommt. Dabei werden die Treibhausgasemissionen des abgelaufenen Jahres überprüft und die Emissionen der kommenden Jahre berechnet. Die Expertinnen und Experten befürchten in ihrem aktuellen Bericht, dass die Regierung spätestens ab 2030 ihre Klimaziele verfehlt und dass die bisher getroffenen Gegenmaßnahmen nicht ausreichen.
1: Und wir bleiben noch beim Klimaschutz. Für den ist Windkraft ein ganz wichtiger Baustein, egal ob auf See oder an Land. Aber dem Ausbau der Hochseewindkraft in Deutschland, dem droht jetzt ein massiver Dämpfer. Der Informationen von NDR und Süddeutscher Zeitung möchte der Energiekonzern Total aus mehreren riesigen Projekten in Nord- und Ostsee aussteigen. Lisa Henschel berichtet aus Hamburg.
4: Total hatte die Windparkflächen 2023 und 2024 für die Rekordsumme von 8 Milliarden Euro erworben. Eigentlich sollten hier ab dem Jahr 2030 Windparks mit einer Leistung von 7,5 Gigawatt entstehen. Doch nun kommt offenbar der Rückzieher. In einem internen Positionspapier, das NDR und SZ vorliegt, erklärt Total, man wolle die in einer Auktion erworbenen Projekte wieder an den Staat zurückgeben und auch den Großteil des vereinbarten Preises nicht bezahlen. Damit würden mehr als 7 Milliarden Euro für den Ausbau des deutschen Stromnetzes fehlen. Als Grund werden in dem Papier wirtschaftliche Erwägungen genannt. Aus dem Bundeswirtschaftsministerium heißt es auf Anfrage, es sei nicht zulässig, Flächen zurückzugeben. Das Ministerium habe keinen Zweifel, dass die Flächen realisiert werden. Ein Sprecher von Total erklärte auf Nachfrage, das Unternehmen habe bereits viel in die Umsetzung seiner Offshore-Windprojekte investiert.
1: Wenn ein Krieg ausbricht oder ein Anschlag verübt wird, ist schnelle Katastrophenhilfe wichtig. Deutschland hier besser aufzustellen und vorzubereiten, hat sich die Bundesregierung vorgenommen. Und Innenminister Alexander Dobrindt will dafür auch eine ganze Menge Geld in die Hand nehmen. 10 Milliarden Euro bis 2029. Wofür die gedacht sind, berichtet Philipp Eckstein aus Berlin.
5: Mit dem Geld sollen Gebäude modernisiert und zusätzliche Ausrüstung gekauft werden. Zum Beispiel mehr Fahrzeuge und mehr Feldbetten. Zudem soll mehr Personal für Krisenfälle ausgebildet werden. Leonard Kaminski, Sprecher im Bundesinnenministerium, sagte dazu am Mittag in Berlin.
6: Der Bevölkerungsschutz muss natürlich ausgebaut werden in Anbetracht der Situation, die wir gerade haben. Hybride Bedrohungen auch aus Russland wachsen. Und dementsprechend muss hier was getan werden. Und genau das wird jetzt angegangen.
5: Dabei geht es auch um eine engere Verzahnung von Bundeswehr und Zivilschutz. Die Verteidigung nach außen und innen seien zwei Seiten einer Medaille, sagte dazu Bundesverteidigungsminister Boris Pistorius.
7: Wir können nicht über Verteidigungsfähigkeit reden und darin investieren und gleichzeitig den Zivilschutz nicht entsprechend befördern. Und genau darum geht es. Von daher begrüße ich diesen Schritt sehr.
5: Pistorius kündigte an, den sogenannten Pakt für den Bevölkerungsschutz am Mittwoch nach dem Kabinettsbeschluss gemeinsam mit Bundesinnenminister Alexander Dobrindt vorzustellen.
1: Jetzt gehen wir gedanklich nach Mainz in den Landtag von Rheinland-Pfalz. Da stand heute eine Wahl an.
8: Es entfielen auf den Abgeordneten Gordon Schnieder 63 Ja, 38 Nein, 2 Enthaltungen. Damit ist die erforderliche Mehrheit von 53 Stimmen erreicht. Meinen herzlichen Glückwunsch.
1: Und zwar an den CDU-Politiker Gordon Schnieder. Er ist seit heute neuer Regierungschef von Rheinland-Pfalz. Wie wir gerade gehört haben, hat das Landesparlament in Mainz ihn gewählt. Schnieder führt ein CDU-SPD-Bündnis an. Zum ersten Mal seit 35 Jahren stellt damit die SPD in Rheinland-Pfalz nicht mehr den Ministerpräsidenten. Hakenkreuz-Schmierereien an Wänden, Hassbotschaften im Internet oder Angriffe auf Andersdenkende, das alles sind Fälle von politisch motivierter Kriminalität und die gehört in Bremen und Niedersachsen zum Alltag. Im vergangenen Jahr haben die Behörden in Niedersachsen mehr als 8000 solcher Fälle erfasst. Das zeigt ein Bericht, den Innenministerin Daniela Behrens vorgestellt hat. Bertil Starke in Hannover, wie können Sie diese Zahlen aus der Statistik einordnen?
9: Die meisten stammen erneut trotz eines leichten Rückgangs aus dem rechten Spektrum. Mehr als 3700 Fälle hat die Polizei im vergangenen Jahr gezählt. Das häufigste Delikt in diesem Bereich: Kennzeichen von verbotenen Organisationen, die Rechtsradikale genutzt haben. SS-Runen zum Beispiel oder auch Hitlergrüße, die gezeigt wurden. Einen deutlichen Anstieg verzeichneten die Behörden bei linksmotivierten Fällen. Das waren insgesamt 30% mehr als im Vorjahr. Hier ging es vor allem um Sachbeschädigungen, meist zulasten der AfD. Hier sprechen wir zum Beispiel über zerstörte Wahlplakate.
1: Und wie kommt es zu dieser Entwicklung? Was können Sie uns darüber sagen?
9: Ja, die Bundestagswahl spielte im vergangenen Jahr eine zentrale Rolle. Mehr als 1600 Taten stehen mit ihr im Zusammenhang. An sich ist dieses Phänomen nicht neu, aber es war 2025 ausgeprägter als bei der letzten Europawahl oder auch der vergangenen Bundestagswahl. Innenministerin Behrens geht nun davon aus, dass sich dieser Trend fortsetzt, wenn im Herbst in Niedersachsen über Bürgermeister und kommunale Parlamente abgestimmt wird. Weitere Faktoren für politische Straftaten im vergangenen Jahr waren internationale Krisen, insbesondere der Krieg im Nahen Osten und der russische Überfall auf die Ukraine.
1: Besten Dank, Bertil Starke in Hannover. Und jetzt weitere Nachrichten aus Bremen, Bremerhaven und Niedersachsen mit Falco Puppe.
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10: Ein neues Bündnis will sich in Bremen und Bremerhaven gegen Wohnungsnot und steigende Mieten einsetzen. Unter dem Motto Bremen stoppt den Mietnotstand fordert das Bündnis unter anderem mehr Geld für den sozialen Wohnungsbau und ein härteres Vorgehen gegen überhöhte Mieten und lange leerstehende Wohnungen. Unterstützt wird der Bürgerantrag auch von den Bremer Linken. Damit sich die Bürgerschaft mit den Forderungen befassen muss, braucht das Bündnis mindestens 5000 Unterschriften. Die sollen Anfang November bei einer Demonstration übergeben werden. Fahrgäste in Niedersachsen müssen sich in den kommenden Tagen auf weitere Ausfälle im Nahverkehr einstellen. Die Gewerkschaft Verdi hat nun auch die Beschäftigten in Delmenhorst aufgerufen, am Donnerstag und Freitag ihre Arbeit niederzulegen. Mittwoch und Donnerstag streikten die Mitarbeiter der Östra und von Regiobus im Raum Hannover. Hintergrund sind die seit Mitte Februar laufenden Tarifverhandlungen. Verdi fordert unter anderem bessere Arbeitszeiten und Schichtdienste sowie mehr Urlaubstage und höhere Zuschläge für Nacht- und Wochenendarbeit. Der Ziegenmarkt im Bremer Steintor wird künftig videoüberwacht. Polizei und Innenbehörde reagieren damit auf eine anhaltend hohe Zahl an Straftaten in dem Bereich. Die Kameras sollen in den kommenden Tagen installiert werden. Ziel ist mehr Sicherheit und bessere Aufklärung. Es wird kein Ton aufgezeichnet. Gespeichert werden die Bilder für 2 Wochen.
1: Und jetzt der Sport mit Axel Posizki und der Eishockey-WM. Da hat Deutschland bisher keine Bäume ausgerissen. 2 Spiele, 2 Niederlagen. So wird das nichts mit dem Ziel, mindestens ins Viertelfinale zu kommen. Mhm. Heute steht das 3. Spiel an, Axel, und zwar gegen den Gastgeber Schweiz. Das ist ein Brocken, oder?
11: Aber sowas von. Die Eidgenossen wollen nämlich Weltmeister im eigenen Land werden, sind prima in Form. Sie haben ihre beiden Partien gegen die USA und Lettland gewonnen. Frage also an unseren Eishockey-Experten vor Ort, Burkhard Hupe. Woran liegt es denn, dass es bislang bei der deutschen Mannschaft so klemmt?
12: Also mein Eindruck ist, dass die deutschen Spieler in ihrer Spielanlage einfach zu viel Netz und zu viel doppelten Boden einziehen wollen. Sie denken erst an die Verteidigung und dann ans Tore schießen, was auch in Ordnung ist, weil es ja bei Olympia noch andersrum war und da auch nicht eben gerade erfolgreich abgelaufen ist. Aber die Kreativität, das Selbstbewusstsein und das Tempo sind bei diesen Überlegungen einfach auf der Strecke geblieben. Viele Leistungsträger kommen einfach nicht an ihr Top-Niveau ran. Bei den Meisterspielern aus Berlin beispielsweise ist fast komplett die Luft raus. Und diese Minusliste, die ließe sich im Moment fast nach Belieben noch verlängern.
11: Los geht's heute Abend in Zürich dann um 20.20 Uhr. Die EWE Baskets Oldenburg haben einen neuen Trainer, der Serbe Milenko Bogisevic, wird die Oldenburger Basketballer in der neuen Saison trainieren. Der 49-Jährige verfügt über einen großen Erfahrungsschatz und hat in mehreren europäischen Top-Ligen gearbeitet, zuletzt für den mitteldeutschen Basketballclub in der Bundesliga. Und Österreichs Bundestrainer Ralf Rangnick hat heute insgesamt 14 Bundesliga-Profis für seinen WM-Kader nominiert. Tolle Nachricht jetzt für zwei Profis von Werder Bremen. Romano Schmid und Marco Friedl sind nämlich dabei.
1: Das war der Sport und das war die Rundschau am Nachmittag mit Severino Melchiore.
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13: Wir haben aktuell 14 Grad in Sieke und Bremen Mitte, 13 Grad in Cuxhaven und 15 Grad sind es noch im Bremerhaven. Es gibt am Abend auch viele Wolken, verbreitet Schauer und anfangs örtlich auch noch Gewitter. Die Temperaturen liegen um 20 Uhr zwischen 11 und 13 Grad. Es wird noch kühler in der Nacht, dann Tiefstwerte von bis zu 5 Grad. Es zieht im Laufe des sehr frühen Morgens Nebel auf, aber dafür ist die Nacht erstmal bis dahin trocken. Und morgen am Dienstag, wenn der Nebel weg ist, gibt es auch eine Menge Sonne bei bis zu 20 Grad.
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13: Um 17 Uhr und 11 Minuten eine Gefahrenmeldung für die A1 Richtung Bremen zwischen Groß-Ippener und Delmenhorst-Ost befindet sich eine ungesicherte Unfallstelle. Vorsicht bitte auch auf der A26 Hamburg Richtung Stade in der Ausfahrt York steht ein defekter LKW. A1 Osnabrück Richtung Bremen zwischen Bremen-Brinkum und Hemelingen 20 Minuten Verzögerung, denn hier gibt's 4 Kilometer stockenden Verkehr. Die B71 Dorfstraße Zeven-Soltau ist zwischen Tevel und Schwalingen nach einem Unfall weiterhin beidseitig gesperrt. Und die Landesstraße Vechta Richtung Essen zwischen B69 Ortsumgehung Vechta, B69 und Schledehausen ist wegen Bergungsarbeiten gesperrt.
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13: An dem ist wichtig, dass Sie gut und sicher in den Feierabend kommen. Janine Horsch begleitet Sie noch bis 18 Uhr. Moin!
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1: Du, Stine?
2: Ja, Jonte?
1: Ich finde das hier total langweilig.
2: Heute ist internationaler Museumstag. Da kann man auch mal in ein Museum gehen.
1: Ach, diese alte Krempel überall. Dann kann ich auch bei meinem Vater in den Stall gehen. Da ist auch ein Museum.
2: Das ist kein alter Krempel. Das sind Exponate. Diese Mumie hier zum Beispiel ist 5007 Jahre alt.
1: Woher weißt du das denn so genau?
2: Ja, der Aufseher hat gesagt, dass er seit 7 Jahren hier arbeitet. Und als er angefangen hat, da war sie 5000 Jahre alt.
1: Ach so.
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1: Es gibt noch viele Wolken und auch verbreitet Schauer heute Abend. Örtlich sogar Gewitter drin bei 20 Uhr Werten zwischen 11 und 13 Grad. In der Nacht lässt der Regen langsam nach, dafür kommt dann Nebel auf bei bis zu 5 Grad Tiefstwert. Und morgen am Dienstag zieht der Nebel schnell wieder ab, dann gibt es eine Menge Sonne bis zum Nachmittag, dann kommt der Regen wieder. Die Höchstwerte 20 Grad.
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1: Um 17.30 Uhr genau, eine Gefahrenmeldung für die A7 Hamburg Richtung Hannover. Nein, andersrum. A7 Hannover Richtung Hamburg. Zwischen Großburg-Wedel und Dreieck Hannover-Nord liegen Gegenstände. A1 Hamburg Richtung Osnabrück. Zwischen Bremer Kreuz und Hemelingen 5 Kilometer stockender Verkehr. A1 Osnabrück Richtung Bremen. Zwischen Bremen-Brinkum und Hemelingen 4 Kilometer stockender Verkehr. Verzögerung 20 Minuten hier. A7 Hannover Richtung Hamburg. Zwischen Dorfmark und Soltau Süd 5 Kilometer Stau. Hier ist wegen eines brennenden Pkw nur eine Spur frei. A28 Oldenburg Richtung Bremen. Zwischen Oldenburg-Osternburg und Hatten 3 Kilometer Stau, jetzt einen Unfall gegeben. Die B71 Dorfstraße. Zeven-Soltau ist zwischen Tevel und Schwalingen nach einem Unfall in beiden Richtungen gesperrt. Und die Landesstraße Vechta Richtung Essen. Zwischen B69 Ortsumgehung Vechta, B69 und Schledehausen ist wegen Bergungsarbeiten gesperrt. Gute und sichere Fahrt Ihnen.
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1: Mit einem tollen Saisonende bei Werder. Also bei den Männern jetzt so lala. Aber bei den Frauen mehr so, oh yeah, Top-Saison. Ich dürfte, würde ich die Korken knallen lassen, aber ich muss hier ja noch fahren. Fritzi Kromp ein High Five geben geht aber. Die Cheftrainerin der Werder Frauen ist gleich bei mir im Studio.
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1: Pat Benatar, We Belong, abends am Baggersee. War richtig schön heiß. Mit dem Mofa an Friedberger Baggersee. Ja, genau.
2: Ja.
1: War wunderbar. Und dann ohne Klamotten, aber in den See.
0: Pat Benatar, Supertramp und London Beat. 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

0: So, das muss man natürlich in einem Selfie festhalten, diesen Besuch von einer Frau, die sagen kann, sie hat mit für eine Top-Saison gesorgt. Fritzi Kromp im Bremen 1 WhatsApp-Kanal. Die Zeit haben wir uns noch eben genommen. Wir sprechen kurz darüber, wie die Werder-Frauen feiern. Gestern den 3:1-Sieg gegen Leverkusen. Tolles Saisonende, eingetütet, insgesamt auf Platz 6 gelandet. Willkommen im Bremen 1-Studio, Fritzi Kromp. Du bist eine sehr zufriedene Trainerin, oder?
1: Ja, doch, ich denke schon. Also sollte und dürfte ich, glaube ich, sein. Man ist nie richtig zufrieden. Man denkt immer, es gibt Dinge, die kann man selber besser machen, Entscheidungen, die man hätte besser treffen können. Aber nach gestern muss ich sagen, da waren wir schon alle sehr happy und auch da hat die Mannschaft einfach nochmal gezeigt, was in ihr steckt. Und da ist man schon mal kurz richtig happy und richtig zufrieden, ja.
0: So soll das sein. Ihr feiert ja nicht nur Saisonende, sondern vermeintliche Feier von verschiedenen Abschieden. Ne? Larissa Mühlhaus, absolute Bank, spielt alles an die Wand ab kommender Saison in Frankfurt. Und jetzt könnte ich noch 9 bis 10 Namen aufzählen. Ich hätte den Überblick verloren, du ja sicher nicht. Du weißt genau, wer geht. Und kannst du schon spoilern, wie zuversichtlich blickst du auf den kommenden Kader?
1: Ja, das kann ich, glaube ich, schon spoilern, dass man natürlich traurig ist, dass man die eine oder andere nicht hier halten hat können, aber das gehört mit dazu. Das ist auch ein Zeichen der Anerkennung, dass wir einfach, glaube ich, auch einen guten Job gemacht haben. Die Spielerinnen, die Mannschaft natürlich allen voran, aber wir auch als Team, weil letztlich sind dadurch ganz viele Begehrlichkeiten geweckt worden. Spielerinnen haben viele Optionen bekommen und wir hatten halt auch die Situation, dass viele Verträge auch ausgelaufen sind und deswegen ist es irgendwie, war es ein Stück weit zu erwarten und man konnte sich so ein bisschen darauf vorbereiten und jetzt entsprechend auch die Kaderplanung vorantreiben und ja, ich kann, glaube ich, schon verraten, dass wir guter Dinge sind, dass wir wieder einen konkurrenzfähigen Kader in der nächsten Saison ins Rennen schicken werden. Aber natürlich ist ein Umbruch und da muss man auch erstmal ja neu zusammenfinden und darf erstmal die Erwartungen nicht zu hoch stecken.
0: Lass uns einen Umbruch ausschließen. Dir gefällt's schon noch gut in Bremen, ja?
1: Mir gefällt's ja noch ganz gut, ja.
0: Was nehmt ihr euch für die kommende Saison vor? Du hast gerade schon gesagt, 1, 2 Sachen kann man immer noch besser machen.
1: Ja, ich glaube, dass einfach ganz wichtig ist, dass wir als Club auch weiter mit wachsen und da sind wir auf einem guten Weg, aber wir müssen uns natürlich strukturell auch weiter professionalisieren, noch weiter besser aufstellen, um einfach auch mit der Konkurrenz mitzuhalten. In den letzten Jahren ist viel passiert im Frauenfußball, die Geschwindigkeit hat zugenommen, die Strukturen werden immer besser, werden immer professioneller, den Männern ähnlicher und da gilt es halt auch weiter mit zu investieren, mit ins Personal auch zu investieren, mit in den Kader zu investieren. Das tun wir bei Werder Bremen und das ist auch nötig, um einfach weiter auch ja den Anschluss zu halten.
0: Es wird also nicht wenig zu tun sein, auch in der kommenden Saison. Aber jetzt erstmal durchatmen, genießen. Jetzt alle husch in den Urlaub oder was macht ihr zur Regeneration?
1: Die Spielerinnen schon, ja. Also ganz viele sind ja noch bei ihren Nationalmannschaften. Circa die Hälfte unseres Kaders sind ja auch A-Nationalspielerinnen oder U-Nationalspielerinnen. Die haben in 2 Wochen nochmal eine Abstellungsperiode, nennt man das, mit Länderspielen. Bis dahin dürfen sie bis in den Urlaub, müssen aber auch fit bleiben. Also da macht jede ihr eigenes Programm. Darf jetzt erstmal weg aus Bremen sein, zu Hause sein oder irgendwo im Süden sein. Und dann treffen wir uns Anfang Juli wieder und starten in die Vorbereitung.
0: Das soll dann so sein und ihr seid ja bestens rausgegangen aus der Saison, dann kommt ihr auch wahrscheinlich gut wieder rein. Dankeschön für den Besuch, Fritzi Kromp, Erfolgstrainerin von Werder Bremen.
1: Herzlichen Dank, danke auch.

0: Rhein-Mainzer Verkehrsservice um 17.54 Uhr. Vorsicht bitte auf der A7 Hannover Richtung Hamburg zwischen Schwarmstedt und Westenholz steht ein defekter LKW. Und neben mir völlig intakt steht Britta Opoff und die macht gleich Grüße und Musik ab 18 Uhr. Janine Horst sagt tschüss, komm, siehst doch top aus.
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1: Mit Jana Kreuz. Guten Abend. Experten sehen Deutschlands selbst gesteckte Klimaziele in Gefahr. Energiekonzern Total möchte aus mehreren Projekten aussteigen. Neues Bündnis kämpft für bezahlbare Wohnungen in Bremen und Bremerhaven. Das Wetter bewölkt und regnerisch bei maximal 11 bis 13 Grad. Der Expertenrat für Klimafragen hat der Bundesregierung zu viel Optimismus beim Klimaschutz attestiert. Den Experten zufolge wird Deutschland langfristig seine Emissionsziele verfehlen. Opposition und Umweltschutzverbände fühlen sich bestätigt. Mehr dazu von Jan-Frederik Willems.
2: Das Urteil der Grünen-Chefin Franziska Brandner fällt eindeutig aus. Der Prüfbericht des Expertenrats für Klimafragen sei eine Klatsche für die Bundesregierung. Nicht nur verfehle die Merz-Regierung das Klimaziel 2030, sie schummele auch noch, indem sie Treibhausgasminderungen unrealistisch hoch ansetze, wirft Brandner schwarz-rot vor. Viele Umweltorganisationen sehen es ähnlich. Der WWF kritisiert unter anderem, dass die Regierung eher Sprit mit dem Tankrabatt subventioniert, als sich von fossilen Energien unabhängig zu machen. Greenpeace fordert, dass das neue, abgeschwächte Heizungsgesetz gestoppt werden muss. Bundesumweltminister Carsten Schneider sagt, er nehme die Warnungen des Expertenrats ernst und dass er sie gründlich prüfen lassen will.
1: Dem Ausbau der deutschen Offshore-Windenergie droht ein massiver Dämpfer. Denn der Energiekonzern Total möchte offenbar aus mehreren riesigen Projekten in Nord- und Ostsee aussteigen. Lisa Henschel mit den Einzelheiten.
3: In einem internen Positionspapier, das NDR und SZ vorliegt, erklärt Total, man wolle die in einer Auktion erworbenen Projekte wieder an den Staat zurückgeben und auch den Großteil des vereinbarten Preises nicht bezahlen. Damit würden mehr als 7 Milliarden Euro für den Ausbau des deutschen Stromnetzes fehlen. Als Grund werden in dem Papier wirtschaftliche Erwägungen genannt. Aus dem Bundeswirtschaftsministerium heißt es auf Anfrage, es sei nicht zulässig, Flächen zurückzugeben. Das Ministerium habe keinen Zweifel, dass die Flächen realisiert werden.
1: Die Steuersenkung an der Zapfsäule geht Ende Juni zu Ende, zum Beginn der Sommerferien in vielen Bundesländern. Der Iran-Krieg geht weiter. Wie geht es dann weiter an den Tankstellen? Darüber diskutieren aktuell Union und SPD. CSU-Chef Markus Söder kann sich eine Verlängerung des Tankrabatts vorstellen. SPD-Politiker reagieren eher ablehnend. Fraktionschef Matthias Mirsch zum Beispiel sagte bei Welt TV, diese Gießkanne könne es nicht monatelang geben. Morgen erhält Angela Merkel in Straßburg den Europäischen Verdienstorden. Er wird zum ersten Mal verliehen und zwar vom Europäischen Parlament. Die ehemalige Bundeskanzlerin wurde für den Orden von Bremens Bürgermeister Andreas Bovenschulte in seiner Funktion als Präsident des Bundesrates vorgeschlagen. Ein neues Bündnis will sich in Bremen und Bremerhaven für eine bessere Situation auf dem Wohnungsmarkt einsetzen und Wohnarmut bekämpfen. Unter dem Motto Bremen stoppt den Mietnotstand wollen verschiedene Verbände und Initiativen die Bremer Politik mit einem Bürgerantrag zum Handeln bringen. Jens Otto aus der Regionalredaktion Buden und Binn berichtet.
4: Im Antrag des Bündnisses, dem sich auch die Bremer Linken angeschlossen haben, steht: Wir stellen fest, dass die Mieten in Bremen ein für viele nicht mehr finanzierbares Niveau erreicht haben. Um das zu verändern, fordert das Bündnis unter anderem, mehr Geld für öffentlichen Wohnungsbau auszugeben. Außerdem soll die Stadt die Kontrolle über Immobilien übernehmen, wenn Eigentümer Wohnungen längere Zeit leer stehen lassen. Darüber hinaus will das Bündnis, dass illegal überhöhte Mieten konsequent geahndet werden. Für den Antrag braucht es jetzt mindestens 5000 Unterschriften von Bremerinnen und Bremern, damit sich die Bürgerschaft mit den Forderungen beschäftigen muss. Die gesammelten Unterschriften will das Bündnis im Rahmen einer Demonstration Anfang November übergeben.
1: Und das waren die Nachrichten mit Jana Kreuz.
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5: Die Temperaturen, die liegen zurzeit bei 15 Grad in Verden, bei 14 Grad in Bremen, 13 Grad haben wir in Bremerhaven und 12 Grad in Wilhelmshaven. Ja, und es gibt heute Abend weiterhin viele Wolken, verbreitet sind auch Schauer dabei. Im Moment ist es auch nicht ausgeschlossen, dass vielleicht nochmal Blitz und Donner mit dazukommen. In der kommenden Nacht allerdings entspannt sich das so langsam. Da soll tatsächlich all das, was an Regen da ist, sich so langsam auflösen oder auch abziehen und dann wird es aufklaren. Ein bisschen Nebel gibt es gegen morgen und das Ganze übrigens bei Tiefstwerten, die zwischen 9 und 5 Grad liegen. Morgen geht es, wie ich schon erwähnte, mit Nebel los. Ansonsten, da wo es nicht neblig ist, direkt schon sonnig. Im Laufe des Vormittags dann erstmal sehr freundlich, aber ab Mittag können dann vereinzelt auch wieder dicke Quellwolken und Schauer mit dabei sein und das Ganze morgen bei Höchstwerten zwischen 14 und 20 Grad.
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5: 18:04 ist es jetzt. A1 Hamburg Richtung Osnabrück zwischen Bremer Kreuz und Hemelingen 3 Kilometer stockender Verkehr. A1 Osnabrück Richtung Bremen zwischen Bremen-Brinkum und Hemelingen 4 Kilometer stockender Verkehr. Dann A28 Oldenburg Richtung Bremen zwischen Oldenburg-Osternburg und Hatten gibt es 3 Kilometer Stau nach einem Unfall. Und die B71 Zefen-Soltau ist zwischen Tevel und Schwalingen nach einem Unfall bis ungefähr 19.30 Uhr noch in beiden Richtungen gesperrt. Die Landesstraße Vechta Richtung Essen ist zwischen B69, Ortsumgehung Vechta und Schledehausen wegen Bergungsarbeiten gesperrt. Und in Bad Zwischenahn ist die Oldenburger Straße Richtung Westerstede zwischen Speckener Weg und Georgstraße nach einem Unfall gesperrt. Und das war's. Gute Fahrt.
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5: Ja, also ich hoffe, wenn Sie heute Geburtstag haben oder möglicherweise Hochzeitstag oder überhaupt einfach viel zu lange schon nicht mehr gegrüßt worden sind, dass das heute Ihr Abend ist, der, an dem Sie im Laufe der nächsten 2 Stunden mal liebe Worte von einem Menschen abkriegen. Viel Spaß wünsche Ihnen Britta Opoff.

So, und schon geht's hier los mit dem ersten Musikwunsch bei Grüße um Musik auf Bremen 1. Und der kommt von Christiane Bode. Huhu, spielt doch bitte mal den fantastischen Tim Curry, der ja nicht nur den Sweet Transvestite in der Rocky Horror Picture Show begnadet gespielt hat, sondern auch eigene Lieder. Zum Beispiel 1979, I Do The Rock. Gruß an alle, die das Glück hatten, in dieser Zeit aufzuwachsen.

0: So klingt das, wenn Tim Curry I Do The Rock singt. Und das Ganze auf Bremen 1 bei Grüße und Musik am frühen Montagabend. Und schon geht's hier weiter mit dem nächsten Musikwunsch. Und für Ihre WhatsApp-Wünsche und Ihre WhatsApp-Grüße und auch die, die Sie mit Ihrem ganz normalen Telefon machen wollen, können Sie sich direkt mal die Nummer 0421 246 622 aufschreiben. Das ist nämlich die richtige.
1: Hallo liebes Bremen 1 Team. Hier ist Peter aus Coesfeld. Ich wünsche mir heute einen Titel von Claudia Mori, Non so detera più, unter Mithilfe ihres Ehemannes Adriano Celentano. Ich bedanke mich recht herzlich und grüße damit alle Hörerinnen und Hörer von Bremen 1.

0: Der Montagabend, Bremen 1 hier und ja, heute haben wir den 18. Mai. Ist natürlich unglücklich, wenn Sie nun möglicherweise schon am 17. Mai Geburtstag gehabt haben, denn an dem Tag, da war Sonntag und da gibt's gar nicht Grüße und Musik. Aber wir konnten Jürgen trotzdem helfen und zwar indem wir ihn und seinen Wunsch einfach heute spielen.
1: Jürgen Ulrich aus Bruchhausen-Vilsen. Ich werde am 17.05. 68 Jahre alt. Ich hätte gern den Titel Kisses in the Back Row of the Movies von den Drifters. Ich bedanke mich herzlich bei Radio Bremen.
0: Ja, und alles Gute nachträglich zum Geburtstag vom ganzen Bremen 1 Team.

Grüße Musik, Bremen 1 ist hier und wenn Sie mitmachen wollen, überhaupt gar kein Problem, geben Sie uns immer ein paar Tage Vorlauf und Sie wissen ja, was wir spielen, ne? Die größten Hits aller Zeiten. Entsprechend denken Sie sich was Hübsches aus, reicht aber auch, wenn Sie einfach nur einen Gruß her schicken. Das Ganze zum Beispiel über WhatsApp oder Telefon an die 0421 246 622 oder Sie füllen einfach das Formular auf bremen1.de, da finden Sie unter Grüße und Musik genau das, dann kommt das auch hier an oder schreiben direkt an musikwünsche@radiobremen.de. Der jetzt folgende Wunsch kam als Sprachnachricht. Wir haben ihn mal übersetzt, weil das Ganze ziemlich verzerrt war. Ich wünsche mir von Hubert von Geusern das Lied Dunkelblau. Vielen Dank, Joachim. Auf Wiederhören.

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1: Heute Abend bleibt es wechselhaft, ganz besonders zwischen Weser, Elbe und Nordsee kommt auch immer mal wieder Regen runter. In der kommenden Nacht allerdings zieht das Ganze dann ab und dann gibt es Platz für ein paar Nebelfelder und das Ganze bei frischen Frühlingstemperaturen. Morgen geht's zum Teil zumindest grau los, wird dann aber überall freundlich mit Sonne und lockeren Wolken. Später sind dann wieder einzelne Schauer dabei, aber das Ganze fühlt sich morgen dann bei bis zu 20 Grad schon deutlich nach Mai an. Na endlich!
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1: Um 18:30 Uhr. A1 Osnabrück Richtung Bremen zwischen Bremen-Brinkum und Hemelingen. 4 Kilometer stockender Verkehr. A28 Oldenburg Richtung Bremen zwischen Oldenburg-Osternburg und Hatten. 3 Kilometer stockend. Die B71 Zefen-Soltau, die ist zwischen Tevel und Schwalingen nach einem Unfall bis ungefähr 19.30 Uhr noch in beiden Richtungen gesperrt. Und die Landesstraße Vechta Richtung Essen ist zwischen B69 Ortsumgehung Vechta, B69 und Schledehausen wegen Bergungsarbeiten dicht. Und zuletzt gibt es noch eine Meldung für Bad Zwischenahn. Die Oldenburger Straße Richtung Westerstede, die ist zwischen Speckener Weg und Georgstraße nach einem Unfall gesperrt. Eine gute Fahrt allen unterwegs.
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1: Ja, ganz genau, und zwar mit Britta Opoff, das wäre ich. Und ich wünsche Ihnen weiterhin einen wunderschönen Start in den recht frühen Dienstagabend. Wenn Sie mitmachen wollen im Laufe der weiteren Woche, kann ich Ihnen nur unsere Nummer ans Herz legen, die 0421-246-622. Post geht auch, Bremen 1, Kennwort Grüße und Musik in 28100 Bremen. Oder Sie schreiben eine Mail an musikwünsche@radiobremen.de. Und wenn es gut läuft und Sie alles genauso gemacht haben, dann spricht kaum was dagegen, dass Sie hier bei uns in der Sendung landen.

0: Hallo, liebes Bremen 1-Team. Ich spreche Evelyn Balubitzki. Ich wünsche für Silke Markroth nachträglich und für Peter Leicht zum Geburtstag alles Gute und wünsche mir für die beiden den Erstsong von Michael Jackson. Vielen Dank und alles Gute auch an die anderen Hörer. Auf Wiederhören.
1: So, und vor diesem Musikwunsch und dem lieben Gruß, den wir gerade gehört haben, gibt's jetzt eine Gefahrenmeldung. Und zwar für die A1 Hamburg Richtung Bremen. Zwischen Rade und Raststätte Hollenstedt liegen Fahrzeugteile auf der Fahrbahn. Und wo ich gerade dabei bin, kommt natürlich noch eine Gefahrenmeldung. Vorsicht außerdem auf der A261 Richtung A1 in der Ausfahrt Tötensinn gibt es eine Ölspur auf der Fahrbahn. Jetzt ist hier aber Zeit für den Earth Song.

Grüße Musik auf Bremen 1 am Montag am 18. Mai und Sven Kuklinski hat uns aus Bremen-Blumenthal geschrieben. Und zwar Udo Lindenberg hat gestern seinen 80. Geburtstag gefeiert. Unter den ersten LPs, die ich mir in den 70ern gekauft habe, waren auch einige von ihm. Seine Musik ist, nicht zuletzt auch durch das Radio, Begleiter bis zum heutigen Tag. Im wahrsten Sinne also der Sound meines Lebens. Und zwar für all diejenigen, die nun etwa so alt sind wie ich. Also 60 Jahre. Alles Gute, Udo. Bitte spielt Udo Lindenberg mit dem Titel Der Exzessor von der gleichnamigen CD aus dem Jahr 2000. So, vielen Dank und Grüße ans gesamte Bremen 1 Team und all das von Sven Kuklinski aus Bremen-Blumenthal. Na, vielen Dank. Zeit für Udo.

Und bevor wir vom gestrigen Geburtstagskind Udo Lindenberg zu einem heutigen Geburtstagskind kommen, gibt's hier den Bremen 1 Verkehrsservice aktuell mit einer Gefahrenmeldung. Und zwar für die A1 Hamburg Richtung Bremen. Zwischen Rade und Raststätte Hollenstedt liegen Fahrzeugteile. Außerdem Vorsicht auf der A29 Ahlhorn-Heide Richtung Oldenburg. Zwischen Großen Kneten und Wadenburg steht ein defekter LKW. Auch hier bitte vorsichtig fahren. So, und jetzt kommen wir zu der Mail, die hier vorliegt. Mit Happy Birthday, Baby, schickt Herma Priebe aus Bremen-Kattenturm diesen Glückwunsch hier raus. Ich grüße meine Nachbarin Frau Klütke, die heute 99 Jahre alt wird. Seit 20 Jahren wohnen wir Tür an Tür und haben uns all die Jahre gut vertragen. Ich wünsche ihr vor allem Gesundheit und dass sie schnell wieder auf die Beine kommt.

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6: Ach so, jetzt ist ja mein Einsatz hier. So, denn es gibt einen weiteren Musikwunsch hier bei Grüße und Musik. Eine gute Zeit wünschen Annette aus Lilienthal und Sabine aus Bremen ihren Männern. Lieber Dietmar, lieber Hans, für eure Kumpelauszeit in Büsum wünschen wir euch beiden ganz viel Spaß. Wir drücken euch die Daumen für gutes Wetter und wir schicken euch ein Lied von den Dire Straits, On Every Street, damit euer Ausflug auch musikalisch gut losgeht. Lasst es euch gut gehen.
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1: Mit Jana Kreuz, guten Abend. Experten sehen Deutschlands selbstgesteckte Klimaziele in Gefahr. Energiekonzern Total möchte aus mehreren Projekten in Nord- und Ostsee aussteigen. Entdeckter Panzer könnte in Nordholz bleiben. Das Wetter bewölkt und teils regnerisch bei maximal 11 bis 13 Grad. Der Expertenrat für Klimafragen hat der Bundesregierung zu viel Optimismus beim Klimaschutz attestiert. Den Experten zufolge wird Deutschland langfristig seine Emissionsziele verfehlen. Opposition und Umweltschutzverbände fühlen sich bestätigt. Mehr dazu von Jan-Friedrich Willems.
2: Das Urteil der Grünen-Chefin Franziska Brandner fällt eindeutig aus. Der Prüfbericht des Expertenrats für Klimafragen sei eine Klatsche für die Bundesregierung. Nicht nur verfehle die Merz-Regierung das Klimaziel 2030, sie schummele auch noch, indem sie Treibhausgasminderungen unrealistisch hoch ansetze, wirft Brandner schwarz-rot vor. Viele Umweltorganisationen sehen es ähnlich. Der WWF kritisiert unter anderem, dass die Regierung eher Sprit mit dem Tankrabatt subventioniert, als sich von fossilen Energien unabhängig zu machen. Greenpeace fordert, dass das neue abgeschwächte Heizungsgesetz gestoppt werden muss.
1: Dem Ausbau der deutschen Offshore-Windenergie droht ein massiver Dämpfer. Denn der Energiekonzern Total möchte offenbar aus mehreren riesigen Projekten in Nord- und Ostsee aussteigen. Lisa Henschel mit den Einzelheiten.
3: In einem internen Positionspapier, das NDR und SZ vorliegt, erklärt Total, man wolle die in einer Auktion erworbenen Projekte wieder an den Staat zurückgeben und auch den Großteil des vereinbarten Preises nicht bezahlen. Damit würden mehr als 7 Milliarden Euro für den Ausbau des deutschen Stromnetzes fehlen. Als Grund werden in dem Papier wirtschaftliche Erwägungen genannt. Aus dem Bundeswirtschaftsministerium heißt es auf Anfrage, es sei nicht zulässig, Flächen zurückzugeben. Das Ministerium habe keinen Zweifel, dass die Flächen realisiert werden.
1: Die Steuersenkung an der Zapfsäule geht Ende Juni zu Ende, zum Beginn der Sommerferien in vielen Bundesländern. Der Iran-Krieg hingegen dauert an. Wie geht es dann weiter an den Tankstellen? Darüber diskutieren aktuell Union und SPD. CSU-Chef Markus Söder kann sich eine Verlängerung des Tankrabatts vorstellen. SPD-Politiker reagierten eher ablehnend. Fraktionschef Matthias Miersch zum Beispiel sagte bei Welt TV, diese Gießkanne könne es nicht monatelang geben. Morgen erhält Angela Merkel in Straßburg den Europäischen Verdienstorden. Er wird zum ersten Mal verliehen, und zwar vom Europäischen Parlament. Die ehemalige Bundeskanzlerin wurde für den Orden von Bremens Bürgermeister Andreas Bovenschulte in seiner Funktion als Präsident des Bundesrates vorgeschlagen. Auf dem Fliegerhorst Nordholz ist Ende April ein Panzer der Wehrmacht aus dem Zweiten Weltkrieg gefunden worden. Jetzt wird überlegt, wo das Relikt der Öffentlichkeit präsentiert werden könnte. Ob es da schon eine Entscheidung zu gibt, weiß Jörn Pietschke.
4: Laut Bundesanstalt für Immobilienfragen läuft die Prüfung noch. Das Aeronautikum, das Deutsche Luftschiff- und Marinefliegermuseum in Nordholz, hat Interesse angemeldet. Das hat dem NDR-Vorstandsmitglied Hans-Peter Weber bestätigt. Begründung, das gefundene Sturmgeschütz gehöre zur Geschichte des Standortes. Das nach NDR-Informationen gut erhaltene Kettenfahrzeug ist vom Kampfmittelräumdienst im Erdreich entdeckt worden. Aufbauten und Geschützrohr sind erhalten.
1: Und das waren die Nachrichten mit Jana Kreuz.
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5: Die Temperaturen, die liegen bei 13 Grad zurzeit in Bruchhausen, Vilsen und auch in Bremen. Wir haben 12 Grad im Bremerhaven, 12 Grad auch in Hagen im Bremischen. Und es gibt dazu heute Abend wieder Wetter mit allem drum und dran. Viele Wolken, Schauer, vereinzelt sind kurze Gewitter drin. In der kommenden Nacht aber wird es auflockern. Wobei man sagen muss, dass in den Spätstunden oder auch den Frühstunden, je nachdem wie Sie es meinen, der Nebel die Nachtschicht übernehmen wird. Morgen geht es los mit Sonne, dann ab Mittag wieder Quellwolken und einzelne Schauer. Und erfreulich übrigens, wir sind in Bremen und südlich von Bremen endlich wieder mal bei der 20-Grad-Marke.
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5: Um 19 Uhr und 4 Minuten und es geht los hier mit Gefahrenmeldungen. Und zwar zum einen für die A1 Hamburg Richtung Bremen. Zwischen Rade und Raststätte Hollenstedt liegen Fahrzeugteile auf der Fahrbahn. Vorsicht außerdem auf der A29 Ahlhorner Heide Richtung Oldenburg. Zwischen Großenkneten und Wardenburg steht ein defekter LKW. Und noch eine Gefahrenmeldung, die gibt's für die A261 Richtung A1. In der Ausfahrt Tötensinn gibt's eine Ölspur auf der Fahrbahn. Außerdem noch eine Meldung für die B71 Zeven-Soltau. Die ist zwischen Tevel und Schwalingen nach einem Unfall noch ungefähr eine halbe Stunde lang in beiden Richtungen gesperrt. Gute Fahrt.
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5: So, ich hoffe, dass Sie gut in die Woche reingekommen sind und vielleicht ja einen hübschen kleinen Gruß abkriegen in ein paar Minuten. Sollte man Sie vergessen haben heute, kommt der Gruß von mir. Von Herzen. Alles Gute. Einen wunderschönen Abend wünsche ich Ihnen. Britta Uphoff bin ich.

Bremen 1 am frühen Montagabend mit Grüße und Musik. Und aus Stur grüßt Susanne Simon. Nachträgliche Geburtstagsglückwünsche schickt sie an Herbert und Heinz sowie an ihre Freundin Tanja Brandt in Bremen-Kattenturm.

Thomas Rau aus Bremen hat uns an Bremen 1 geschrieben, an Grüße und Musik. Er wünscht sich von Aerobic Urlaub in Italien. Und dazu hat er geschrieben, ich grüße ganz herzlich die Familie Dressler aus Oberohmen, dem schönsten Dorf im Vogelsberg in Mittelhessen. Na, dann freuen wir uns jetzt auf Urlaub in Italien und Aerobic.

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1: Hallo, ich spreche die Melanie aus Bremerhaven. Liebe Mama Rosita, wir, die Familie, gratulieren dir ganz herzlich zu deinem 80. Geburtstag. Wir wünschen dir alles Gute, alles Liebe, Zufriedenheit und Glück, außerdem noch Hoffnung und Zuversicht und baldige und endgültige Genesung, denn wir wissen, dass du auf dem sehr, sehr guten Weg der Besserung bist. Nun hast du schon ein ganzes Stück des Weges geschafft und wir sind alle an deiner Seite. All die Jahre warst du für deine Familie da, nun sind wir für dich da und wir wünschen dir von Herzen, dass du deinen Humor und deine Urlaubsfreude beibehältst und mit Papa noch viele schöne Reisen unternehmen kannst. Und als Musikwunsch haben wir für dich Jennifer Rush ausgesucht, weil du die ja so gerne hörst, mit dem vielleicht passenden Titel Now That It's Over. Wir wünschen dir, dass auch du bald sagen kannst nach dem ganzen Prozedere Now That It's Over. Und liebe Mama, vergiss nicht, wir haben dich alle ganz, ganz dolle lieb. Deine Family.

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1: Heute Abend gibt es, zumindest derzeit, Temperaturen, die so um 13 Grad herum liegen. In der kommenden Nacht kann es teilweise runtergehen auf 8 bis 5 Grad. Die Regenschauer, die da noch unterwegs sind, die werden sich in der kommenden Nacht dann so langsam auch verkrümeln. Und dann gibt es Platz teilweise für klaren Himmel, teilweise allerdings auch für ein bisschen Nebel. So, und wenn sich der Nebel morgen aufgelöst hat, dann gibt es erstmal freundliches Wetter mit Sonne und ein paar Quellwolken. Am Nachmittag sind wieder Schauer möglich und das Ganze dann immerhin schon mal bei Höchstwerten um 20 Grad.
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1: Und zwar um 19:30 Uhr. Eine Meldung gibt's für die B71 Zefen-Soltau. Die ist immer noch zwischen Tevel und Schwalingen nach einem Unfall in beiden Richtungen gesperrt. Gute Fahrt.
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1: Ich bin Britta Opoff, wünsche Ihnen einen schönen Montagabend.

Hallo Brimheim. Ich wünsche mich von Santiago. Könnt ihr einen Musikwunsch ausfüllen? Ich hätte mich sehr darüber gefreut. Vielen Dank. Ich wünsche Bremen 1 alles Gute. Macht weiter gute Sendung. Und wir hören uns. Tschüss.

So, moin nach Murmerland im Kreis Leer in Ostfriesland. Genau da hört nämlich Frank Thomas Grüße und Musik und er hat uns geschrieben. Und zwar, ich grüße die Hörer und das Team von Bremen 1 mit dem Klassiker City of New Orleans von Arlo Guthrie. Ja, und hier ist der Song auch schon.

Der Montagabend mit Grüße und Musik auf Bremen 1 und Angela Liebig hat geschrieben an musikwünsche@radiobremen.de und sie hat eine Frage gestellt und zwar: Könnt ihr bitte mal was von Sydney Christmas spielen? Es ist so schade, dass sie immer noch so unbekannt ist in Deutschland. Habe sie auf ihrer ersten Tour in Großbritannien gesehen im letzten Jahr. Ein unglaubliches Talent. Ihre erste Single Run ist Mitte April rausgekommen und die würde ich gerne mal hören. Liebe Grüße und danke, Angela.

Sydney Christmas und Run und das Ganze auf Bremen 1 bei Grüße und Musik. Und jetzt kommen wir zu einem sehr herzlichen Gruß von Lissy und Marina, die eine Mail geschickt haben an Bremen 1 und einfach nur sagen, wir wünschen allen, und zwar wirklich allen, die heute Abend zuhören, einen wunderschönen und möglichst entspannten Abend. Und OMD und Made of Orleans, das ist der Song, der jetzt läuft.

An musikwünsche@radiobremen.de, also an Grüße Musik auf Bremen 1, hat Christine Siebel geschrieben aus Usingen im Taunus. Ich grüße meinen Papa. Fühl dich ganz tüchtig gedrückt aus der Ferne. Ich wünsche mir für dich von Reinhard May das Lied 7:15.

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1: Mit Jana Kreuz, guten Abend. Experten sehen Deutschlands selbstgesteckte Klimaziele in Gefahr. Merz wirft Russland vor, auf Verhandlungsangebote mit Angriffen zu reagieren. Entdeckter Panzer könnte in Nordholz bleiben. Das Wetter, viele Wolken, teilweise mit Schauern bei bis zu 13 Grad. Der Expertenrat für Klimafragen hat der Bundesregierung zu viel Optimismus beim Klimaschutz attestiert. Den Experten zufolge wird Deutschland langfristig seine Emissionsziele verfehlen. Opposition und Umweltschutzverbände fühlen sich bestätigt. Mehr dazu von Jan-Friedrich Willems.
2: Das Urteil der Grünen-Chefin Franziska Brandner fällt eindeutig aus. Der Prüfbericht des Expertenrats für Klimafragen sei eine Klatsche für die Bundesregierung. Nicht nur verfehle die Merz-Regierung das Klimaziel 2030, sie schummele auch noch, indem sie Treibhausgasminderungen unrealistisch hoch ansetze, wirft Brandner schwarz-rot vor. Viele Umweltorganisationen sehen es ähnlich. Der WWF kritisiert unter anderem, dass die Regierung eher Sprit mit dem Tankrabatt subventioniert, als sich von fossilen Energien unabhängig zu machen. Greenpeace fordert, dass das neue abgeschwächte Heizungsgesetz gestoppt werden muss.
1: Dem Ausbau der deutschen Offshore-Windenergie droht ein massiver Dämpfer, denn der Energiekonzern Total möchte offenbar aus mehreren riesigen Projekten in Nord- und Ostsee aussteigen. Lisa Henschel mit den Einzelheiten.
3: In einem internen Positionspapier, das NDR und SZ vorliegt, erklärt Total, man wolle die in einer Auktion erworbenen Projekte wieder an den Staat zurückgeben und auch den Großteil des vereinbarten Preises nicht bezahlen. Damit würden mehr als 7 Milliarden Euro für den Ausbau des deutschen Stromnetzes fehlen. Als Grund werden in dem Papier wirtschaftliche Erwägungen genannt. Aus dem Bundeswirtschaftsministerium heißt es auf Anfrage, es sei nicht zulässig, Flächen zurückzugeben. Das Ministerium habe keinen Zweifel, dass die Flächen realisiert werden.
1: Bundeskanzler Friedrich Merz hat Russland vorgeworfen, auf jedes Verhandlungsangebot mit noch intensiveren Angriffen auf die Ukraine zu reagieren. Moskau muss verstehen, dass es verhandeln muss, sagte Merz heute nach einem Treffen mit dem neuen bulgarischen Regierungschef Rumen Radev in Berlin. Merz sagte außerdem, Europa steht bereit, an den Verhandlungstisch zu kommen mit der Ukraine, mit Russland und mit den Vereinigten Staaten. Fahrgäste in Niedersachsen müssen sich in den nächsten Tagen auf weitere Ausfälle im Nahverkehr einstellen. Die Gewerkschaft Verdi hat jetzt auch die Beschäftigten in Delmenhorst aufgerufen, am Donnerstag und Freitag ihre Arbeit niederzulegen. Hintergrund sind die seit Mitte Februar laufenden Tarifverhandlungen. Verdi fordert unter anderem mehr Urlaubstage und höhere Zuschläge für Nacht- und Wochenendarbeit. Auf dem Fliegerhorst Nordholz ist Ende April ein Panzer der Wehrmacht aus dem Zweiten Weltkrieg gefunden worden. Jetzt wird überlegt, wo das Relikt der Öffentlichkeit präsentiert werden könnte. Ob es da schon eine Entscheidung gibt, weiß Jörn Pietschke.
4: Laut Bundesanstalt für Immobilienfragen läuft die Prüfung noch. Das Aeronautikum, das Deutsche Luftschiff- und Marinefliegermuseum in Nordholz, hat Interesse angemeldet. Das hat dem NDR-Vorstandsmitglied Hans-Peter Weber bestätigt. Begründung, das gefundene Sturmgeschütz gehöre zur Geschichte des Standortes. Das nach NDR-Informationen gut erhaltene Kettenfahrzeug ist vom Kampfmittelräumdienst im Erdreich entdeckt worden. Aufbauten und Geschützrohr sind erhalten.
1: Und das waren die Nachrichten mit Jana Kreuz.
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5: Im Moment haben wir zum Beispiel in Worpswede 13 Grad auf dem Thermometer stehen. Genauso ist es auch zurzeit in Wildeshausen. Bremen meldet ebenfalls 13, Bremerhaven hingegen 12 Grad und so ist es auch in Cuxhaven und in Diepholz. Ja, es gibt heute Abend weiterhin Schauer, die durchs Land ziehen. Manchmal ist es dann aber auch wieder trocken. Ganz besonders zwischen Weser und Elbe heißt es aber halt Regenjacke statt Feierabendsonne. In der kommenden Nacht beruhigt sich das Wetter. Dafür wird es allerdings in Teilen etwas diesig durch Nebelfelder. So, wenn der Nebel sich auch in den letzten Ecken morgen dann verzogen hat, dann gibt es Sonne, dann gibt es auch ein paar Wolken und am Nachmittag sind wieder Schauer dabei. Dazu morgen dann sehr angenehme Temperaturen. Milde 14 bis 20 Grad gibt es nämlich.
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5: Um 20 Uhr und 4 Minuten. Meldung gibt's nicht, so darf's gern bleiben. Kommen Sie gut an.
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5: Ich bin Britta Uphoff, wünsche Ihnen natürlich weiterhin einen sehr entspannten Montag. Und wenn Sie jemanden an der Seite haben, der nachts oder die nachts gerne mal schnarcht, dann ist das eine Sache. Vielleicht sollten wir ganz froh sein, wenn die Person, die neben uns liegt, nicht spricht. Denn bei den Romantics, da kriegt man alles raus. Jetzt Talking in Your Sleep, na Band.
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Du. Die Four Seasons sind das gewesen auf Bremen 1 am Montagabend. Und wir kommen jetzt gleich zu einem Menschen, bei dem vielleicht auch Sie immer vermutet haben, das ist wahrscheinlich irgend so ein amerikanischer Sänger aus den 80ern. Ich gebe zu, ich habe es wirklich ewig gedacht, bis ich irgendwann erfahren durfte, dass Phil Carmen in Wirklichkeit ja gar nicht Phil Carmen heißt, sondern durchaus den Namen Philipp trägt und mit Nachnamen Furrer. Und eigentlich ist er Schweizer, also in der Schweiz geboren. Irgendwann dann ist er rübergezogen in die USA, macht schon ewig Musik oder hat das genau ewig gemacht und hat Mitte der 80er ein paar wirklich sehr, sehr große Hits gehabt. On My Way in L.A. brauche ich ihn wahrscheinlich jetzt nicht vorzusingen. Es gab aber noch einen anderen Song, der gerade in seiner früheren Heimat in der Schweiz der absolute Mega-Renner geworden ist. 1986, Moonshine Still. Und falls irgendwelche Schweizer zugegen sind, irgendwo hier in Nordwestdeutschland, kann ich nur sagen, feiern Sie jetzt ein bisschen mit Phil Carmen und freuen Sie sich über genau diesen Song auf Bremen 1.

Bremen 1, der Montagabend. Und wenn irgendwann mal Menschen das Thema Musik und die großen Stars zusammenfassen und jemand über diese Zeit spricht und vielleicht auch über die Zeit, die davor war, dann wird die Person möglicherweise sowas sagen wie, ja, in den 70ern zum Beispiel bis in die 80er rein, da ist es aber gewesen. Später dann so ganz besonders in den 80er und 90ern hat Madonna eine Riesenrolle gespielt in der Musik. Naja, und dann so ab 2020, das ist es in etwa gewesen, so die 2020er, die gehörten Dua Lipa, der Frau, die Sie gerade gehört haben, hier auf Bremen 1 mit Houdini. Und weiterhin wünsche ich Ihnen viel Spaß jetzt mit Dan England und I'd really love to see you tonight. Stimmt?

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1: Ja, heute Abend gibt es eine Mischung aus vielen Wolken und verbreitet auch Schauern, die da noch unterwegs sind. Aber das wird sich in der kommenden Nacht so langsam alles verziehen. Dann wird es zwischenzeitlich mal klar. Und in den Frühstunden kann zumindest vereinzelt auch ein bisschen Nebel dabei sein, wenn sich das dann morgen verzogen hat. Dann gibt es erstmal freundliches Wetter, heißt Sonne, blauen Himmel, paar Wolken noch dazu. Und erst im Laufe des Nachmittags werden diese Wolken dann wieder so dick, dass Regenschauer dabei sein können, was die Höchstwerte betrifft. Die liegen dann morgen so zwischen 14 und 20 Grad.
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1: Um 20 Uhr und 30 Minuten. Und da gibt's keine Meldung, so darf's gern bleiben. Kommen Sie gut an.
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So viel Pink auf Bremen 1 am Montagabend. Und jetzt kommen wir zu Richard Derbyshire. Ein Mann, der mit Living in a Box die Menschen in den 80ern auf die Tanzflächen geschickt hat. Mit schöner, funky Musik. Als er dann in den frühen 90ern solo unterwegs gewesen ist, hat er quasi eine musikalische Vollbremsung gemacht. Und während er im Vorfeld ja, wie gesagt, Leute immer gerne auf die Tanzflächen schickte mit seiner Musik, hat er dann quasi für das gesorgt, was danach kam. Das Sofa, das Gemütliche. Hier ist ein sehr ruhiger Song von ihm, This I Swear. So schön zurechtrücken und schon fängt er an zu singen.

könnte ich jetzt für den Rest des Abends hören. Finde ich ganz großartig. Aber das ist ja immer Geschmackssache. Das waren Fleetwood Mac und Gypsy und das Ganze auf Bremen 1 am Montagabend. So, und jetzt kommen wir zu einem Mann, der zwar die 70 deutlich überschritten hat bereits. Es war nämlich im vergangenen November, dass er Rundengeburtstag gefeiert hat. Aber der von allem, was in irgendeiner Form mit Rente zu tun hat, wirklich meilenweit entfernt ist. Ja, hat ein neues Album rausgebracht, noch Ende des vergangenen Jahres. Hat für dieses Jahr direkt eine große Tour geplant durch die USA und Kanada. Und kriegt in diesem Jahr sogar noch offiziell eine Ehrung als Rocklegende. Also tatsächlich mit verschiedenen Preisen, die da noch im Raum stehen. Wir merken schon, er ist nicht wieder zurückgekommen jetzt aus den 80ern. Er ist gefühlt nie wirklich abgereist. Hier ist Billy Idol und Dancing with Myself.

So, jetzt nehmen wir mal ein bisschen das Tempo raus und die Handbremse muss nicht angezogen werden. Aber ich würde sagen, wir lassen es in den nächsten Minuten hier auf Bremen 1 mal ein bisschen ruhiger angehen. Und da hilft

Und hier ist der Bremen 1 Verkehrsservice aktuell mit einer Gefahrenmeldung. Vorsicht, A27 Bremen Richtung Walsrode. Zwischen Verden Ost und dem Dreieck Walsrode gibt's eine ungesicherte Unfallstelle. Nochmal, es geht um die A27 Bremen Richtung Walsrode. Hier hat es zwischen der Anschlussstelle Verden Ost und dem Dreieck Walsrode einen Unfall gegeben. Die Unfallstelle ist noch ungesichert. Entsprechend fahren Sie bitte vorsichtig. Wir wünschen, dass Sie gut und sicher ankommen mit Bremen 1.

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1: Mit Jana Kreuz, guten Abend. Bundeswehr verlegt Patriot-Flugabwehrsystem in die Türkei. Merz wirft Russland vor, auf Verhandlungsangebote mit Angriffen zu reagieren. Radio Bremen Podcast gewinnt Civis Medienpreis. Das Wetter anfangs noch mit Regen, später klare Nacht bei bis zu 9 Grad. Die Bundeswehr verlegt vorübergehend ein Raketenabwehrsystem in die Türkei. Damit sollen NATO-Einheiten an der sogenannten Südostflanke des Bündnisses unterstützt werden. Benjamin Großkopf berichtet.
2: Es habe zuletzt mehrfach Beschuss aus dem Iran in Richtung der Türkei gegeben, so Außenminister Johann Wadephul. Alle Raketen habe die NATO abgefangen. Künftig würden deutsche Soldaten aktiv dazu beitragen, dass das auch so bleibt, sagte Wadephul nach einem Treffen mit seinem türkischen Amtskollegen Fidan. 150 Bundeswehrsoldaten und ein Patriot-Abwehrsystem werden aus Husum dafür in die Türkei verlegt, zunächst bis September und, das betont das Verteidigungsministerium, im Sinne einer fairen Lastenteilung innerhalb der NATO. Sie werden eine amerikanische Einheit ablösen.
1: Der Expertenrat für Klimafragen hat der Bundesregierung zu viel Optimismus beim Klimaschutz attestiert. Den Experten zufolge wird Deutschland langfristig seine Emissionsziele verfehlen. Opposition und Umweltschutzverbände fühlen sich bestätigt. Mehr dazu von Jan-Frederik Willems.
3: Das Urteil der Grünen-Chefin Franziska Brandner fällt eindeutig aus. Der Prüfbericht des Expertenrats für Klimafragen sei eine Klatsche für die Bundesregierung. Nicht nur verfehle die Merz-Regierung das Klimaziel 2030, sie schummele auch noch, indem sie Treibhausgasminderungen unrealistisch hoch ansetze, wirft Brandner schwarz-rot vor. Viele Umweltorganisationen sehen es ähnlich. Der WWF kritisiert unter anderem, dass die Regierung eher Sprit mit dem Tankrabatt subventioniert, als sich von fossilen Energien unabhängig zu machen. Greenpeace fordert, dass das neue abgeschwächte Heizungsgesetz gestoppt werden muss.
1: Bundeskanzler Friedrich Merz hat Russland vorgeworfen, auf jedes Verhandlungsangebot mit noch intensiveren Angriffen auf die Ukraine zu reagieren. Moskau muss verstehen, dass es verhandeln muss. Das sagte Merz heute in Berlin nach einem Treffen mit dem neuen bulgarischen Regierungschef Rumen Radev. Der Podcast Spielabbruch über Gewalt im Amateurfußball von Radio Bremen und dem Bayerischen Rundfunk hat den Civis Medienpreis in der Kategorie Podcast gewonnen. Der Civis Medienpreis ist Europas bedeutendster Medienpreis für Integration und kulturelle Vielfalt. Und das waren die Nachrichten mit Jana Kreuz.
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4: Zurzeit in Bremen 12 Grad auf dem Thermometer. Wir haben 12 Grad außerdem in Wildeshausen, 13 Grad in Oldenburg, 13 Grad auch in Bremerhaven. Ja, heute Nacht wird es ein bisschen frischer. Das hat ja so eine Nacht meistens an sich. Tiefstwerte zwischen 9 und 5 Grad. Und das, was da so an Regenschauern unterwegs ist, und da gibt's ja noch einiges, das soll dann in der kommenden Nacht dann irgendwann wohl auch mal weggezogen sein. Und dann wird's vorübergehend auch mal trocken und klar und vielleicht in den Frühstunden mit etwas Nebel. Wenn der sich verzogen hat, dann geht es auch freundlich in den Dienstag rein mit Sonne, ein paar Quellwolken, die noch dazukommen. Erst am Nachmittag werden die wieder dicker und dann kann es auch wieder ein paar Regenschauer geben. Allerdings wird der Regen wärmer. 14 bis 20 Grad, das sind die Höchstwerte morgen. Und der Wind, ja, meistens ist er schwach unterwegs, im Laufe des Tages dann allerdings auch mal ein bisschen böiger und kommt aus Süd bis Südwest.
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4: Und zwar um 21 Uhr und 3 Minuten. Meldung gibt's nicht, so darf's gern bleiben. Kommen Sie gut an.
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4: Ich bin Britta Opoff, wünsche Ihnen einen schönen Montag und in den nächsten Minuten beste musikalische Unterhaltung mit Depeche Mode, Enjoy the Silence. Und direkt danach ist Eva Cassidy dran.
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4: Habe ich gerade allen Ernstes Drun gesagt? Okay, also danach ist Eva Cassidy Drun. Aber erstmal Depeche Mode.

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1: Es geht um den 18. Mai 1976. Heute vor 50 Jahren war das und in Ostberlin begann der 9. Parteitag der SED, der unter anderem ein neues Parteiprogramm verabschiedete. Mirjam Benecke hat die passende Musik gefunden.
2: Politikspektakel in Ost-Berlin. Vor dem Palast der Republik stehen tausende junge Menschen in Reih und Glied. Sie tragen blaue FDJ-Hemden, die Uniform der DDR-Staatsjugend mit Klappkragen und Schulterklappen und schwenken rote Fahnen. Während der sozialistische Nachwuchs draußen Stimmung macht, geht es im Palast der Republik etwas trockener zu.
3: Wir melden uns aus dem Palast der Republik am Berliner Marx-Engels-Platz.
4: Der 9. Parteitag der Sozialistischen Einheitspartei Deutschlands. Er lebe!
2: Im Mai 1976 sind hunderte Delegierte aus der gesamten DDR angereist und applaudieren minutenlang den Herren der Parteispitze rund um Erich Honecker.
5: Von der Tribüne unseres 9. Parteitages geht der Dank an die Arbeiterklasse, die Genossenschaftsbauern, die Intelligenz, an alle Bürger für ihre unzählbaren Heldentaten zur Stärkung unserer sozialistischen deutschen demokratischen Republik.
2: Die Sozialistische Einheitspartei Deutschlands hat 1976 die absolute politische Macht in der DDR. Der Parteitag wiederum ist das höchste Gremium und trifft sich etwa alle 5 Jahre. Mit sozialistischem Pathos und bis ins kleinste Detail durchinszeniert. Erich Honecker wird als Parteichef wiedergewählt und bekommt den Titel Generalsekretär. Außerdem verabschieden die Delegierten ein neues Parteiprogramm. Von einer möglichen Einheit Deutschlands steht darin nichts mehr. Die Partei konzentriert sich in den 1970er Jahren ganz darauf, die Gesellschaft in den Kommunismus überzuleiten. Manche Bürgerinnen und Bürger interessieren sich aber doch eher dafür, welche Folgen der Übergang zum Kommunismus im Portemonnaie hat.
6: Na, dass so endlich mal die kleinen Rentner mehr Rente geben und nicht die schon Tausende haben, noch 50 Mark zu geben. Das erwarte ich vom Parteitag.
7: Ja, ich hoffe, dass es besser wird und vorwärts geht mit uns hier.
2: Große Kontroversen gibt es auf dem 9. Parteitag nicht. Stattdessen präsentiert

Fury in the Slaughterhouse und Nine Lives. Und vielleicht haben Sie sie noch in Erinnerung, letztes Jahr auf der Seebühne in Bremen am 5. Juli. Wenn Sie sie dieses Jahr sehen wollen, geht auch, gar kein Problem. Müssen sich allerdings auf den Weg nach Hannover machen. Da werden Sie am 26. Juni auf der Gildeparkbühne spielen, also quasi ein Heimspiel machen. Oder 31. Juli, da wäre es dann in Lüneburg. Ist ja auch eine nette Location. Beim Lüneburger Kultursommer werden Sie mitmachen. Also entsprechend Gelegenheiten gibt es zuhauf. Schönen Montagabend, Bremen 1 hier.

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1: Die Temperaturen, die liegen derzeit so zwischen 11 und 13 Grad. Es gibt in der kommenden Nacht weniger Regen, der zieht nämlich so langsam ab. Und dann gibt es zum Teil klaren Himmel, zum Teil auch so ein paar Nebelfelder, gerade in den Frühstunden. So, und wenn sich das dann morgen verzogen hat, dann dürfen Sie sich erstmal auf eine Mischung aus viel Sonne, blauen Himmel und ein paar Quellwolken freuen. Und am Nachmittag kann dann auch wieder Regen dabei sein, sind halt immer noch Schauer. Und die Höchstwerte, die können sich schon mal deutlich mehr sehen lassen als heute und in den vergangenen Tagen. 14 bis 20 Grad soll es nämlich geben.
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1: Um 21.30 Uhr gibt es keine Meldung. Gute Fahrt.
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1: Why Can't This Be Love von Van Halen. Toll fand ich es, als sie bei John Bon Jovi 1995 im Weserstadion als Vorgruppe aufgetreten sind. Die haben uns so die Kehle aus dem Leib geschrien, das hört man, glaube ich, sogar heute noch.
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0: Chris Rea auf Bremen 1 am Montagabend. So, und wie sich das gehört, am Montagabend folgt nach 22 Uhr der ARD Musikclub 80er. Heute Abend mit Frank Haberg-Johansen. So, und da geht's unter anderem, habe ich das richtig mitgekriegt, um Kraftwerk?
1: Ja, vor 45 Jahren ist ihre Computer World Tour gestartet. Begonnen hat die Tour in London und das letzte von 90 Konzerten fand damals tatsächlich in Euthen statt. Außerdem gucken wir nach vorne. Cher wird diese Woche 80 Jahre alt. Cher war ja eigentlich in jedem Jahrzehnt bisher aktiv. Was sie in den 80ern getrieben hat, das hören wir heute Abend.
0: Genau, und es dauert auch gar nicht mehr lange. In 19 Minuten geht's ungefähr los mit dem ARD Musikclub 80er. Heute Abend mit Frank Haberg-Johansen.

Bremen 1 am Montagabend und jetzt gibt was Hübsches von Madness aus dem Jahr 1981 und das ist das eindeutige Zeichen, dass die Band nicht nur Our House gesungen hat. Hier ist It Must Be Love.

Hier ist der Bremen 1 Verkehrsservice aktuell mit einer Gefahrenmeldung. Vorsicht, und zwar auf der A28 Leer Richtung Oldenburg. Da steht zwischen Neuenkruge und Oldenburg-Wechleu ein defekter Schwertransport. Nochmal, A28 Leer Richtung Oldenburg. Zwischen Neuenkruge und Oldenburg-Wechleu steht ein defekter Schwertransport. Fahren Sie bitte ganz besonders vorsichtig. Und kommen Sie gut durch diesen restlichen Montagabend. Ich bin mir ziemlich sicher, dass morgen früh Jens-Uwe Krause und Katharina Gulaikow Sie mit offenen Armen und einem offenen Herzen empfangen werden.

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1: Mit Jana Kreuz, guten Abend. Bundeswehr verlegt Patriot-Flugabwehrsystem in die Türkei. Trump stoppt geplanten Angriff auf Iran. Radio Bremen Podcast gewinnt Civis Medienpreis. Das Wetter anfangs noch mit Regen, später klare Nacht bei bis zu 9 Grad. Die Bundeswehr verlegt vorübergehend ein Raketenabwehrsystem in die Türkei. Damit sollen NATO-Einheiten an der sogenannten Südostflanke des Bündnisses unterstützt werden. Benjamin Großkopf berichtet.
2: Es habe zuletzt mehrfach Beschuss aus dem Iran in Richtung der Türkei gegeben, so Außenminister Johann Wadephul. Alle Raketen habe die NATO abgefangen. Künftig würden deutsche Soldaten aktiv dazu beitragen, dass das auch so bleibt, sagte Wadephul nach einem Treffen mit seinem türkischen Amtskollegen Fidan. 150 Bundeswehrsoldaten und ein Patriot-Abwehrsystem werden aus Husum dafür in die Türkei verlegt, zunächst bis September und, das betont das Verteidigungsministerium, im Sinne einer fairen Lastenteilung innerhalb der NATO. Sie werden eine amerikanische Einheit ablösen.
1: US-Präsident Donald Trump hat nach eigenen Angaben einen angeblich für morgen geplanten Angriff auf den Iran abgesagt. Er habe das Militär der Vereinigten Staaten angewiesen, die Attacke nicht durchzuführen. Das hat er auf seiner Social-Media-Plattform geschrieben. Gleichzeitig soll das Militär jederzeit bereit sein, einen umfassenden, groß angelegten Angriff zu beginnen, falls keine akzeptable Vereinbarung mit dem Iran erzielt werde, so Trump weiter. Elon Musk ist in einem Zivilprozess gegen das KI-Unternehmen OpenAI gescheitert. Eine Jury und die zuständige Richterin haben entschieden, er habe seine Ansprüche zu spät geltend gemacht. Einzelheiten von Antje Sieb.
3: In dem Rechtsstreit ging es um die Umwandlung von OpenAI von einer gemeinnützigen Organisation in ein gewinnorientiertes Unternehmen, die 2019 begonnen hatte. Elon Musk war ursprünglich Gründungsmitglied und hatte Millionen zur Finanzierung beigetragen. Er warf der Unternehmensführung vor, die gemeinsame Vision für OpenAI verraten zu haben. Damit wollte er unter anderem erreichen, dass OpenAI-Chef Sam Altman gehen muss und das Unternehmen umstrukturiert wird. Er hatte seine Klage allerdings erst 2024 eingereicht, mit dem Argument, er habe erst spät von den Plänen seiner einstigen Mitgründer erfahren.
1: Der Podcast Spielabbruch über Gewalt im Amateurfußball von Radio Bremen und dem Bayerischen Rundfunk hat den Civis Medienpreis in der Kategorie Podcast gewonnen. Die vierteilige Produktion geht unter anderem der Frage nach, woher die Aggression im Hobbyfußball kommt. Und das waren die Nachrichten mit Jana Kreuz.
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1: In der Nacht regnet es anfangs, dann lösen sich die Schauer auf und wir kriegen einen klaren Himmel bei 5 bis 9 Grad. Der Dienstag beginnt teilweise neblig, ab dem Vormittag verschwindet der Nebel aber und es wird sonniger. Die Höchstwerte morgen liegen bei 14 bis 20 Grad.
4: Der ARD-Verkehrsservice, Vorsicht bitte auf der A28, leer Richtung Oldenburg. Zwischen Neuenkruge und Oldenburg-Wechleu, da steht ein kaputter Schwertransport. Aufpassen auf der A81, Singen Richtung Stuttgart, zwischen Ehningen und Böbling-Hulb, ein Metallteil auf der mittleren Spur. Vorsicht auf der A29, Ahlhorner Heide Richtung Oldenburg, zwischen Großen Kneten und Wadenburg, ein kaputter LKW. Die A81 Schaffhausen Richtung Singen ist zwischen Gutmadingen und Hilzingen wegen einer Baustelle im Heilsbergtunnel bis morgen früh 6 Uhr gesperrt. Hier gibt es eine Umleitung. Die A659 Weinheim Richtung Firnheim ist in Höhe Kreuz-Weinheim wegen einer Baustelle bis morgen früh 5 Uhr gesperrt. Auch hier eine Umleitung eingerichtet. Die B14 Stuttgart-Leutze-Tunnel ist zwischen Uferstraße und Kurztunnel wegen einer Baustelle bis morgen früh auch 5 Uhr gesperrt. Auf der B27 Eschwege-Bad Hersfeld ist die Kreuzung mit der B7 in Wehretal-Üttmannshausen wegen einer Baustelle in beiden Richtungen bis Ende September gesperrt. Im Kreis Kusel ist die Talstraße zwischen Hundheim und Offenbach wegen eines Feuerwehreinsatzes noch bis morgen 10 Uhr gesperrt in beiden Richtungen. Eine Umleitung eingerichtet. Und dann noch Region Hannover wegen des Warnstreiks im Nahverkehr. Muss Mittwoch und Donnerstag mit Einschränkungen im Bus- und Bahnverkehr gerechnet werden. Nicht bestreikt werden die S-Bahn- und Regionalbahnlinien.
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4: 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Und jetzt wird's herrlich schräg und absolut typisch 80er mit den Eurythmics und The King and Queen of America. 89 ist der Song erschienen und eine ziemlich bissige Satire auf den amerikanischen Traum, Ruhm und den ganzen Celebrity-Wahnsinn. Wenn die Musik ja schon so sehr nach Pop-Hit klingt, steckt im Text dann doch ordentlich Ironie drin. Ganz so nach dem Motto, glitzernde Oberfläche, aber bitte mit Augenzwinkern. Und im Musikvideo zum Beispiel, da verwandelt sich Annie Lennox unter anderem in eine Mischung aus Elvis, Parodie und Schönheitskönigin. Also schön überdreht und genau der Stil, für den die Eurythmics damals gefeiert wurden. Die Eurythmics, The King and Queen of America.
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0: Na, da wippt doch mal mindestens der kleine C mit, oder? Inner City und Good Life hier im ARD Musikclub 80er am Montagabend. Und jetzt feiern wir ein echtes Stück Musikgeschichte, kann man sagen. Das Jubiläum der Computer World Tour von Kraftwerk. 1981 hat die Band ihr Album Computerwelt auf die Bühne gebracht. Und es war damals fast, ja, wie Science Fiction zum Tanzen, kann man sagen. Ja, während viele von uns noch nicht mal wussten, was ein Computer eigentlich ist, haben Kraftwerk schon Songs über Heimcomputer, über Taschenrechner und digitale Kommunikation gemacht. Und für die Tour hat die Band praktisch ihr komplettes Studio mit auf Reisen genommen. Auf der Bühne, da standen riesige Videobildschirme. Alles lief synchron und perfekt durchgeplant. Das war ja eigentlich eher so ein Hightech-Labor als ein Rockkonzert. Und natürlich durften auch die legendären Roboter-Doubles damals nicht fehlen. Los ging's übrigens in London und das letzte der 90 Konzerte fand dann in Euthen im Landkreis Verden in Niedersachsen statt, und zwar in der Diskothek Zeppelin, und dieses Konzert gilt auch heute noch als legendär. Wir hören jetzt Kraftwerk mit dem Song Computerwelt.
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0: Blind Date. Your heart keeps burning. Kurzer Blick auf die Straßen. AD Verkehrsservice, Vorsicht bitte auf der A27 Bremen Richtung Bremerhaven. In Höhe Bremen-Horn-Lehe laufen Tiere auf der Fahrbahn. Außerdem aufpassen in beiden Richtungen. Auf der A45 Aschaffenburg-Gießen zwischen Mainhausen und Klein-Ostheim. Da sind Personen auf der Fahrbahn. Und Vorsicht im Rheingau-Taunus-Kreis auf der Landstraße zwischen Itstein und Oberseelbach. Hier eine ungesicherte Unfallstelle. Der ARD-Musikclub 80er am Montag und Michael in Schwalbach im Taunus wünscht sich was Französisches. Michael, was darf's denn sein?
1: Genau, das heißt C'est comme ça von

0: der Gruppe Lerita Mitsuko.
1: Und warum magst du das so gern?
0: Also ich bin damals, gesagt 85, 86, zufällig aufgestoßen und die Musik hat mir so gut gefallen und vor allen Dingen hat mir die halt Liebe oder die Affinität zu Frankreich nachhaltig beeinflusst. Ich war bestimmt seitdem 25 oder 30 Mal dort, 10 Mal im Elsass, 3 Mal in Aquitanien.
1: Und das ist durch die Musik gekommen, ja? Also dadurch, dass dir die Musik gut gefallen hat, bist du da hingefahren?
0: Genau, genau. Obwohl ich die Sprache nicht spreche, also...
1: Das hat sich auch nicht geändert, ja? Mittlerweile, also du kannst nicht mittlerweile irgendwie ein bisschen Französisch, obwohl du so oft da warst?
0: Doch, so sagen wir mal Urlaubsfranzösisch.
1: Bonjour.
0: Wenn man da schon 25 Mal war, ich kann mich da so einigermaßen verständigen,
1: ja.
0: Aber mit
1: Konversation... Bonjour und au revoir.
0: Ja, ich kann mir auch ein Ticket bestellen und fragen, wo es lang geht und sowas. Ja, das geht schon, aber wenn das... Darüber mal in Konversation ausartet, dann bin ich
1: dann bist du raus. Michael, ich danke dir auf jeden Fall für den Anruf, wünsche dir weitere schöne Touren nach Frankreich und wir spielen dir deinen Song, ja?
0: Dankeschön.
1: Mach's gut, ciao.
0: Tschüss.
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0: Es ist genau 10:30. Der ARD-Verkehrsservice und einiges los. Bitte Vorsicht auf der B19, Kempten Richtung Oberstdorf. Zwischen Waltenhofen Süd und Herzmanns liegt ein Dachs. Aufpassen, auf der A27 Bremen Richtung Bremerhaven in Höhe Bremen-Horn-Lehe laufen Tiere auf der Fahrbahn. Vorsicht in beiden Richtungen, auf der A45 Aschaffenburg-Gießen zwischen Mainhausen und Kleinostheim. Da sind Personen unterwegs. Und Vorsicht im Rheingau-Taunus-Kreis auf der Landstraße zwischen Idstein und Oberseelbach. Hier eine ungesicherte Unfallstelle. Die A27 Bremen Richtung Walsrode ist zwischen Verden-Ost und Walsrode-West nach einem Unfall gesperrt. Die A81 Schaffhausen Richtung Singen ist zwischen Gottmadingen und Hilzingen wegen einer Baustelle im Heilsbergtunnel. Noch bis morgen früh 6 Uhr gesperrt, hier gibt es eine Umleitung. Die A659 Weinheim Richtung Firnheim ist in Höhe Kreuz Weinheim wegen einer Baustelle bis morgen früh 5 Uhr gesperrt, auch hier eine Umleitung eingerichtet. Die B14 Stuttgart Leutze-Tunnel ist zwischen Uferstraße und Kurztunnel wegen einer Baustelle auch bis morgen früh ca. 5 Uhr dicht. Auf der B27 Eschwege-Bad Hersfeld ist die Kreuzung mit der B7 in Wehretal-Ödmannshausen wegen einer Baustelle in beiden Richtungen bis Ende September gesperrt. Auf der B313 Nürtingen Richtung Plochingen in Höhe A8 Wendlingen behindert eine Unfallstelle den Verkehr. Kreis Tübingen, die Landstraße zwischen Sebronn und der B28 nach einem Unfall gesperrt. Im Kreis Kusel, die Talstraße zwischen Hundheim und Offenbach wegen eines Feuerwehreinsatzes noch bis morgen ca. 10 Uhr in beiden Richtungen dicht, hier eine Umleitung eingerichtet. Und Region Hannover, wegen des Warnstreiks im Nahverkehr muss Mittwoch und Donnerstag mit Einschränkungen im Bus- und Bahnverkehr gerechnet werden. Nicht bestreikt werden die S-Bahn- und Regionalbahnlinien. Allen unterwegs, gute Fahrt.
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0: Frank Habeck Johansen hier und jetzt Depeche Mode mit Personal Jesus.
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Die Neue Deutsche Welle lässt grüßen mit Ixi und dem Knutschfleck. Kurzer Blick auf die Straßen, ARD Verkehrsservice. Vorsicht bitte auf der A7 Würzburg Richtung Ulm zwischen Würzburg-Estenfeld und Kreuz Bibelried. Eine ungesicherte Unfallstelle. 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Und dann machen wir jetzt eine kleine Charts-Zeitreise. Was war heute vor 45 Jahren in den Top 10 in Deutschland platziert? Platz 10 hören wir direkt mal in voller Länge. Und der Song ging damals an John Lennon mit Woman. Sehr gefühlvolle Liebeserklärung damals an Yoko Ono. Besonders bewegend dabei. Der Song wurde dann kurz nach Lennons Tod weltweit zum Hit. Ja, und er gehört definitiv bis heute zu seinen emotionalsten Songs. John Lennon und Woman, Platz 10 vor 45 Jahren in Deutschland.

Platz 10 heute vor 45 Jahren in den deutschen Singlecharts, Woman von John Lennon. Wir hören jetzt die kompletten Top 10, geht also weiter mit Platz 9, This Old House von Shakin' Stevens. Ja, mit schönen Rock'n'Roll, Charme und ordentlich Hüftschwung hat er einen Song aus den 50ern wieder zum Hit gemacht, der Shakin' Stevens. Einmal komplett poliert auf 80er. Dann auf Platz 8, Kids in America, Kim Wilde. In America, geschrieben übrigens von ihrem Bruder und ihrem Vater, also praktisch so ein echter Familienhit, kann man sagen. Auf der 7, Robert Palmer und Looking for Clues.

Das war in dem Jahr der ESC-Gewinner-Song, also 1981. Jetzt am Wochenende hat ja gerade Sängerin Dara für Bulgarien Bangaranga den ESC 226 gewonnen. Das, wie gesagt, war 1981 der Gewinner-Song. Auf der 5 dann Ottawan und Hands Up. Hands up.

Und trotz des Namens übrigens kam das Duo nicht aus Kanada, sondern aus Frankreich. Klingt aber natürlich internationaler, muss man sagen. Platz 4. Visage und Fade to Grey. Sehr kühl, sehr geheimnisvoll, absoluter New Romantic Kult. Und ganz interessant, die französische Stimme im Song sprach in Wirklichkeit kaum Französisch. Klang trotzdem sehr schön. Das war Platz 3. Joe Dolce und Shut Up Your Face. 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Ah, shut up your face. Der vielleicht verrückteste Ohrwurm des Jahres damals, und er hat es damals sogar geschafft, Vienna von Ultravox von Platz 1 fernzuhalten. Die deutschen Singlecharts, 18. Mai 1981, und jetzt gibt's Platz 2 in voller Länge. Stars on 45 von Stars on 45, quasi das erste große Pop-Medley der Musikgeschichte, kann man sagen. Unter anderem ja mit Beatles-Hits Nonstop. Und am Ende ein Vorläufer aller heutigen Mashups und DJ-Mixe. Hier sind Stars on 45 mit Stars on 45.

Platz 2 in den deutschen Singlecharts und das passt jetzt gut vor 45 Jahren Stars on 45 von Stars on 45. So, und dann fehlt noch Nummer 1 vor 45 Jahren in den deutschen Singlecharts. Phil Collins war es mit In the Air Tonight. Ein Song ja wirklich voller Spannung, natürlich mit dem berühmtesten Drum-Einsatz der 80er. Dieser legendäre Sound entstand übrigens eher zufällig, und zwar direkt, als der Song aufgenommen wurde im Studio. Bis heute weltberühmt, hier ist Phil Collins, In the Air Tonight. Platz 1 vor 45 Jahren in den deutschen Singlecharts.

0: Dance Little Bird, besser bekannt als Der Ententanz, war 1981 fast ein Jahr lang in den Charts platziert, davon 21 Wochen in den Top 10. Hier ist der ARD Musikclub 80er am Montag.
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2: Mit Jana Kreuz, guten Abend. Bundeswehr verlegt Patriot-Flugabwehrsystem in die Türkei. Trump stoppt geplanten Angriff auf Iran. Deutsche Eishockey-Nationalmannschaft verliert gegen Schweiz. Das Wetter anfangs noch mit Regen, später klare Nacht bei bis zu 9 Grad. Die Bundeswehr verlegt vorübergehend ein Raketenabwehrsystem in die Türkei. Damit sollen NATO-Einheiten an der sogenannten Südostflanke des Bündnisses unterstützt werden. Benjamin Großkopf berichtet.
3: Es habe zuletzt mehrfach Beschuss aus dem Iran in Richtung der Türkei gegeben, so Außenminister Johann Wadephul. Alle Raketen habe die NATO abgefangen. Künftig würden deutsche Soldaten aktiv dazu beitragen, dass das auch so bleibt, sagte Wadephul nach einem Treffen mit seinem türkischen Amtskollegen Fidan. 150 Bundeswehrsoldaten und ein Patriot-Abwehrsystem werden aus Husum dafür in die Türkei verlegt, zunächst bis September und, das betont das Verteidigungsministerium, im Sinne einer fairen Lastenteilung innerhalb der NATO. Sie werden eine amerikanische Einheit ablösen.
2: US-Präsident Donald Trump hat nach eigenen Angaben einen angeblich für morgen geplanten Angriff auf den Iran abgesagt. Er habe das Militär der Vereinigten Staaten angewiesen, die Attacke nicht durchzuführen. Das schrieb er auf seiner Social-Media-Plattform. Gleichzeitig soll das Militär jederzeit bereit sein, einen umfassenden, groß angelegten Angriff zu beginnen, falls keine akzeptable Vereinbarung mit dem Iran erzielt werde, so Trump weiter. Elon Musk ist in einem Zivilprozess gegen das KI-Unternehmen OpenAI gescheitert. Eine Jury und die zuständige Richterin haben entschieden, er habe seine Ansprüche zu spät geltend gemacht. Einzelheiten von Antje Sieb.
4: In dem Rechtsstreit ging es um die Umwandlung von OpenAI von einer gemeinnützigen Organisation in ein gewinnorientiertes Unternehmen, die 2019 begonnen hatte. Elon Musk war ursprünglich Gründungsmitglied und hatte Millionen zur Finanzierung beigetragen. Er warf der Unternehmensführung vor, die gemeinsame Vision für OpenAI verraten zu haben. Damit wollte er unter anderem erreichen, dass OpenAI-Chef Sam Altman gehen muss und das Unternehmen umstrukturiert wird. Er hatte seine Klage allerdings erst 2024 eingereicht, mit dem Argument, er habe erst spät von den Plänen seiner einstigen Mitgründer erfahren.
2: Die deutsche Eishockey-Nationalmannschaft hat auch gegen den Erzrivalen Schweiz verloren und bei der Weltmeisterschaft die dritte Niederlage im dritten Spiel kassiert. Am Ende mussten sich die Deutschen mit einem 1:6 geschlagen geben. Und das waren die Nachrichten mit Jana Kreuz.
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2: In der Nacht regnet es anfangs, dann lösen sich die Schauer auf und wir kriegen einen klaren Himmel bei 5 bis 9 Grad. Der Dienstag beginnt teilweise neblig, ab dem Vormittag verschwindet der Nebel aber und es kann erst wieder sonnig werden, bevor es am Mittag wieder einige Schauer geben kann. Die Höchstwerte sind 14 bis 20 Grad.
0: Der ARD-Verkehrsservice, Vorsicht auf der A7, Würzburg Richtung Ulm. Zwischen Würzburg-Estenfeld und Kreuz-Biebelried eine ungesicherte Unfallstelle. Vorsicht auf der B286, Bad Brückenau Richtung Schweinfurt. Zwischen der Ausfahrt A7, Bad Brückenau-Wildflecken und Schildeck, hier liegt ein Wildschwein. Die A27, Bremen Richtung Walsrode, ist zwischen Verden-Ost und Walsrode-West nach einem Unfall gesperrt. Die A81, Schaffhausen Richtung Singen, ist zwischen Gottmardingen und Hilzingen wegen einer Baustelle im Heilsbergtunnel noch bis morgen früh 6 Uhr gesperrt, gibt eine Umleitung. Die A659 Weinheim Richtung Firnheim ist in Höhe Kreuz Weinheim wegen einer Baustelle bis morgen früh 5 Uhr gesperrt. Auch hier eine Baustellenumleitung eingerichtet. Die B14 Stuttgart-Leutze-Tunnel ist zwischen Uferstraße und Kurztunnel auch wegen einer Baustelle auch bis morgen früh ungefähr 5 Uhr dicht. Auf der B27 Eschwege-Bad Hersfeld ist die Kreuzung mit der B7 in Wehretal-Wittmannshausen wegen einer Baustelle in beide Richtungen gesperrt. Auf der B313 Nürtingen Richtung Plochingen in Höhe A8 Wendlingen. Eine Unfallstelle behindert hier den Verkehr. Im Kreis Kusel die Talstraße zwischen Hundheim und Offenbach wegen eines Feuerwehreinsatzes noch bis morgen ca. 10 Uhr gesperrt und zwar in beide Richtungen, gibt eine Umleitung. Und Region Hannover, wegen des Warnstreiks im Nahverkehr muss Mittwoch und Donnerstag mit Einschränkungen im Bus- und Bahnverkehr gerechnet werden. Nicht bestreikt werden die S-Bahn- und Regionalbahnlinien. Allen unterwegs, gute Fahrt!
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0: Frank Habeck Johansen hier in der nächsten halben Stunde. Hier noch der Song mit dem Leinemann gibt's. Und jetzt wird's lässig und bluesig mit Eric Clapton, Tulsa of Time in der Live-Version. Dieser Song, der stammt ursprünglich gar nicht von Clapton, sondern wurde von Country-Sänger Don Williams bekannt gemacht. Clapton hat daraus dann eben diesen entspannten Mix aus Rock, Blues und Country gemacht. Und Clapton soll diesen Song übrigens ziemlich spontan ins Programm genommen haben. Und zwar nachdem die Band Backstage ständig dazu gejammt hat. Hier ist er, Eric Clapton für euch.
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0: Madonna, Express Yourself.
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0: So, und das waren noch Zeiten, oder? Maxi-Singles auf riesigen Vinylscheiben, oft länger als die eigentliche Party. Heute drehen wir eine ganz besondere Maxi laut, nämlich Tears for Fears mit Everybody Wants to Rule the World. Ja, 1985 war das der perfekte Soundtrack für die MTV-Generation inklusive legendärer Autofahrt durchs Amerika-Video. Der Song, der entstand übrigens angeblich eher spontan im Studio und ja, wurde dann zum größten Hit der Band. Über 40 Jahre später klingt er immer noch nach Freiheit, nach Sommer und eben nach 80er pur. Hier ist der Maxi-Mix von Everybody Wants to Rule the World. Für euch im ARD Musikclub 80er am Montagabend.

Da müssen wir leider kurz dazwischen gehen. Achtung, Falschfahrer unterwegs auf der A81 Singen-Schaffhausen zwischen Kreuz Singen und Gottmadingen. Da kommt euch ein Falschfahrer entgegen. Fahrt äußerst rechts, überholt nicht auf der A81 Singen-Schaffhausen zwischen Kreuz Singen und Gottmadingen. Ist ein Falschfahrer unterwegs. Vorsicht bitte in beiden Richtungen.

wir können auch romantisch. Guck der Buchs und Your Eyes hier bei uns im AD Musikclub 80er. Und jetzt wird's sehr schräg und norddeutsch. Leinemann mit mein... Ja, der Song, der war 1983 ein echter Überraschungshit und niemand konnte sich diesem eingängigen Tut-Tut entziehen. Ne? Das hat man bis heute im Kopf, das Lied, so eine Mischung aus Seemannslied, Neue Deutsche Welle und totalen Blödsinn, aber eben ein totaler Ohrwurm, originell und mit viel Spaß. Und noch schöner, viele dachten damals, diese Band kommt direkt von irgendeinem Fischkutter aus Hamburg, aber tatsächlich steckte hinter Leinemann eine ziemlich clevere und sehr gute Studio- und Musikertruppe. Mein Tut-Tut von Leinemann jetzt hier im ARD Musikclub 80er. Tut-Tut.

Kleine Mann, mein Tut-Tut. Und Afu schreibt dazu gerade, Tut-Tut habe ich einst live in der ZDF-Hitparade gesehen. Mir tat das sechseckige Ziehharmonika-Instrument leid, das auf der Bühne wirklich nicht so toll behandelt wurde.

0: Da waren wir schon fast in den 90ern. Bei Womack & Womack ist von 89 Celebrate the World. Es ist gleich 11:30. Der ARD-Verkehrsservice, Vorsicht bitte auf der A27. Bremerhaven Richtung Bremen, zwischen Stotel und Hagen ein kaputter LKW. Entwarnung von der A81, Singen-Schaffhausen, kein Falschfahrer mehr zwischen Kreuz Singen und Gottmardingen. Vorsicht im Main-Kinzig-Kreis auf der Landstraße in Höhe A66 Maintal-Dörnigheim. Hier finden Bergungsarbeiten statt. Die A27 Bremen Richtung Walsrode ist zwischen Verden-Ost und Walsrode-West nach einem Unfall gesperrt. Die A81 Schaffhausen Richtung Singen ist zwischen Gottmarding und Hilzing wegen einer Baustelle im Heilsbergtunnel noch bis morgen früh 6 Uhr gesperrt, gibt eine Umleitung. Die A659 Weinheim Richtung Firnheim ist in Höhe Kreuz Weinheim wegen der Baustelle bis morgen früh 5 Uhr gesperrt, auch hier eine Umleitung. Die B14 Stuttgart-Leutze-Tunnel ist zwischen Uferstraße und Kurztunnel wegen der Baustelle auch bis morgen früh 5 Uhr gesperrt. Auf der B27 Eschwege-Bad Hersfeld ist die Kreuzung mit der B7 in Wehretal-Oettmannshausen wegen einer Baustelle in beide Richtungen dicht. Auf der B313 Nürtingen Richtung Plochingen in Höhe A8 Wendlingen behindert eine Unfallstelle den Verkehr. Im Kreis Kusel die Talstraße zwischen Hundheim und Offenbach wegen eines Feuerwehreinsatzes noch bis morgen ca. 10 Uhr in beide Richtungen gesperrt, gibt eine Umleitung. Und Region Hannover wegen des Warnstreiks im Nahverkehr muss morgen und Donnerstag mit Einschränkungen im Bus- und Bahnverkehr gerechnet werden. Gemeint ist nicht morgen, sondern Mittwoch und Donnerstag mit Einschränkungen im Bahn- und Busverkehr gerechnet werden. Nicht bestreikt werden die S-Bahn- und Regionalbahnlinien. Allen unterwegs gute Fahrt.
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0: Frank Habeck Johansen hier, einen schönen Montagabend und von 1987 jetzt ABC und The Night You Murdered Love.
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haben Simply Red 2003 für den Song Sunrise benutzt. Deutlich hörbar. Hier ist der ARD Musikclub 80er und in 2 Tagen feiert Cher Geburtstag. Und zwar den 80. schon. Und mal ehrlich, wahrscheinlich sieht sie dabei immer noch cooler aus als die meisten mit 30. Ja? Gerade die 80er waren für Cher ja ein echtes Comeback-Jahrzehnt und als wäre Musik nicht genug gewesen, hat sie ja in den 80ern parallel noch eine riesige Filmkarriere gestartet und später sogar einen Oscar gewonnen. Und während viele sie nach den 70ern schon abgeschrieben hatten, hat sie sich in den 80ern einfach mal neu erfunden. Ja? Rockiger Sound, riesige Dauerwelle, Lederjacken und dann auch Hits wie If I Could Turn Back Time. So, und dazu kamen ja ihre legendären Outfits, oft so spektakulär, dass man manchmal gar nicht wusste, ob jetzt gleich ein Konzert oder eine Modenschau anfängt. Wir hören jetzt gleich If I Could Turn Back Time und das berühmte Musikvideo dazu, das wurde auf einem echten Kriegsschiff der US Navy gedreht und auch da hat Cher eines ihrer ja gewagtesten Outfits überhaupt getragen, vor allem eins mit sehr wenig Stoff, was damals für ordentlich Diskussionen gesorgt hat und den Song natürlich erst recht berühmt gemacht hat. Mittwoch wird sie 80, jetzt hörte sie hier im ARD Musikclub 80er Cher und If I Could Turn Back Time.

0: Jawohl, mit Taxi. Hier ist der ARD Musikclub 80er und jetzt ein Gruß aus Spanien. Da hört uns Olaf. Von wo aus meldest du dich ganz genau?
1: Ich grüße euch aus Valencia. In den Ende 80er Jahren habe ich meine Liebe kennengelernt in Spanien und bin jetzt auch in Valencia zu Hause mit ihr. Bitte spielt mir doch einfach dazu den Song von Mecano, Hijo de la Luna. Danke, ciao, tschüss nach Deutschland.
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0: Kim Wilde, the second time, der ARD Musikclub 80er mit Frank Habeck Johansen. Die ganze Show ab morgen in ARD Sounds und ich wünsche euch eine schöne Nacht mit der ARD Hitnacht.
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2: Um 0 Uhr mit Ronald Lessig. Deutschland wird seine Ziele bei der Senkung der Treibhausgasemissionen für 2030 und das folgende Jahrzehnt voraussichtlich deutlich verfehlen. Zu diesem Ergebnis kommt der unabhängige Expertenrat für Klimafragen. Das im März vom Bundeskabinett beschlossene neue Klimaschutzprogramm bewerten die Fachleute darin als ungenügend. Selbst bei einer vollständigen Umsetzung des Programms könne keines der gesetzlichen Ziele bis 2040 erreicht werden. Die Bundesregierung will den Zivil- und Katastrophenschutz bis 2029 mit 10 Milliarden Euro massiv ausbauen. Ein entsprechendes Maßnahmenpaket soll am Mittwoch vom Bundeskabinett beschlossen werden, teilte das Innenministerium mit. Aus der Nachrichtenredaktion Astrid Rolle.
3: Deutschland muss widerstandsfähiger werden gegenüber Angriffen oder Anschlägen. Das sagt die Bundesregierung. Um das zu erreichen, sollen Katastrophenschützer zum Beispiel beim Technischen Hilfswerk besser ausgebildet werden. Außerdem will die Regierung 1000 Spezialfahrzeuge und 110.000 Feldbetten kaufen. Geplant ist auch eine medizinische Taskforce an mehr als 50 Standorten für große Notlagen mit vielen Verletzten. Um die Menschen besser warnen und leiten zu können, sollen alle öffentlichen Schutzräume wie Bunker, gesicherte Keller oder U-Bahnhöfe bundesweit erfasst werden.
2: Elon Musk ist in einem Zivilprozess gegen das KI-Unternehmen OpenAI gescheitert. Eine Jury und die zuständige Richterin haben entschieden, dass der Tech-Milliardär seine Ansprüche zu spät geltend gemacht hat. Aus Los Angeles, Antje Sieb.
4: In dem Rechtsstreit ging es um die Umwandlung von OpenAI von einer gemeinnützigen Organisation in ein gewinnorientiertes Unternehmen, die 2019 begonnen hatte. Elon Musk war ursprünglich Gründungsmitglied und hatte Millionen zur Finanzierung beigetragen. Er warf der Unternehmensführung vor, die gemeinsame Vision für OpenAI verraten zu haben. Damit wollte er unter anderem erreichen, dass OpenAI-Chef Sam Altman gehen muss und das Unternehmen umstrukturiert wird. Er hatte seine Klage allerdings erst 2024 eingereicht, mit dem Argument, er habe erst spät von den Plänen seiner einstigen Mitgründer erfahren.
2: Der deutschen Eishockey-Nationalmannschaft droht bei der WM ein Fiasko. Das Team verlor auch das dritte Vorrundenspiel, und zwar deutlich mit 1:6 gegen Gastgeber Schweiz. Es war die höchste Niederlage gegen die Schweiz seit 89 Jahren. Deutschland ist damit immer noch punktlos. Das Minimalziel Viertelfinale ist in weiter Ferne. Das waren die Nachrichten. Das Wetter in Deutschland. Meist trocken oder klar bei 10 bis 1 Grad. Tagsüber nach Nebelauflösung heiter, später Schauer oder Gewitter, bei bis zu 13 Grad in der Eifel und 21 Grad in Berlin. Auch am Mittwoch wechselhaft bis 22 Grad. Es ist 0:03.
5: Und hier ist der Verkehrsservice in der ARD Hitnacht. Die A9 München Richtung Nürnberg ist zwischen Ingolstadt Süd und Ingolstadt Nord gesperrt. Da gab es einen Unfall und die Sperrung dauert wahrscheinlich bis nachher um 5. Die Umleitung führt über die U39. Dann haben wir die A39 Salzgitter Richtung Braunschweig. Die Strecke ist zwischen Salzgitter-Lebenstedt Süd und Wartenstedt wegen der Nachbaustelle auch bis um 5 gesperrt. Die Umleitung geht über die U79. Die A40 Essen Richtung Duisburg ist zwischen dem Kreuz Kaiserberg und dem Kreuz Duisburg wegen Brückenarbeiten gesperrt, bis um 5 nachher. Und die A46 Arnsberg-Neheim-Brilon ist zwischen Freien-Nohl und Wennemen in beiden Richtungen nach wie vor wegen einer Feuerwehrübung gesperrt. Außerdem auf der A71 Suhl Richtung Erfurt ist zwischen Oberhof und Greffenroda der Tunnel gesperrt, bis um 6 nachher am Morgen. Und die A81 Schaffhausen Richtung Singen ist zwischen Gottmardingen und Hilzingen wegen der Baustelle im Heilsbergtunnel noch bis um 6 gesperrt. Eine Umleitung ist eingerichtet. Und wir haben die A210 Rendsburg Richtung Kiel. Die Strecke ist zwischen Melsdorf und dem Kreuz Kiel-West gesperrt wegen Bauarbeiten. Die A659 Weinheim Richtung Viernheim ist in Höhe Kreuz Weinheim gesperrt wegen der Baustelle bis um 5 nachher. Aber eine Umleitung ist eingerichtet. Passen Sie schon auf und kommen Sie gut an.
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5: In dieser Nacht hören Sie wieder anders mit mir, Romy Anders. Hi, grüß Sie.

Céline Dion in der ARD-Nacht. Ganz, ganz frisch, seit 11 Minuten sind wir schon wieder drin im Dienstag. Mensch, das geht ja straff aufs Wochenende zu, auf die Wochenmitte zu. Eine schöne Nacht mit uns. Hier ist die ARD-Hitnacht und Musik von R.E.M.

Martin, Matthias, Leon, Sascha und Herbert, Anna aus Pößneck und auch Sie, liebe Reinhard, Dankeschön für all die lieben Zeilen, die ihr uns bis jetzt in die ARD-Hitnacht geschrieben habt. Und lieber Herbert, ja, wir sind bis um 6 nachher mit der ARD-Hitnacht am Start. Also immer von 23 Uhr am Abend bis morgens um 6 senden wir. In dieser Woche ja aus Thüringen, von MDR Thüringen. Liebe Nachtschwärmer und Frühaufsteher, nochmal ein recht herzliches Willkommen bei uns.

0: ist kurz nach halb eins. Hier ist der Verkehrsservice in der ARD-Hitnacht. Die A9 München Richtung Nürnberg ist zwischen Ingolstadt Süd und Ingolstadt Nord nach einem Unfall gesperrt. Wahrscheinlich noch bis um fünf nachher. Die Umleitung führt über die U39. A39 Salzgitter Richtung Braunschweig. Die Strecke ist zwischen Salzgitter-Lebenstedt Süd und Wartenstedt wegen der Nachbaustelle auch bis um fünf gesperrt. Die Umleitung führt über die U79. Dann haben wir die A40 Essen Richtung Duisburg. Die Strecke ist zwischen dem Kreuz Kaiserberg und Kreuz Duisburg wegen Brückenarbeiten bis nachher um fünf gesperrt. Die A46 Arnsberg-Neheim-Brilon ist zwischen Freienohl und Wennemann in beiden Richtungen immer noch wegen der Feuerwehrübung gesperrt. Und auf der A71 Suhl Richtung Erfurt, da ist zwischen Oberhof und Greffenrode der Tunnel gesperrt bis morgen früh um sechs. Die A81 Schaffhausen Richtung Singen ist zwischen Gottmardingen und Hilzingen wegen der Baustelle im Heilsbergtunnel noch bis um sechs gesperrt. Umleitung ist eingerichtet. Und die A210 Rendsburg Richtung Kiel ist zwischen Melsdorf und dem Kreuz Kiel West wegen Bauarbeiten bis zum 13. Juni gesperrt. Letzte Meldung, die A659 Weinheim Richtung Viernheim ist in Höhe Kreuz Weinheim wegen der Baustelle bis um 5 gesperrt. Eine Umleitung ist eingerichtet.
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0: Mit Romy Anders. Hi.

Musik von Ed Sheeran in der ARD-Hitnacht. Wir hatten ja vorhin eine Warnung für Flensburg-Weiche. Da gab es eine starke Rauchentwicklung für Flensburg-Weiche. Und soeben kam die Endwarnung. Also die Warnung ist aufgehoben worden. Schon die ARD-Hitnacht hier. Kurz vor 12:45. Wir wünschen Ihnen eine gute Zeit mit uns.

podcast@mdr.de. Dankeschön für die lieben Nachrichten, die ja beinahe sekündlich eintrudeln bei uns. Während viele ja gerade im Traumland unterwegs sind, wir gönnen es jedem, der gerade schlafen kann. Aber wir bleiben wach und wir passen schon auf, damit alles auch weiterhin läuft und funktioniert. Beziehungsweise sind da ja auch wieder einige unterwegs, gerade im LKW, ne? Wie zum Beispiel Reinhold von Kiel nach Kassel. Er hat uns geschrieben, dass er mit der ARD Hitnachts, dass er da nur eine gute Fahrt haben kann und bedankt sich sehr. Und wir sagen natürlich auch Dankeschön für die nette Mail, Reinhold. Wir wünschen Ihnen und allen unterwegs im LKW, Busbahn, Taxi, PKW, wir wünschen eine gute und sichere Fahrt.

die ARD-Hitnacht hier. Gleich die 1-Uhr-Nachrichten. Vorher noch eines der schönsten Liebeslieder auf diesem Planeten, finde ich. Ich bin ja überhaupt großer Streisand-Fan, Barbara Streisand. Und Woman in Love, das ist einfach mal... Ach, das ist toll. Tolle Musik. Wunderschöner Song. Ein Hoch auf die Liebe. Voilà.

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1: Um 1 Uhr mit Ronald Lessig. Von heute an kann in Deutschland eine staatliche Förderprämie für den Kauf eines Elektroautos oder eines Plug-in-Hybrids beantragt werden. Das Portal soll am Vormittag freigeschaltet werden. Aus Berlin Caroline Dünnbier.
2: Wer sich ein neues E-Auto oder einen Plug-in-Hybrid kauft oder least, kann künftig bis zu 6.000 Euro Förderung bekommen. Wie hoch der Zuschuss ausfällt, hängt vom Fahrzeug, dem Einkommen und der Familiengröße ab. Vor allem Haushalte mit kleinen und mittleren Einkommen sollen profitieren. Wer im Jahr bis zu 80.000 Euro verdient, kann die Förderung bekommen. Familien mit Kindern dürfen etwas mehr verdienen. Wichtig ist, gefördert werden nur neue Fahrzeuge, die seit Anfang des Jahres zugelassen wurden. Gebrauchte E-Autos werden nicht gefördert.
1: Deutschland wird seine Ziele bei der Senkung der Treibhausgasemissionen für 2030 und das folgende Jahrzehnt voraussichtlich deutlich verfehlen. Zu diesem Ergebnis kommt der unabhängige Expertenrat für Klimafragen. Das im März vom Bundeskabinett beschlossene neue Klimaschutzprogramm bewerten die Fachleute als ungenügend. Selbst bei einer vollständigen Umsetzung könne keines der gesetzlichen Ziele bis 2040 erreicht werden. Dem deutschen Wald geht es unverändert schlecht. Das dürfte sich auch in der Waldzustandserhebung des letzten Jahres widerspiegeln, die Landwirtschaftsminister Rainer heute vorstellen wird. Aus Berlin Anne-Kathrin Mellmann.
3: Zu schaffen machen den Bäumen Trockenheit, Hitze und Schädlinge wie der Borkenkäfer. Besonders von Schäden betroffen sind Fichten, Kiefern, Buchen und Eichen. Nur noch jeder fünfte Baum gilt als gesund. Das belegen auch Satellitendaten des Deutschen Zentrums für Luft- und Raumfahrt. Zwischen 2017 und 2024 gingen danach etwa 900.000 Hektar Wald verloren. Besonders stark schrumpfen Wälder im Harz, Südwestfalen, im Südosten von Thüringen und in der Grenzregion von Sachsen zu Tschechien.
1: In der Türkei hat ein Mann mindestens 6 Menschen erschossen. Nach Angaben der staatlichen Nachrichtenagentur Anadolu tötete er in Tarsus im Süden des Landes mit einem Gewehr zuerst seine Ehefrau. Danach brachte er 5 weitere Menschen um. Der Täter ist auf der Flucht. Die Polizei sucht mit Hubschraubern und Drohnen nach ihm. Über das Motiv ist nichts bekannt. Der deutschen Eishockey-Nationalmannschaft droht bei der WM ein Fiasko. Das Team verlor auch das 3. Vorrundenspiel und zwar deutlich mit 1:6 gegen Gastgeber Schweiz. Deutschland ist damit immer noch punktlos. Das Minimalziel Viertelfinale ist in weiter Ferne. Das waren die Nachrichten. Das Wetter in Deutschland. Meist trocken, teilweise klar und neblig bei 10 bis 1 Grad. Tagsüber nach Nebelauflösung heiter, später einzelne Schauer oder Gewitter bei 13 Grad in der Eifel und bis 21 Grad in Berlin. Am Mittwoch wechselhaft bis 22 Grad. Es ist 1.03 Uhr.
4: Hier ist der Verkehrsservice in der ARD-Hitnacht. A1 Lübeck-Hamburg auf der Norderelbbrücke. In beiden Richtungen stocken der Verkehr aufgrund von Schwertransporten. Und die A9 München Richtung Nürnberg ist zwischen Ingolstadt Süd und Ingolstadt Nord nach einem Unfall bis nachher am Mittag um 12 gesperrt. Die Umleitung führt über die U39. Dann haben wir die A39 Salzgitter Richtung Braunschweig. Die Strecke ist zwischen Salzgitter-Lebenstedt Süd und Wartenstedt wegen der Nachbaustelle bis um 5 nachher gesperrt. Die Umleitung geht über die U79. Und die A40 Essen Richtung Duisburg ist zwischen dem Kreuz Kaiserberg und Kreuz Duisburg wegen Brückenarbeiten bis um 5 gesperrt. A46 Arnsberg-Neheim-Brilon. Die Strecke ist zwischen Freien-Nohl und Wennemen in beiden Richtungen wegen einer Feuerwehrübung gesperrt. Und auf der A71 Suhl Richtung Erfurt ist zwischen Oberhof und Greffenroda der Tunnel gesperrt. Bis um 6 nachher am Morgen. Und die A81 Schaffhausen Richtung Singen ist zwischen Gottmardingen und Hilzingen wegen der Baustelle im Heizberg-Tunnel noch bis um 6 gesperrt. Umleitung ist alles eingerichtet. Die A210 Rendsburg Richtung Kiel ist zwischen Melsdorf und dem Kreuz Kiel West gesperrt wegen Bauarbeiten noch bis Mitte Juni. Und die A659 Weinheim Richtung Fernheim ist in Höhe Kreuz Weinheim wegen der Baustelle bis um 5 gesperrt. Eine Umleitung ist eingerichtet.
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4: Eine schöne Nacht und einen guten Start in den Dienstag. Das wünscht Ihnen Romy Anders. Hi.

einfach großartig. Das war Queen in der ARD-Hitnacht. Lieblingshits. ARD-hitnacht@mdr.de. Unser Hörer Jonas hat sich gemeldet. Er schreibt: Hallo Romy, wir arbeiten in Dauernachtschichtbetrieb, deshalb sind wir um die Uhrzeit noch wach. Außerdem würden wir gerne unseren Kollegen und Nachtfalken Erik herzlich grüßen. Ausrufezeichen. Klar, Erik, Sie haben das jetzt hoffentlich gehört, der Jonas, und alle denken an Sie. Und wir wünschen natürlich auch einen guten Dienst, ein gutes Durchhalten. Matthias aus Chemnitz, der fragt noch, warum ich nicht singe. Denn das kann er sich bei mir gut vorstellen. Matthias, das ist nett, dass Sie so denken. Aber wenn ich anfange zu singen, da heulen die Wölfe bei uns im Thüringer Wald mit. Um meine Gesangsleistung ist es tatsächlich jetzt, sagen wir, nie ganz so gut bestellt. Aber ich kann dafür viel erzählen. Das hat auch was. Solange Sie gern zuhören, da passen wir in der ARD-Hitnacht allemal gut zusammen.

Die ARD Nacht hier. Jetzt für Sie mit einem Lied. Ah, oh, das spricht der Herzschmerz durch, auch wenn es total schön klingt. Trotzdem irgendwie traurig, ne, wenn man sich gar nichts mehr zu sagen hat. Den Menschen, den man mal über alles geliebt hat und von dem man auch über alles geliebt wurde. Und dann ist man sich dann doch irgendwann fremd geworden. Man geht getrennte Wege, die große Liebe vorbei. So, Liebeskummer ist echt eine harte Angelegenheit. Auch wenn danach durchaus alles besser werden kann. Aber in dem Moment sieht man das mitunter noch nicht oder kann es noch nicht sehen. We don't talk anymore. Cliff Richard in der ARD-Hitnacht.

0: We Don't Talk Anymore, Musik von Cliff Richard. Es ist 1:30 Uhr, 1:30. Hier ist der Verkehrsservice in der ARD-Hitnacht. Die A1 Lübeck-Hamburg auf der Norderelbbrücke in beiden Richtungen stockt in der Verkehr aufgrund von Schwertransporten. Und die A1 Dortmund Richtung Köln ist zwischen Wermelskirchen und Burscheid gesperrt. Da gab es einen LKW-Unfall. A9 München Richtung Nürnberg. Die Strecke ist zwischen Ingolstadt Süd und Ingolstadt Nord nach einem Unfall bis heute Mittag um 12 gesperrt. Die Umleitung führt über die U39. Und die A39 Salzgitter Richtung Braunschweig ist zwischen Salzgitter Levenstedt Süd und Wartenstedt wegen der Nachbaustelle bis um 5 nachher gesperrt. Die Umleitung führt über die U79. A40 Essen Richtung Duisburg ist zwischen dem Kreuz Kaiserberg und Kreuz Duisburg wegen Brückenarbeiten gesperrt, bis um 5 nachher. Und die A46 Arnsberg-Neheim-Brilon ist zwischen Freienohl und Wennemen in beiden Richtungen wegen einer Feuerwehrübung gesperrt. Auf der A71 Suhl Richtung Erfurt ist zwischen Oberhof und Greffenroda der Tunnel gesperrt, bis um 6 nachher. Und die A81 Schaffhausen Richtung Singen ist zwischen Gottmardingen und Hilzingen wegen der Baustelle im Halsbergtunnel noch bis um 6 gesperrt. Umleitung und alles ist eingerichtet. Die A659 Weinheim Richtung Viernheim ist in Höhe Kreuz Weinheim wegen der Baustelle bis um 5 gesperrt. Auch dort ist eine Umleitung eingerichtet.
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0: In dieser Nacht hören Sie anders. Ich bin Romy Anders und grüß Sie. Hi.

Babe. Take That in der ARD-Hitnacht. 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Florian hat uns geschrieben aus Stuttgart. Er hört die ARD-Hitnacht über seinen Sender SWR1 und er schreibt, dass er gerade überhaupt nicht schlafen kann, auch ein bisschen aufgeregt ist, weil nachher am Tag die Abschlussprüfungen in Englisch anstehen. Und er schreibt dann noch, wünscht mir bitte ganz viel Glück. Florian, how do you do? Natürlich wünschen wir ganz viel Glück und alles, alles Gute nachher für die Englischprüfung. Wir von der ARD-Hitnacht sind auf jeden Fall in Gedanken bei Ihnen. Peter Maffay, Sonne in der Nacht.

Liebe Nachtschwärmer, ihr lieben Frühaufsteher, kommt mit uns entspannt durch diese Nacht. Hier ist die ARD-Hitnacht mit Life is Life, Opus.

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1: Um 2 Uhr mit Ronald Lessig. Von heute an kann in Deutschland eine staatliche Förderprämie für den Kauf eines Elektroautos oder eines Plug-in-Hybrids beantragt werden. Das Portal soll am Vormittag freigeschaltet werden. Aus Berlin Caroline Dünnebier.
2: Wer sich ein neues E-Auto oder einen Plug-in-Hybrid kauft oder least, kann künftig bis zu 6.000 Euro Förderung bekommen. Wie hoch der Zuschuss ausfällt, hängt vom Fahrzeug, dem Einkommen und der Familiengröße ab. Vor allem Haushalte mit kleinen und mittleren Einkommen sollen profitieren. Wer im Jahr bis zu 80.000 Euro verdient, kann die Förderung bekommen. Familien mit Kindern dürfen etwas mehr verdienen. Wichtig ist, gefördert werden nur neue Fahrzeuge, die seit Anfang des Jahres zugelassen wurden. Gebrauchte E-Autos werden nicht gefördert.